versuchten Drohnenanschlag am Flughafen Leipzig-Halle. Laut der Bundesregierung steckt Russland dahinter. Außenminister Wadephul kündigt deshalb mehrere Maßnahmen an, darunter die Schließung des russischen Generals.

0: also Helfer, die für wenig Geld einzelne Aufträge übernehmen. Zoe Tassovali, Nachrichtenredaktion.
1: Das Bundeskabinett will heute die geplante Reform der Einkommensteuer auf den Weg bringen. Sie soll vor allem Familien mit Kindern und Menschen mit kleinen und mittleren Einkommen entlasten. Zur Gegenfinanzierung soll unter anderem die Reichensteuer früher greifen. Weiteres Thema im Kabinett ist der Entwurf eines neuen Kita-Gesetzes, das die Qualität von frühkindlicher Bildung stärken soll. Zentraler Punkt sind Sprachtests für alle Vierjährigen. Viele Menschen sind im Alltag auf Bus und Bahn angewiesen, aber rund 21 Millionen Menschen in Deutschland und damit rund ein Viertel der Bevölkerung sind schlecht oder gar nicht vom öffentlichen Nahverkehr versorgt. Das geht aus Daten der Denkfabrik Agora Verkehrswende hervor.
2: Schlechte Karten haben alle, die auf dem Land wohnen, egal ob nun in Schleswig-Holstein oder Bayern. Wochentags gibt's da nämlich keinen Bus, der alle 30 Minuten fährt und doch keine Haltestelle, die in der Nähe der Wohnung liegt. Für rund 30 Millionen sieht's aber gut aus in Sachen Bus und Bahn. In Frankfurt zum Beispiel oder den Ballungszentren in NRW. Dennoch laut einer TÜV-Studie bleibt das eigene Auto für die allermeisten die erste Wahl. Claudia Wächter, Nachrichtenredaktion.
1: Hausaufgaben, Referate oder zum Lernen. Ältere Schüler nutzen fast ohne Ausnahme künstliche Intelligenz. Das zeigt eine Civi-Umfrage für Vodafone. Viele von ihnen greifen sogar täglich oder mehrmals pro Woche auf die KI zurück. Nur 2% der Befragten nutzen ChatGPT und Co. demnach nie bei der Recherche und nur 4% verzichten auf KI bei den Hausaufgaben.
3: Das Wetter.
4: Wenn die Sicht bei euch ein bisschen schlechter ist, das kann in dieser Nacht an ein bisschen Nebel liegen. Den gibt es gerade örtlich in dieser Nacht. Also, ja, wenn ihr gerade draußen seid, richtet euch darauf ein. Ansonsten bleibt es meistens niederschlagsfrei. Auch nachher, wenn die Sonne aufgegangen ist, ja, dann wird es ein bisschen wolkiger zwar sein. Hier und da gibt es ein paar Sonnenstrahlen auch. Und erst so ab dem späten Nachmittag müssen wir dann mit Regen rechnen. Temperaturen so bis 23 Grad. Und in etwa das Wetter bekommen wir dann auch am Donnerstag und am Freitag. Da ist es dann richtig bewölkt und es gibt mehr Regen. Kurz nach 2, eigentlich noch zu früh für Michael Schulte. Der singt ja 5 a.m., also 5 Uhr morgens. Da müssen, ich sag mal so, auf dem Dorf die Schülerinnen und Schüler müssen da schon langsam wach werden, wenn sie einen Bus noch haben wollen zur Schule. Da fährt man ja stellenweise ein bisschen länger. Michael Schulte, 5 a.m., 5 Uhr morgens, jetzt bei uns.
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0: Ich weiß gar nicht, wie ich sagen soll. Ich entschuldige mich schon mal jetzt vorab für das, was jetzt kommen wird. Es könnte etwas schlüpfrig werden bei uns. Ich sag's nur vorher zur Sicherheit. Und dann sage ich mal vorsichtshalber den Namen der Kollegin, die das alles zu verantworten hat.
1: Das stimmt überhaupt nicht.
0: Beschwerden bitte an Laura Potting.
1: Nein.
0: Ja? Alle Beschwerde-E-Mails bitte an Laura Potting. Du bist in Umzugsstress. So.
1: Das ist richtig.
0: Und hast gestern Möbel aufgebaut.
1: So sieht's aus. Mit meinem Freund zusammen ein Schrank. Soweit so unspektakulär.
0: Wo ist das Schlüpfrige? Wo kommt das Schlüpfrige her, frage ich mich jetzt wirklich.
1: Ja, also man muss sagen, mein Freund und ich, wir haben beide einen sehr stumpfen Humor. So im Teenager-Alter stehen geblieben. Und uns ist beim Aufbauen des Schrankes aufgefallen, dass du dabei sehr oft Dinge sagst, die man genauso gut beim Sex sagen könnte. Aber vielleicht sind wir auch einfach wirklich nur stumpf.
0: Vielleicht. Ich bin mir da sehr sicher übrigens. Schieß los. Dinge, die man beim Möbel aufbauen und auch im Bett sagen kann. Ich bin gespannt.
1: Entschuldigung. Das passt da nicht rein. Das muss ins andere Loch.
0: Das musst du erst umdrehen.
1: Die dreht total durch.
0: Moment, ich hätte nie gedacht, dass das so lange dauert. Wäre auch so ein Satz.
1: Pass auf deine Finger auf.
0: Je billiger, desto länger dauert's.
1: Nie wieder bei IKEA.
0: Drück mal fester von der anderen Seite.
1: Ist das anstrengend.
0: So langsam werde ich aggro.
1: Das geht zu zweit einfach schneller.
0: Kannst du das nicht leiser reinhauen?
1: Und jetzt musst du das ganz vorsichtig reinstecken.
0: Wo ist denn deine Mutter jetzt? So. Das ist übrigens mein Liebling, ja. So, Schluss jetzt. Ich fühle mich irgendwie schmutzig
1: ich
0: jetzt.
1: Auch.
0: Aber du hast dieses Thema angeschleppt.
1: Gar nicht, du wolltest es doch auch.
0: Hör auf mit Möbel aufbauen. Wir brauchen was zum Beruhigen jetzt.
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0: Wir kommen ein bisschen mehr in Sommerstimmung nochmal am meteorologischen Herbstanfang. Warum nicht? Ja, wenn wir Gentleman schon mal zu Gast hatten, ja. Ich sag mal so, der hat ja Reggae made in NRW wieder mal so auf die Karte gesetzt. Ja, dieses Jamaika-Feeling. Aktuell hat er eine Single draußen featuring Michael Patrick Kelly. Wildfire heißt die. Die spielen wir aktuell rauf und runter, weil sie gut ist. Dazu wollten wir natürlich mehr von ihm wissen. Die haben sich ja 2017 schon bei Sing Mein Song kennengelernt.
1: Wir haben uns in Südafrika, ich glaube 2017 war es, das erste Mal getroffen und haben direkt bis morgens um 4 über Gott und die Welt philosophiert. Und es ist einfach ein unglaublicher Mensch, der sehr in sich ruht. So. Also wir können auch gut zusammen lachen. So. Aber er hat so eine, ja, der ist so rein innerlich. So, immer wenn ich neben dem stehe, will ich mich von innen waschen.
0: Und ach komm, Gentleman, der ist da auch so innerlich so rein. Finde ich zumindest. Also hier war super freundlich. Und in dem Song geht es ja auch um, hey, Harmonie finden, Frieden finden, Liebe, also klassische Botschaften, die einfach auch nicht alt werden, oder?
1: Weil das jeder auch kann, glaube ich. Ne? Das ist ja einfach nur irgendwie in einem Aufzug stehen irgendwie und einfach jemanden zu fragen, wie es dir geht. So, ne? Oder diese Sachen, da war jemand, eine alte Dame an der Kasse, die nicht bezahlen konnte und dann ist der Typ hinter ihr, der gibt ihr dann halt die Karte und so. Ne? Das sind so ganz kleine Gesten, die einen riesengroßen Unterschied machen.
0: Dann würde ich mal vorschlagen, hören wir uns den Song jetzt an.
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1: Ich bin Ursula Winkler. Der Kreml hat Deutschland einen Eskalationskurs vorgeworfen. Hintergrund sind angedrohte Sanktionen im Fall der nicht gezündeten Sprengstoffdrohne am Flughafen Leipzig-Halle. Zuvor hatten Innenminister Dobrindt und Außenminister Wadephul Russland für den Drohnenvorfall verantwortlich gemacht. Wadephul kündigte einige Strafmaßnahmen an.
2: Das russische Generalkonsulat in Bonn wird zum 18. September geschlossen. Der Vertrag über das russische Haus in Berlin wird gekündigt. Wir werden in der Europäischen Union neue Listungen von Personen aus Russland im Kontext hybrider Angriffe vorschlagen. Wir verschärfen die Einreisekontrollen für russische Staatsangehörige. Wir erhöhen den Druck auf die russische Schattenflotte.
1: Außenminister Wadephul. Das Bundeskabinett will heute die geplante

0: In Brandenburg sind selbstgebaute Flugkörper gefunden worden. Brandenburgs Ministerpräsident Woidke spricht von einem Anschlagsversuch.
1: Einige dieser Flugkörper wurden offenbar schon abgeschossen. Die Polizei prüft, ob damit gezielt Leitungen am Umspannwerk getroffen werden sollten. Das Landeskriminalamt hat den Fall übernommen und sichert aktuell umfassend Spuren. Für die Menschen in der Region hatte das keine Folgen. Der Strom lief ganz normal weiter. Im Kraftwerk fiel allerdings ein Block technisch aus. Der Betreiber prüft jetzt, ob das mit dem Vorfall zusammenhängt. Wer dahinter steckt und welches Motiv es gibt, ist aktuell noch völlig offen. Zoe Tassovali, Nachrichtenredaktion.
0: Mit der Ehrung des Hollywood-Stars George Clooney starten am Abend die Filmfestspiele Venedig. Clooney erhält den Goldenen Löwen für sein Lebenswerk. 21 Filme konkurrieren bei dem Festival um den Hauptpreis. Zu den angekündigten Stars gehört auch die Band Oasis. Über die britischen Musiker läuft eine Doku im Nebenprogramm. Außerdem werden unter anderem Robert Pattinson, Pamela Anderson und Orlando Bloom erwartet.
2: Das Wetter.
3: Jetzt in der Nacht nur wenige Wolken. Es ist die meiste Zeit trocken. Örtlich ist Nebel möglich und die Temperaturen, die liegen irgendwo zwischen 13 und 7 Grad. Der Mittwoch selbst wird dann wechselnd bewölkt. Die meiste Zeit trocken. Erst am Nachmittag und Abend sind ganz vereinzelt mal Schauer möglich. Das Ganze bei bis zu 23 Grad. 3 Uhr ist durch und ja, hier bin ich wieder. Robert Jantz ist am Start und gemeinsam machen wir uns jetzt eine entspannte Nacht und steuern den Kahn hier in Richtung Mittwochmorgen. Also, schön, dass ihr mit am Start seid. Jetzt erstmal für euch 3 Hits am Stück und den Anfang macht Sarah Larsson. Und ja, die zeigt gerade wirklich, dass so ein Hit offenbar auch nach 10 Jahren nochmal ein zweites Leben haben kann. Ich spiele euch Lush Life, ist dieses Jahr wieder in die britischen Charts zurückgekehrt. Ende August war der Song immer noch mit am Start. Also, ziemlich langlebiges Lush Life. Hier ist Sarah Larsson.
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0: geht's hier durch die Nacht. Das waren The Police mit Every Breath You Take aus dem Jahr 1983. Und der Song klingt ja erstmal so romantisch, ist laut Sting aber eigentlich deutlich düsterer. Es geht um Eifersucht, Besitzdenken und ständige Kontrolle. Naja, also weniger um die große Liebe. Ich würde sagen, schnell rüber zu was ganz Neuem.
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Robert Jantz ist hier und weil der nächste Song Hello heißt, denke ich mir, kann ich mir das Reden auch sparen. Also direkt hier, komm, ich drück aufs Knöpfchen. Musik, bitte.

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0: Kato featuring John habe ich nicht gespielt. Turn the lights off. Wäre es vielleicht um diese Uhrzeit jetzt noch nicht die beste Idee. Aber ich sag mal so, mit Blick auf den Kalender, was haben wir? Mittwoch, der 2. September. Heute ist der erste Schultag für alle Schülerinnen und Schüler. Und das Gute nach der Urlaubszeit ist doch eigentlich, wenn man es mal positiv sehen möchte, dass man sich nicht mehr so viel Gedanken um den Strandbody machen muss. So, ist ein Thema für viele vielleicht. Ne? Comedian Mea Regensburg, die ist auf jeden Fall, was dieses Thema angeht, das beschäftigt sich schon. 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
3: 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Nicht zu viel trinken, lagerst du ein. 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Lagerst du auch ein. Bilden sich kleine Wasserreservoire. Ist keine Zellulite. Nein, nein, das sind kleine Wasserreservoire. Ja, falls was ist, Notsituation. So, ein Kilo, das war Arbeit. Ein Kilo. Das heißt ganz klar, vor dem Wiegen rasieren, aber erst nach dem Wiegen eincremen. Geil, Klaus, ich kann es in deinem Gesicht sehen. Du denkst gerade, hä? Ein Kilo, einmal kacken, fertig!
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1: Ich bin Ursula Winkler. Deutschland bekommt nach dem versuchten Drohnenanschlag in Leipzig Rückendeckung von NATO und EU. NATO-Chef Rutte sagt, die Beweise gegen Russland seien eindeutig. Auch EU-Kommissionspräsidentin von der Leyen sichert Unterstützung zu.
2: Beide machen klar, Moskau soll mit solchen Aktionen weder Deutschland einschüchtern, noch die Hilfe für die Ukraine schwächen. Rutte hat darüber bereits mit Bundeskanzler Merz gesprochen. Als nächstes berät er auch mit Kommissionspräsidentin von der Leyen. Dann geht es darum, wie Europa weiter reagieren kann. Auch die EU-Außenminister wollen über den Fall und mögliche Sanktionen sprechen. Moskau kündigte dagegen eine Reaktion auf die deutschen Maßnahmen an. Was genau das heißt, lässt das Außenministerium offen. Dr. Zeitler, Berlin.
1: Fast jeder dritte Mieter in Deutschland macht sich Sorgen, seine Miete künftig nicht mehr bezahlen zu können. Das zeigt eine Forsa-Studie im Auftrag des Deutschen Mieterbunds. Die Mietenkrise habe sich verfestigt, hieß es von dem Verband. Viele Mieter lebten in Angst vor Wohnungsverlust. Der aktuelle Mietenreport zeigt auch, dass jeder zweite befürchtet, in dem Fall keine bezahlbare Ersatzwohnung zu finden. Laut Mieterbund fehlen in Deutschland aktuell rund 1,4 Millionen Wohnungen. Die Bundesregierung will heute die Reform der Einkommensteuer auf den Weg bringen. Die Reform soll besonders Familien mit Kindern und Steuerpflichtige mit niedrigen und mittleren Einkommen entlasten.
3: Kern der Reform: ein höherer Grundfreibetrag, ab dem überhaupt erst Einkommenssteuer gezahlt werden muss. Ein später greif

0: werden. Uli Reitinger, Berlin.
1: Hausaufgabenreferate oder zum Lernen. Ältere Schüler nutzen fast ohne Ausnahme künstliche Intelligenz. Das zeigt eine Civil-Umfrage für Vodafone. Viele von ihnen greifen sogar täglich oder mehrmals pro Woche auf die KI zurück. Nur 2% der Befragten nutzen ChatGPT und Co. demnach nie bei der Recherche und nur 4% verzichten auf KI bei den Hausaufgaben.
2: Das Wetter.
3: Heute mal mehr, mal weniger Wolken. Die meiste Zeit ist es trocken, erst am Abend und vielleicht schon am frühen Nachmittag kann es ganz vereinzelt mal einen Schauer geben. Bis 23 Grad sind drin. Auch morgen am Donnerstag geht es so ähnlich weiter. Viele Wolken und es kann immer mal wieder einen Schauer geben.
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5: A30 Osnabrück Bad Oeynhausen zwischen Bad Oeynhausen Ost und Kreuz Bad Oeynhausen. 2 Kilometer Stau. Und A40 Dortmund-Essen zwischen Dortmund-Hombruch und Dortmund-Barup. 1 Kilometer stockender Verkehr. Wir wünschen allen unterwegs gute Fahrt.
3: Fio ist durch. Mein Name ist Robert Janz. Ich wünsche euch einen schönen guten Morgen. Kommt ganz entspannt rein in diesen Mittwoch. Und jetzt spiele ich euch Savage Love von Jason Derulo.
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0: Mit Musik von Bon Jovi, Always geht's rein in diesen ganz frühen Mittwochmorgen. Ja, ich muss sagen, Leute, wie es ist, die Sommerferien sind rum. Und das bedeutet, die Schülerinnen und Schüler im Land müssen so langsam, muss man jetzt akzeptieren, noch schlafen sie ja hoffentlich. Aber ja, die Schule geht wieder los und das bedeutet auch, eine ganz bestimmte Sache muss jetzt heute wieder aus den Tiefen des Kinderzimmers hervorgezogen werden. Eine Sache, die da vor 6 Wochen hineingepfeffert wurde, in die 6 Wochen lang niemand reingeschaut hat. Und es graut uns auch schon ein bisschen davor, was wir wohl dort drin finden. Ich rede vom Schulranzen.
1: Ja, Mann, bläst da rein.
2: Wir hatten ihn schon fast vergessen. Doch jetzt ist er zurück. Wobei eigentlich war er niemals weg. 6 lange Wochen hat er gewartet, still, geduldig und mit bunten Schmetterlingen bedruckt. Doch jetzt ist es soweit.
3: Er ist wieder da.
2: Ganz genau. Und wir müssen ihn öffnen.
4: Ich kann da nicht reinpassen.
5: Doch, du kannst es. Du musst reinpassen.
2: Erleben Sie jetzt ein neues Kapitel des Klassikers Ranzig kommt von Schulranzen. In den Hauptrollen der zerbrochene Bleistift.
6: Ich spüre meine Beine nicht. Ich kann meine Beine nicht spüren.
2: Die Kulis ohne Miene.
7: Für mich Lernen verbraucht. Alles tut weh.
2: Das vergessene Butterbrot.
8: Was ist das?
9: Eine Larve? Was denn sonst? Das schmeckt wie Hühnchen.
2: Und last but not least, etwas, das einst ein Gummibärchen war.
10: Schleimig, jedoch vitaminreich.
2: Ranzig kommt von Ranzen. Schulranzen Report Reloaded. Erleben Sie jetzt in Ihrem Kinderzimmer das Ende der Sommerferien. Und Nebenwirkungen, verbrennen Sie Ihren Schulranzen und bestellen Sie bei Oma einen neuen.

Ja, wenn ich hier auf die Uhr schaue, dann ja, stelle ich fest, 5 Uhr ist schon in Sichtweite. Und wenn ihr schon wach seid, dann lasst euch den ersten Kaffee des Tages schmecken. Ist ja noch verdammt früh, ne? Mein Name ist Robert Jans. Schön, dass ihr schon am Start seid.

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0: mit dem Sound, da wird man noch dreimal schneller wach. Das war Bebe Rexha mit A New Religion. Die politische Sommerpause, die ist jetzt auch nun mal um, ne? Genauso wie die Sommerferien heute. Alles ist vorbei. Und ich stelle jetzt mal die Frage in den Raum, die uns alle beschäftigt. Was ist denn jetzt mit dieser Zuckersteuer auf Getränke und so weiter? Ne? Das ist ja so ein Sommerpausenthema eigentlich auch gewesen. Das will nicht nur ich wissen, ich habe da prominente Unterstützung.
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3: Ja, nee, ist klar.
4: Macht ihr noch Zucker in den Kaffee? Nee, ne? Sieht man auch nur noch selten. Und demnächst gar nicht mehr. Weil, wenn's nach Lars Klingbeil geht, kostet die Tasse Kaffee dann 17 Euro. Denkt dran, draußen gibt's nur Kindchen. Zuckersteuer! Der Aufreger in den letzten Tagen. Selbst die Benzinpreise regen uns nicht so auf. Kann ich aber auch verstehen. Ich meine, wer schüttet sich schon Benzin in den Kaffee? Überhaupt, so ein Tankstellenbesuch wird unbezahlbar. Ey, in der Tankstelle, da gibt's ja wirklich nichts ohne Zucker. Okay, eine Bockwurst. Der gute alte Tankstellenfasan für 8,30 Euro. Ja, das Ding ist aber zuckerfrei. Solange du keinen Ketchup drauf machst. Dann kommt die Klingbeilsteuer. Was ein Dilemma. Hier bis zu 38 Cent pro Liter sollen auf zuckerhaltige Getränke kommen. Wie schnell kann man sich beim Volk unbeliebt machen, wa? Lars Klingbeil, ja, sein Hobby ist ja wirklich Kickboxen. Das wird er wohl bald brauchen, wenn die Cola unbezahlbar wird. Und ja, Fanta ist auch betroffen. Aber so ist die SPD. Das Hanf geben sie frei, aber Zucker ist die neue harte Droge. Die Steuer ist da nur der erste Schritt. Ihr wartet mal ab, in 2 Jahren fällt Zucker und das Betäubungsmittelgesetz. Dann wird Koppenrad und Wies über Nacht zum Drogenkartell. Und Ferrero verlegt seinen Firmensitz wieder zurück nach Sizilien. Mehr sage ich jetzt nicht mehr dazu. Ich weiß schon zu viel.
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1: Ich bin Ursula Winkler. Deutschland reagiert auf den versuchten Drohnenanschlag am Flughafen Leipzig-Halle. Laut der Bundesregierung steckt Russland dahinter. Außenminister Wadephul kündigt deshalb mehrere Maßnahmen an, darunter die Schließung des russischen Generalkonsulats in Bonn.
2: Auch das russische Haus in Berlin muss sich auf Konsequenzen einstellen. Deutschland kündigt den Vertrag mit dem Kulturinstitut. Außerdem sollen russische Staatsbürger bei der Einreise ab sofort strenger kontrolliert werden. Innenminister Dobrindt sagte, die Technik an der Drohne in Leipzig passe zu anderen russischen Aktionen und sei professionell eingesetzt worden. Für die eigentliche Tat soll Moskau allerdings sogenannte Wegwerfagenten angeheuert haben, also Helfer, die für wenig Geld einzelne Aufträge übernehmen. Zoe Tassovali, Nachrichtenredaktion.
1: Die deutsche Marine will die Reichweite ihrer Raketen deutlich vergrößern. Eine Fregatte hat im Atlantik einen zuvor geheim gehaltenen Test des Raketensystems LoRa erfolgreich abgeschlossen. Das teilte ein Sprecher mit. Die Waffen haben eine Reichweite von mehr als 500 Kilometern. Nun sollen Pläne für eine Beschaffung vorangebracht werden. LoRa ist eine ballistische Rakete, die in Israel entwickelt und produziert wurde. Die Bundesregierung bringt heute ein Gesetz auf den Weg, das vor allem den ganz kleinen Kindern zugutekommen soll. Im Kern geht es um verpflichtende Sprachtests für alle Vierjährigen und um eine gezieltere Förderung der Kinder in den Kitas.
3: Das Gesetz soll den Kleinkindern den Übergang zur Grundschule erleichtern. Experten sagen, im Moment schleppen die Kinder und Jugendlichen Bildungsdefizite oft durch ihre gesamte Bildungslaufbahn. Das soll sich mit dem neuen Gesetz ändern. Mit den verpflichtenden, bundesweit einheitlichen Sprachtests, auch für Kinder, die nicht in die Kita gehen, sollen Probleme früh erkannt und direkt mit individuell passenden Hilfen entgegengewirkt werden. Mehr als 9 Milliarden Euro steckt der Bund bis 2034 in diese Bildungsoffensive. Uli Reitinger, Berlin.
1: Finanzminister Klingbeil sitzt wegen eines Schadens an seinem Regierungsflieger in den USA fest. Ein technisches Problem verhindere den Start der Maschine, hieß es. Klingbeil muss die Nacht im Hotel verbringen und wird

0: Spitze. Auch morgen am Donnerstag geht es so ähnlich weiter. Da sind wieder viele Wolken unterwegs und es kann auch hier und da noch mal ein paar Tropfen geben.
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2: A4 Aachen-Köln zwischen Kreuz Köln-West und Köln-Eiffeltor. 1 Kilometer Stau. Wir wünschen allen unterwegs gute Fahrt.
0: Kurz nach 5, mein Name ist Robert Janz. Ich begleite euch schon mal durch diesen ganz frühen Mittwochmorgen. Jetzt mit Musik von Nico Santos. Quasi schon mal so ein kleiner Lichtblick für diese Uhrzeit. Hier ist er mit Ray of Light.

0: Schönen guten Morgen an diesem noch ganz frühen Mittwoch.
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0: Ja, ich sag mal so, das wird gleich spaßig für alle Eltern, ne? Wenn sie da gleich die Kinder irgendwie nach 6 Wochen Sommerferien wieder aus dem Bett holen müssen. Warte, ich hab da was für euch.
2: Guten Morgen, guten Morgen.
0: Na?
2: Guten Morgen, Sonnenschein.
0: Ja, Laura Potting ist da. Herrlich. Ich sag mal so, das auf Lautstärke 1000 im Kinderzimmer gleich. Ne, da sind alle wach und ja, werden noch nie wieder mit euch reden, die Kinder.
3: Das kann Vor- und Nachteile haben.
0: Ja. Nein, Quatsch. Ja, die Schule geht wieder los. Darum reden wir drüber.
3: So sieht's aus und wir haben euch mal gefragt, welche Lehrer von früher sind euch denn noch so in Erinnerung geblieben?
4: Ich hatte einen Lehrer, von dem ich angenommen habe, dass er mein Opa wäre. Der war sehr alt, aber sehr liebenswert, weil der immer sehr viele Witze gemacht hat.
5: Und meine Biologielehrerin, Frau Thielken, ich küsse dein Herz wirklich. Ich weiß nicht, was Meiosemitose ist, aber du hast mir 3+ auf ein Zeugnis gegeben.
3: Ich küsse dein Herz. Ich liebe alles daran.
0: Ja, ich auch. Ich will an dieser Stelle vielleicht einfach mal Herr Willicke grüßen. Mit dem bin ich nämlich auch ein Lehrer von mir gewesen. Mit dem bin ich in Hamburg bei der Abschlussfahrt im Aufzug stecken geblieben. War für uns beide eine besondere Erfahrung.
3: Oha, warum?
0: Ja, sagen wir mal so, ein Satz, der mir da jetzt in Erinnerung bleibt, ist: Robert, sei doch jetzt in dieser Situation wenigstens einmal ruhig.
3: Was der wohl gesagt hat, als du beim Radio gelandet bist. Naja. Ich möchte gerne Herr Wirz grüßen. Das ist mein früherer Mathelehrer. Wir haben heute noch Kontakt tatsächlich. Er wünscht mir jedes Jahr frohe Weihnachten und frohes neues Jahr. Mega herzig. Und Herr Wirz und ich, wir hatten früher in der Schule so einen Deal, ja? Es gab nämlich so richtig guten Kaffee, aber nur im Lehrerzimmer. Und deswegen habe ich den guten Kaffee aus dem Lehrerzimmer von ihm bekommen. Und ich habe ihm dafür Butterbrote von zu Hause mitgebracht, die ich ihm geschmiert habe, weil er hat seine eigenen immer vergessen. War ein guter Deal.
0: Wahnsinn.
3: Bester Mann.
0: Ja, ich finde, der könnte ruhig jetzt auch mal hier zum Kaffee irgendwie vorbeikommen.
3: Der ist im Ruhestand, der pennt hoffentlich noch um diese Uhrzeit.
0: Ja, wir nicht, wir sind wach und die Schülerinnen und Schüler im Land hoffentlich gleich auch. Wir wünschen euch allen auf jeden Fall einen guten Start ins neue Schuljahr.
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0: Lanzai, Pedro Capó, Georgie Noriega, REC 808, Shadow Towers, Puerto Rico.
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2: Das Wetter. Heute mal mehr, mal weniger Wolken. Die meiste Zeit ist es aber trocken. Erst am Nachmittag und Abend kann es ganz vereinzelt mal einen kleinen Schauer geben. Bis 23 Grad sind drin. Auch morgen am Donnerstag geht es so ähnlich weiter. Viele Wolken und es kann immer mal wieder einen kurzen Schauer geben.
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4: A52 Essen-Düsseldorf zwischen Essen-Harzopf und Breitscheid. 1 Kilometer Stau, 10 Minuten Zeitverlust. Wir wünschen allen unterwegs gute Fahrt.
2: Schönen guten Morgen wünsche ich euch. Robert Jantz ist hier. Und ja, wenn ihr einverstanden seid, würde ich sagen, gehen wir jetzt mal zurück in die 2000er. Denn 25 Jahre später funktioniert dieses Ding hier immer noch ganz hervorragend. Ich spiele euch It's Raining Men. Schön, dass ihr schon am Start seid und kommt gut rein in diesen Mittwoch.

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0: Wunderschönen guten Morgen wünsche ich euch. Kommt gut rein in diesen noch ganz frühen Mittwoch, ja, der für viele Schülerinnen und Schüler ganz besonders spannend ist. Ne, erster Schultag, großer Ranzen, Kribbeln im Bauch. Sarah Wetscherer von der Evangelischen Kirche wünscht im Augenblick mal allen Kindern da draußen einen schönen Schulstart und sagt, Noten sind nicht alles im Leben.
1: Augenblick mal.
2: Anfang September, erster Schultag. Vor der Grundschule stehen die Kleinen mit Schultüten, die fast größer sind als sie selbst. Der Ranzen drückt, der Bauch kribbelt. Die Eltern machen Fotos und schlucken heimlich. Für manche fängt die Schule ganz neu an, andere wechseln. Mein eigenes Kind hat den ersten Tag an der weiterführenden Schule. Ein großes Gebäude, überall Ältere, die schon wissen, wo alles ist. Kein Elternteil, das mit rein darf. Die Aufregung. Und mein Kind, schon so groß und doch irgendwie noch klein. Ich spüre ihr Kribbeln und die Vorfreude gleichermaßen. Ich kann mich noch gut daran erinnern, wie aufgeregt ich früher nach den großen Ferien war. Diese Mischung aus Stolz und Angst. Werde ich mithalten? Bin ich gut genug? Und gerade deshalb ist es mir so wichtig, meinem Kind mitzugeben, du bist wertvoll, bevor du irgendetwas leistest. Deine 1 ändert daran nichts und deine erste 6 auch nicht. Noten messen, was du in dem Moment kannst. Sie messen nicht, wer du bist. Ich wünsche jedem Kind einen ersten Schultag ohne Druck im Bauch. Und Erwachsene, die sich freuen, dass es da ist und nicht sofort wissen wollen, was es schon kann. Ich wünsche mir, dass wir das nicht vergessen, wenn die Kinder größer werden und das Zeugnis wichtiger scheint als das Kind. Du bist wunderbar. Auch an einem ganz normalen Mittwoch, an dem du gar nichts beweisen musst. Sarah Wetscherer von der Evangelischen Kirche für Augenblick mal.
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1: Mit Danny Hoppe, guten Morgen. Zwischen Berlin und Moskau kracht es nach dem Drohnenvorfall am Leipziger Flughafen gewaltig. Die Bundesregierung zieht deutliche Konsequenzen. Thorsten Adolfs aus dem News-Team, Bundesinnenminister Dobrindt und Außenminister Wadefuhl haben die Maßnahmen vorgestellt. Was genau plant die Regierung?
2: Ja, Deutschland setzt auf ein dickes Paket an Gegenmaßnahmen, weil die Regierung sicher ist, dass Russland hinter dem Angriff am Leipziger Flughafen steckt, werden das russische Haus in Berlin und das Generalkonsulat in Bonn dicht gemacht. Außerdem müssen einige russische Diplomaten das Land verlassen. Die Regierung will auch die Einreisekontrollen für Russen verschärfen und gegen die sogenannte Schattenflotte vorgehen. Wie genau ist aber noch nicht bekannt. Innenminister Dobrindt hat gesagt, dass wir zwar nicht im Krieg sind, uns aber täglich gegen hybride Angriffe verteidigen müssen, also gegen eine Mischung aus Cyberattacken, Spionage und Desinformation.
1: Ja, Moskau hat inzwischen auch reagiert und ist alles andere als begeistert.
2: Kreml-Chef Putin ist natürlich sauer. Er nennt die deutschen Strafen einen schweren Fehler. Das russische Außenministerium hat schon eine Reaktion angekündigt, und zwar auf Augenhöhe, wie es heißt. Auch die NATO hat sich geäußert. Generalsekretär Rutte sagte, das Verteidigungsbündnis stehe voll hinter Deutschland. Rutte sagt, die Beweise seien eindeutig. Und in Irland berät heute die EU über das weitere Vorgehen. Man will sich darüber austauschen, wie der Druck auf Moskau gemeinsam weiter erhöht werden kann.
1: Danke, Thorsten. Und jetzt weitere Meldungen im Überblick. In Bergheim-Niederaußem im Rhein-Erft-Kreis läuft seit dem Abend ein Großeinsatz der Polizei. Dort hat es eine Störung in einem Umspannwerk gegeben. Die Ermittler prüfen offenbar auch einen möglichen Anschlag. Die Lage in den Kitas bleibt weiter angespannt. Das zeigt der neue Bericht des Paritätischen Gesamtverbands. Knapp 3.300 Kitas wurden dafür befragt. Zwei Drittel von ihnen klagen über zu wenig Personal. Rechnerisch fehlten 107.000 pädagogische Beschäftigte, heißt es. Der BVB steht in der nächsten Runde des DFB-Pokals. Am Abend setzten sich die Dortmunder mit 5:0 beim Oberligisten Hamburg-Eimsbütteler Ballspielclub durch. Heute muss dann auch noch Titelverteidiger Bayern ran. Die Münchner spielen beim Zweitliga-Aufsteiger VfL Osnabrück. 6,5 Wochen konnten die fast 2,5 Millionen Schülerinnen und Schüler in NRW ausschlafen und im Bett liegen bleiben. Damit ist es ab heute wieder vorbei. Für viele klingelt gleich der Wecker oder er hat schon geklingelt, denn die Schule geht wieder los. Auch für rund 170.000 neue Erstklässlerinnen und Erstklässler. Sie starten heute oder morgen ins Schulleben. An den Grundschulen soll in diesem Schuljahr wieder mehr mit dem Stift geschrieben werden. Das hat NRW-Schulministerin Feller angekündigt. Sie sagt, immer mehr Kinder könnten zwar auf Handys oder Tablets tippen und wischen, aber keinen Stift halten. Und das waren die Nachrichten mit Danny Hoppe.
3: Danke dir. Ja, der Schulstart ist heute Top-Thema, auch bei uns natürlich. Und das Wetter zum Schulstart oft bedeckt heute. Kaum Regen tagsüber, erst am Abend wird es hier und da ein bisschen nass. Und es gibt sogar ein paar sonnige Momente heute und das bei rund 20 Grad. Morgen am Donnerstag wird es öfter mal bedeckt rund um Ofenstedt und Lenzinghausen. Es weht auch mal ein ordentlicher Wind. Regen ist auch möglich, aber nicht überall. Und der Freitag, der wird wechselhaft auch durchaus mal

0: Erbeweg. Und in Rödinghausen-Bruchmühlen, da steht der Blitzeanhänger immer noch an der Bruchstraße. Habt ihr mehr von unterwegs? Klingelt durch. 08000 920 920. Gute Fahrt euch.
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0: Guten Morgen zusammen. Mein Tipp heute Morgen für alle Eltern, Abstand zu den Kindern halten. Also es kann sein, dass die Laune wirklich grenzwertig ist, weil die Schule geht ja wieder los. Das erste Mal früh aufstehen seit 6 Wochen. Das würde uns doch auch schwer auffallen, oder?
2: Ja, das stimmt. Wobei, wenn man erstmal da ist und all seine Schulfreunde wieder sieht, das ist schon auch ein schönes Gefühl. Ne? Ihr habt euch bestimmt viel zu erzählen. Und bevor ihr zur Schule startet, schaut gerne nochmal in eure Rucksäcke, ob da vielleicht noch irgendwo eine vergessene Brotdose drin liegt. Ja, ist mir früher mal passiert. Also keine Brotdose, aber ein vergessener Apfel. Und nach 6 Wochen Ferien hatte der auch schon schön Pelz. Natürlich. Und war dabei, sich durch den Rucksack zu fressen. Habe ich aber auch draus gelernt.
0: Ja, der Rucksack existiert hoffentlich nicht mehr.
2: Nee.
0: Mit ein bisschen Abstand kann man ja irgendwie immer drüber lachen. Ja, darum lasst uns gemeinsam lachen. Erzählt eure schönsten Gammel-Brotdosen-Stories. Schickt uns eine WhatsApp-Sprachnachricht ins Studio.
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1: 387
2: 83 0.
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0: Hart, Be Mine, um gleich 17:45. Schönen guten Morgen zusammen. Es ist Mittwoch und es gibt trotzdem Fußball heute Abend.
1: Ja, sehr schön.
0: Die letzte Partie der ersten Runde im DFB-Pokal steht an und das hier bei uns um die Ecke, ne?
1: Ja, der große FC Bayern kommt zum VfL Osnabrück, also in unsere Nachbarschaft. Die Osnabrücker sind natürlich total aus dem Häuschen, dass so ein großer Gegner kommt. Also wie das Spiel ausgeht, dürfte eigentlich klar sein. Trotzdem sind die Hoffnungen natürlich groß, die Superstars zumindest so ein bisschen zu ärgern. Und für die Spieler, die gerade erst in die zweite Liga wieder aufgestiegen sind vom VfL Osnabrück, ist es natürlich das Spiel ihres Lebens. Ne?
0: Ja, und ich schätze, das Stadion in Osnabrück ausverkauft, oder?
1: Ich glaube, das war schon ausverkauft, bevor der Ticketshop überhaupt aufgemacht hat. Aber wir sehen es auch im Fernsehen heute Abend. 20.45 Uhr ist Anpfiff, läuft im Ersten.
0: Meinst du, die Bayern sind jetzt schon auf dem Weg, um pünktlich zu kommen, oder pennen die hier?
1: Ich habe sogar eine Idee, wo die pennen.
0: Ja?
1: Ich war vor 2-3 Jahren, war ich mal in einem Wellness-Hotel in der Nähe von Osnabrück und ich musste da irgendwie kurz warten auf Check-in oder sowas und dann habe ich mal aus Langeweile das Gästebuch aufgemacht und dann stand da allen Ernstes die Mannschaft vom FC Bayern drin.
0: Nein.
1: Trainer Nico Kovac damals,
0: ach,
1: Thomas Müller, Leon Goretzka, Joshua Kimmich, standen da alle drin mit ihren Unterschriften und das war damals noch vom Spiel gegen den SV Rödinghausen im DFB-Pokal. Da haben die auch in Osnabrück gespielt.
0: Ja. Und hast du deine Unterschrift auch noch mit reingemogelt?
1: Also wenn die Bayern-Spieler da heute durch das Buch blättern werden, dann werden die sich fragen, Chrissy, sagt euch, hat der mal bei uns gespielt?
2: Ja, ja. 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

0: Move into the Sun von Hügel. Guten Morgen, es ist Mittwoch. Und heute Morgen klingeln wieder mehr Wecker im schönsten Kreis der
1: Allerdings.
0: Welt. Ja, die waren ja die letzten 6 Wochen aus und heute müssen sie alle Schülerinnen und Schüler wieder wecken. Die Schule geht nämlich wieder los und wir begleiten euch natürlich in den Tag. Wir frühstücken gleich erstmal gemeinsam und packen dann auch natürlich gemeinsam den Ranzen.
1: Ja, und wenn es blöd läuft, taucht spätestens dann eine dieser Brotdosen des Grauens auf, die jetzt 6 Wochen lang im Rucksack, ja sagen wir mal, gereift sind.
0: Ja.
1: Ne? Kennt ihr das? Guten Morgen.
2: Morgen. Hi, ich bin Tanja. Ja, vor Schulbeginn wurde jetzt der Schulranzen neu bestückt und die alten Brotdosen waren schon von vor den Ferien halb am Weglaufen und schwarz.
1: Lecker. Passiert das öfter?
2: Ja, ich habe ja schon 2 Kinder. Bei denen passiert das auch regelmäßig in der Vergangenheit. Ah. Mittlerweile sind sie Gott sei Dank groß, aber wir haben regelmäßig nach den Ferien die Brotdosen in allen Variationen, sahen die Brote dann aus.
1: Ja, die Frage ist, passiert das wirklich jetzt nicht mehr oder erzählen es die Kinder einfach nicht mehr, jetzt wo sie erwachsen sind? Ja, mit euren Ekel-Brotdosen-Stories einfach per WhatsApp.
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0: Wonderful Life. Guten Morgen am Mittwoch. Chrissy und Martin sind wir zwei. Schön, dass ihr dabei seid. Vor Schulstart bringen wir euch noch auf den neuesten Stand der Dinge.
1: Ja, Matthias, du das nämlich da mit den News. Wir haben es 6:30.
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3: Einen schönen guten Morgen. Nach der verheerenden Flutkatastrophe im Himalaya mit mehr als 1000 Toten werden noch immer viele Menschen vermisst. Darunter sind nach MT-Informationen auch zwei Urlauber aus Bad Oeynhausen. Es handelt sich dabei um 34 und 38 Jahre alte Oberärzte des Herz- und Diabeteszentrums, die sich in der Bergregion aufgehalten hatten. Das hat das HDZ bereits bestätigt. Vom Auswärtigen Amt gab es dazu noch keine Stellungnahme. Eine gewaltige Sturzflut nach einem Gletscherabbruch hatte vor einer Woche in Nepal und Tibet ganze Dörfer mitgerissen. Etwa 90.000 Menschen sollen von der Katastrophe betroffen sein. Die Sommerferien sind zu Ende. Heute startet das neue Schuljahr. Mehr als 2.660 Kinder wechseln an eine weiterführende Schule bei uns im Kreis Minden-Lübbecke. Die Gymnasien sind dabei am beliebtesten. Sie begrüßen rund 950 neue Schülerinnen und Schüler. Danach folgen die Gesamtschulen. An den Grundschulen geht es morgen für die neuen ersten Klassen los. Nach Zahlen der Detmolder Bezirksregierung werden bei uns knapp 3.040 Kinder eingeschult. Es ist eine gute Nachricht aus dem Mindener Klinikum. Die Arbeiten an der Intensivstation sind schneller vorangekommen als gedacht. Die Hälfte der gesperrten Zimmer können inzwischen wieder belegt werden. Die andere Einheit soll in etwa einem Monat fertig sein. Mitte Juli hatten die Mühlenkreiskliniken die Intensivstation mit insgesamt 24 Betten schließen müssen. Durch die Hitzewelle waren Schäden am Bau entstanden und es hatte sich in einigen Zimmern Schimmel gebildet.
0: Danke, Matthias, für die Infos. Das Wetter rund um Schwenge und Petershagen, hellgrau am Himmel. Das ist auch die Farbe des Tages. Ja, die Sonne, die läuft eher auf Sparflamme. Deshalb auch nicht mehr als 20 Grad. Wir schauen auf die kommenden Tage. Morgen werden die Idötze eingeschult. Ja, Wetter ist, ich sag mal, okay. Viele Wolken, die halten sich aber größtenteils zurück. Es bleibt meist trocken, aber windig. Nicht, dass die Schultüte noch wegfliegt. Ja, und am Freitag wird es noch ein Tucken ungemütlicher mit Regen. Stellenweise auch Gewitter möglich.
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1: Es ist kurz nach 6:30 und auf den Straßen ist wirklich noch nicht viel los. Ihr kommt überall wunderbar durch heute Morgen. Ein paar Blitzer gibt es und die stehen in Rödinghausen-Bruchmühlen an der Bruchstraße, Minden, Erbeweg und Herford im Papendiek und Alte Heerstraße. Habt ihr mehr von unterwegs, dann durchklingeln 08000 920 920. Gute Fahrt euch.
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1: Guten Morgen zusammen. Eine große Bitte. Ab heute vorsichtig auf den Straßen, noch mehr als sonst, denn es sind wieder viele Schülerinnen und Schüler unterwegs. Die Schule geht nämlich wieder los, aber ihr habt das schon im Griff, oder? So viele Achtung-Kinder-Plakate, wie wir in den letzten Tagen verteilt haben, da darf eigentlich nichts schief gehen heute.
0: Die gehen weg wie warme Semmel, ja, oder? Ihr habt sie uns wirklich aus den Händen gerissen. Die werden aber auch wirklich gebraucht.
4: Ich bin Julia und ich brauche das Plakat für unsere Straße, weil da viele Kinder wohnen mittlerweile und eigentlich eine 30-Zone, an die sich leider nicht so oft gehalten wird. Da ist noch kein Plakat, da kommt ein ganz neues hin.
0: Ja, wunderbar. Schön groß, rot, leuchtend, wirklich nicht zu übersehen. Also braucht ihr auch noch ein Achtung-Kinder-Plakat für eure Straße, für die Schule, für die Kita. Kommt gern vorbei bei unserem Funkhaus und holt euch das Original ab. Lasst uns gemeinsam die Straßen im schönsten Kreis der Welt sicherer machen.
1: Oh ja.
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0: 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Toby Romeo und Juno, das war das What It Feels Like. Guten Morgen.
1: Nochmal
0: zur Erinnerung. Fahrt heute vielleicht ein bisschen früher los. Die Straßen werden gleich ab 7 garantiert wieder voller, denn die Schule geht heute wieder los und alle müssen wieder hin, ne?
2: Ja, und auch wenn das Aufstehen schwerfällt heute Morgen, wenn ihr erstmal da seid in der Schule, ja, dann ist es eigentlich ganz schön, vor allem auch wieder alle zu sehen, Schüler, Schülerinnen, ja, so nach 6 Wochen
0: auch.
2: Ferien. Ihr habt euch ganz viel zu erzählen, der Lehrer natürlich auch.
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4: Endlich sind die Sommerferien um, ey. Ja, sorry für alle Schülerinnen und Schüler, ne? Da müsst ihr jetzt durch. Mehrere Jahre, den ganzen Tag chillen. Das könnt ihr auch immer noch im Studium. Und an alle Lehrerinnen und Lehrer, naja, Ferien bedeuten für euch doch eh kein Frei, ne? Und für uns, ja, es wird Zeit, ne? Hat mal jemand zum Beispiel an die armen Rentner gedacht, die vormittags in Ruhe einkaufen wollen? Wenn's so voll ist, da kann man ja gar nicht in Ruhe Preise vergleichen. Mal die Lupe rausholen, mit der Kassiererin über die Enkel lästern, alles in Mark umrechnen oder natürlich auch in Ruhe das Kleingeld an der Kasse zählen. Oder denkt mal einer an die armen Comedians, die gerne in eine leere Mittagsvorstellung ins Kino gehen wollen? Ja, das geht ja alles nicht in den Ferien. Und ich glaube, alle Eltern, die ich kenne, sind auch froh, dass es endlich wieder losgeht. Klar, wir lieben unsere Kinder, ne? Aber so den ganzen Tag ist schon anstrengend. Und immer dran denken, das Leben ist für uns alle manchmal die 6. Stunde. Deswegen ein Hoch auf die kleinen Pausen.
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0: Iggy Kelly, Miracle am Mittwochmorgen. Schön, dass ihr dabei seid. Chrissy und Martin sind wir zwei. Und das Leben als Eltern nimmt heute eine Wendung an, ne?
1: Ja.
0: Die Kinder müssen endlich wieder früh ins Bett. Dann ist ja auch mal wieder Zeit, sich zu einem richtig gemütlichen Streaming-Abend zu machen.
1: Ja, es gibt ja auch wieder frisches Material, ne? Auf Netflix startet morgen der zweite Teil eines absoluten Science-Fiction-Epos. Dune 2 startet nämlich. Im Dezember kommt der dritte Teil ins Kino. Vorher könnt ihr ab morgen den zweiten auf Netflix gucken. Es geht um Paul Atreides, dessen Haus im ersten Teil gestürzt wurde und der jetzt im Untergrund seine Rache plant, um wieder rechtmäßiger Herrscher über den Wüstenplaneten Arrakis zu werden.
2: Diese Welt ist unvorstellbar grausam. Lasst mich mit euch kämpfen.
3: Ich kämpfe nicht für ihn. Ich kämpfe für mein Volk.
4: Glaubst du an Paul?
5: Es gibt Zeichen.
6: Der Prophet, warum ist das etwas Schlechtes? Nutze es.
2: Weil all meine Visionen ins Grauen führen.
1: Ah, unfassbar gute Bilder, Action, Effekte und die Besetzung. Auch ein Augenschmaus, Timothée Chalamet.
0: Guck
1: mal. Und Zendaya sehen wir in dem Film.
0: Cool.
1: Dune 2 ab morgen auf Netflix, jetzt aber auch schon auf RTL Plus und HBO Max.
0: So, und wer den ersten nicht gesehen hat, kann auch noch neu anfangen mit der Geschichte.
1: Ja, klar. Der erste Teil ist auch bei Netflix und bei HBO Max verfügbar. Und den Trailer zu Dune 2 und mehr Streaming-Tipps gibt's auf unserer Homepage.
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1: Mit Danny Hoppe, guten Morgen. In Bergheim sorgt ein Vorfall an einem Umspannwerk momentan für ziemlichen Wirbel. Seit dem Abend läuft dort ein Großeinsatz der Polizei. Die Ermittler haben am Morgen schon ziemlich klar gesagt, dass sie nicht von einem technischen Fehler ausgehen. Thorsten Adolfs aus dem News-Team, was genau weiß man inzwischen?
2: Ja, die Beamten wurden gestern Abend gegen 20 Uhr alarmiert, weil es in dem Umspannwerk im Ortsteil Reit, das ist ungefähr 2 Kilometer vom Kraftwerk Niederaußem entfernt, plötzlich ein Problem gab. Durch einen Kurzschluss sind dort mehrere Leitungen ausgefallen. Die Ermittler sprechen von einer vorsätzlichen Tat, das heißt, irgendjemand hat sich daran offenbar zu schaffen gemacht. Die Polizei in Essen hat den Fall mittlerweile übernommen. Sie steht in engem Kontakt mit dem Energieversorger Amprion und dem Netzbetreiber RWE, um mehr zu dem Fall herauszufinden.
1: Ja, in letzter Zeit gab es ja schon mehr solcher Vorfälle.
2: Das stimmt. Das Thema ist kein Einzelfall. Der letzte Vorfall ist noch gar nicht lange her. Gestern Morgen gab es in Brandenburg in der Nähe eines Kraftwerks Versuche, Kurzschlüsse an wichtigen Leitungen auszulösen. Das ist teilweise auch gelungen. Dort wurden Vorrichtungen gefunden, von denen aus leitfähiges Material in die Stromleitungen ja quasi hineingeschossen wurde. Und in 2 Fällen wurden so Kurzschlüsse ausgelöst. Die Behörden ermitteln deshalb wegen Sabotage. Auch in Berlin gab es in diesem Jahr schon Sabotageaktionen an Starkstromleitungen. Dort hatten die Täter die Leitungen angezündet. Die Ermittler vermuten, dass in diesen Fällen Linksextremisten dahinter steckten.
1: Danke, Thorsten. Und jetzt weitere Meldungen im Überblick. Kreml-Chef Putin hat sauer auf die neuen deutschen Sanktionen wegen des Drohnenvorfalls am Leipziger Flughafen reagiert. Er spricht von einem schweren Fehler und Beweisfälschungen. Heute befassen sich auch die NATO und die EU mit dem Drohnenvorfall. Das Bundeskabinett will am Vormittag die geplante Reform der Einkommenssteuer auf den Weg bringen. Vor allem Familien mit Kindern und Menschen mit kleinen und mittleren Einkommen sollen entlastet werden. Finanzminister Klingbeil wird die Sitzung verpassen. Wegen einer Panne am Regierungsflieger sitzt er in den USA fest. Der BVB ist ohne Probleme in die 2. Runde des DFB-Pokals eingezogen. Beim Oberligisten Hamburg-Eimsbütteler Ballspielclub gab es einen 5:0-Sieg. Heute Abend müssen noch die Bayern ran. Sie spielen bei Zweitliga-Aufsteiger Osnabrück. In diesen Minuten quälen sich wohl viele Kinder und Jugendliche aus dem Bett oder haben das schon getan, denn nach 6,5 Wochen ist wieder frühes Aufstehen angesagt. In NRW geht für rund 2,5 Millionen Schülerinnen und Schüler die Schule wieder los. An den Grundschulen soll in diesem Schuljahr verstärkt wieder mit der Hand geschrieben werden. Außerdem soll mehr auf die Rechtschreibung geachtet werden. Das hat NRW-Schulministerin Feller angekündigt. Sie sagt, dass immer mehr Kinder zwar auf Handys oder Tablets tippen und wischen könnten, aber Probleme hätten, einen Stift richtig zu halten. Und das waren die Nachrichten mit Danny Hoppe.
3: Danke dir. Das Wetter rund um den Bismarckturm in Herford und den Fernsehturm in Porta Westfalica. Die Wolken, die haben sich ganz schön breit gemacht. Die Sonne kommt eher selten durch. Sie ist aber zwischendurch mit dabei. Ja, und es bleibt tagsüber zumindest fast überall trocken und das bei rund 20 Grad. Morgen am Donnerstag, Einschulungstag im schönsten Kreis. Ja, grau, windig. Es kann mal ein Tropfen runterkommen, muss aber nicht, denn ansonsten bleibt es trocken morgen.
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0: unterwegs. Stau, Blitzer, ausgefallene Ampel, dann immer gerne direkt hier bei uns im Studio durchklingeln auf der 08000 920 920. Gute Fahrt euch.
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2: Das sind wir. Guten Morgen. Am Mittwoch soll die Vorbereitung laufen fürs große Konzert jetzt am Samstag von den Toten Hosen auf Kanzlersweite in Minden. Ich bin da gestern tatsächlich dran vorbeigedüst. Da wird schon aufgebaut. Da steht so viel Krams rum. Ja, fast 40.000 Leute feiern dann am Samstag an der Weser. Aber die Toten Hosen, die können ja nicht nur groß. Sie können ja auch ganz klein und intim und deshalb konnten wir sie für ein exklusives Lichtblicke-Konzert klar machen.
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0: Lifeline von Glockenbach und Ella Henderson für euch. Guten Morgen zusammen.
1: Guten
0: Chris
1: Morgen.
0: Und
1: Mandy
0: sind wir zwei. Ja, gleich geht's los. Ne? Der Rucksack ist hoffentlich schon gepackt. Hefte, Stifte, Bücher, alles drin. Die Schule geht ja wieder los und bitte schaut vorher nochmal wirklich ganz, ganz unten im Rucksack. Wir Eltern kennen das doch, da versteckt sich gerne nochmal so eine alte Brotdose, deren Inhalt in den letzten 6 Wochen eine Verwandlung hinter sich hat. Ne?
1: Ja, Hauptsache die Brotdose bellt noch nicht.
0: Kann passieren.
1: Ne? Aber es kann schon eklig werden, wenn man im Ranzen eine findet mit einem 6 Wochen alten Inhalt. Ja, wir sammeln heute Morgen mal eure ekligsten Brotdosengeschichten. Simone, du hast auch eine.
2: Ja, wir hatten nach den Sommerferien auch eine Butterbrotdose wiedergefunden und eigentlich war die gelb, aber schimmerte schon sehr extrem grün durch. Meine Tochter und ich, wir mussten sehr lachen. Sie war so im Teenie-Alter. Ja. Ich habe auch gesagt, sollen wir sie mal aufmachen? Aber nein, wir haben sie samt Inhalt in die Mülltonne geschmissen. Es war schon sehr eklig und es war auch sehr viel. Also die war komplett ausgefüllt, die Dose. Das Schöne ist, meine Tochter ist jetzt 26 und immer, wenn so Sommerferien sind oder so bestimmte Themen, ja, lachen wir natürlich immer herzlich über dieses Erlebnis.
1: Ja, im Nachhinein kann man auch immer drüber lachen. Ja. Ne? Haben eure Kids auch schon mal die Brotdose im Ranzen vergessen. Ich habe mal einen Apfel vergessen. Ne, der hat sich in den Sommerferien durch den Rucksack gefressen.
0: Das passt gar nicht zu dir.
1: Nee, das stimmt. Ne? Das ist mir auch nie wieder passiert. Könnt ihr das toppen, dann meldet euch gern.
0: Schickt uns eine WhatsApp ins Studio 0571 837 830.
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5: Neu bei uns, Moss Kenner, Worshipping the Sun.

0: guten Start in diesen Mittwoch. Schule geht wieder los, ihr Lieben. Passt gut auf, wenn ihr unterwegs seid, na, gerade im Auto. Lieber doppelt und dreifach nach links und rechts gucken und am besten dann auch vom Gas gehen natürlich. Ne? Es ist auch wieder mehr los, aber unsere großen Achtung-Kinderplakate, die sorgen schon dafür, dass alle langsamer fahren. Ich war im Kreis unterwegs tatsächlich die Tage und ich habe so viele Plakate gesehen an den Straßen, in den Einfahrten, an Kitas und Schulen. Ich habe mich so gefreut. Ja? Also danke, dass ihr mit uns die Straßen sicherer macht.
1: Ja, vielen Dank. Aber hier und da fehlen auch noch Plakate. Darum kommt ihr immer noch fleißig zu uns und holt euch welche ab, so wie Cornelia.
2: Ja, im Grunde für meine Enkelkinder. Die kommen ab und zu Besuch und dann spielen sie auch mal auf der Straße. Es ist eine Nebenstraße, also eine reine Wohnstraße und auch ein 30er-Bereich. Aber gerade die Lieferdienste fahren dann häufiger etwas schneller. Und das soll eine kleine Aufmerksamkeit sein, dass sie dann doch mal darauf achten, dass sie nur 30 fahren dürfen und dass da auch Kinder sein können. Aber die Aktion ist super und das würde ich auch immer wieder aufkleben. Ja.
1: Sehr gut. Je mehr, umso besser. Ne? Braucht ihr auch noch eins? Gerade jetzt zum Schulstart, zur Einschulung der E-Dürze morgen. Dann kommt rum, macht mit uns gemeinsam die Straßen im schönsten Kreis der Welt sicherer und holt euch das große, leuchtend rote Achtung-Kinderplakat ab. Gibt's kostenlos hier bei uns im Funkhaus.
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0: Lola Young mit Messi. Das ist euer Start in den Mittwoch. Guten Morgen und die wichtigsten Infos aus dem Kreis. Die packen wir jetzt noch oben drauf.
1: Matthias Duda ist nämlich jetzt bei uns mit den News. Wir haben es 7:30.
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3: Einen schönen guten Morgen. Der Streit zwischen Landrat Ali Doğan und der Krankenhausbürgerinitiative ist noch nicht vorbei. Doğan will nach seiner Niederlage vor dem Amtsgericht Lübbecke in Berufung gehen. Er will erreichen, dass der Vorsitzende der Bürgerinitiative Klaus Peitzmeier ihn nicht mehr als Lügner bezichtigen darf. In erster Instanz war die Unterlassungsklage gestern abgewiesen worden. Der Richter sagte, dass die Äußerungen Peitzmeiers in Zusammenhang mit den Bauplänen der Mühlenkreiskliniken noch unter die Meinungsfreiheit fallen würden. Im Himalaya sind durch die Flutkatastrophe mehr als 1000 Menschen ums Leben gekommen. Noch immer läuft die Suche nach Vermissten. Auch zwei Männer aus Bad Oeynhausen sollen darunter sein. Es handelt sich dabei um 34 und 38 Jahre alte Oberärzte des Herz- und Diabeteszentrums, die dort Urlaub gemacht hatten. Das hat das HDZ auf MT-Anfrage bestätigt. Eine gewaltige Sturzflut nach einem Gletscherabbruch hatte vor einer Woche in Nepal und Tibet ganze Dörfer mitgerissen. Etwa 90.000 Menschen sollen von der Katastrophe betroffen sein. Heute startet das neue Schuljahr. Rund 46.000 Kinder und Jugendliche in Minden-Lübbecke drücken wieder die Schulbank. Viele von ihnen haben eine Zuwanderungsgeschichte. Der Anteil ist in den letzten Jahren gestiegen, zeigen Zahlen von IT-NRW. Kreisweit haben fast 46% der Schülerinnen und Schüler einen Migrationshintergrund. In Bad Oeynhausen und Minden sind es sogar etwas mehr als die Hälfte. In Petershagen und Hille dagegen haben nur 30% der Kinder und Jugendlichen eine Zuwanderungsgeschichte. Und soweit die Meldungen. Mehr auf radiowestfalica.de.
0: Danke, Matthias, für die Infos. Das Wetter, der erste Schultag nach den Ferien. Viele Wolken begleiten euch durch den Tag. Die Sonne kommt eher selten durch, aber sie kommt durch und es ist relativ mild mit um die 20 Grad an Werra und Weser. Morgen am Donnerstag grau. Es kann auch mal kurz regnen. Es ist aber auch öfter mal trocken. Der Freitag dagegen ungemütlich. Regen, Gewitter sind teilweise auch möglich.
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1: Es ist immer wieder ein Phänomen, ne? Kaum sind die Ferien vorbei, wird es voller auf den Straßen. Man merkt es absolut in Petershagen zum Beispiel, vor der halbseitig gesperrten Weserbrücke auf der L770. In beide Richtungen müsst ihr gerade 10 Minuten mehr einplanen. Dann ist es voller in Minden heute Morgen und zwar auf der Kutenhauser Straße vor der Kreuzung Saarring. Da müsst ihr auch 10 Minuten mehr einplanen. In Löhne ist es voller, Mennighüffen, die Lübecker Straße stadteinwärts vor der Kreuzung Wersterstraße, Ellerbuscher Straße, kommen auch 5 Minuten obendrauf. Und in Lübbecke, da braucht ihr auch ein bisschen Geduld. Wenn ihr die B239 runterfahrt zur Kreuzung B65, dann dauert es auch. Da hakt es so 5 Minuten, müsst ihr da mehr einplanen. Und in Herford, die Klärwerkkreuzung ist jetzt auch wieder ein bisschen voller. 3-4 Minuten auf der Göbenstraße, Ringstraße, Bünderstraße in der ganzen Ecke. Und wenn ihr von Herford nach Bielefeld fahren wollt, über die B61, da rechnet auch mal 10 Minuten mehr obendrauf als sonst. Da wird bei uns geblitzt in Herford, Alte Herrstraße und im Papendiek, in Minden, Erbeweg und Rödinghausen an der Bruchstraße. Habt ihr mehr? Dann durchklingeln 08000 920 920. Gute Fahrt euch.
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0: Es geht rein in den Mittwoch. Guten Morgen.
1: Morgen.
0: Kommt gut zur Schule und zur Arbeit. Wir sind auf jeden Fall bei euch. Und Chrissy, du kannst jetzt auch wieder sprechen.
1: Ja.
0: Denn bevor das Mikrofon gerade angegangen ist, ja, hast du dir noch ein Stück Apfel in den Mund geschoben. Und direkt auch wieder rausgeholt.
1: Erzähl das doch nicht. Das war nur so ein kleines Stück. Das habe ich wieder rausplumpsen lassen in mein Müsli. Da war noch nicht draufgebissen, das war auch noch nicht angesabbert.
0: Ja.
1: Also so eklig, wie es klingt, war es jetzt wirklich gar nicht. Aber danke, dass du nochmal Bescheid gesagt hast kurz vorher. Sonst hätte ich hier wirklich mit vollem Backen eben guten Morgen gesagt.
0: Ja, es gibt ja nur zum Hintergrund zwei Sachen, worauf wir hier achten müssen als Moderatoren. Ja, nicht niesen beim Moderieren, das kommt nicht so gut. Und auch nicht mit vollem Mund quatschen. Aber ich glaube, das sollte jetzt klappen.
1: Ja, ja?
0: Guten Morgen.
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0: NSYNC, Tearing Up My Heart. Es ist Mittwoch. Schönen guten Morgen, Chrissy und Madeline sind hier.
1: Morning.
0: Kommt es mir nur so vor oder also habe ich nur das Gefühl, dass gerade total viele Filme und Serien zum Streamen rauskommen?
1: Ja, die dunkle Jahreszeit fängt jetzt langsam an, ne?
0: Und ich habe mir tatsächlich eine Liste gemacht, ich habe sie dir gerade schon gezeigt, mit allen Filmen und Serien, die ich gucken will. Und die hake ich jetzt so nach und nach wirklich ab.
1: Und mir ist schon aufgefallen, das meiste, das hat mit Liebe und Herzschmerz zu tun, ne?
0: Natürlich.
1: Ja.
0: The Last Sunrise zum Beispiel läuft seit ein paar Tagen bei Amazon Prime Video. Es geht um Rye. Sie leidet an einer chronischen Krankheit, müsste eigentlich operiert werden, aber die OP könnte dafür sorgen, dass sie all ihre Erinnerungen verliert und deshalb hält sie sich mit Medikamenten über Wasser. Sie reist im Sommer nach Mallorca. Ihre Mutter hat da nämlich geschäftlich zu tun.
1: So, jetzt lass mich mal raten. Ich lehne mich jetzt mal ganz weit aus dem Fenster. Komm. Rye lernt einen heißen Spanier kennen und verliebt sich.
0: Richtig.
1: Ja, ist ein Ding.
0: Julian heißt er.
2: Ich möchte dir was zeigen.
3: Du bist Fischer?
2: Wie meine ganze Familie. Und was ist mit dir?
3: Mein Leben in Texas fühlt sich an wie eine einzige Dauerschleife. Diesen Sommer wollte ich so leben, als wäre es mein allerletzter Sommer.
2: Das ist eine gute Lebenseinstellung.
3: Ich bin nur für kurze Zeit hier.
2: Dann sollten wir sie nutzen.
0: Ja, und das tun sie auch. Die zwei haben die Zeit wirklich genossen, bis Rye dann doch ins Krankenhaus kommt und operiert werden muss. Und was dann passiert, das verrate ich nicht. Also müsst ihr wirklich gucken, The Last Sunrise bei Amazon Prime Video. Übrigens, zum Ende des Films liefen mir wirklich die Tränen nur so runter.
1: Ist bei dir aber auch normal, egal bei welchem Film. Da kannst du auch mal einen Film gucken, wo du nicht weinst. Also Dune kann ich auch noch empfehlen, ja? Mit Timothée Chalamet, der zweite Teil. Ordentlich Action, sprechen wir heute Morgen auch noch drüber, nachdem du deine Tränen getrocknet hast.
0: Hey.
1: Hier, ne?

0: guten Morgen zusammen.
1: Morgen.
0: So, in ein paar Minuten startet die Schule. Ja, auf den Schulhöfen ist es bestimmt schon voll und vor allem laut. Ja, ihr habt euch einiges zu erzählen. Und ich hoffe, dass die Kids auch nichts vergessen haben. Und ich hoffe auch, dass sie ihre alten Brotdosen, die sie eventuell im Ranzen vergessen haben über die Sommerferien, gegen eine neue und frische ausgetauscht haben. Denn darüber quatschen wir heute Morgen, über lustige und teilweise auch ja eklige vergessene Brotdosen.
1: Ja, guten Morgen Maja. Du hattest auch mal so einen krassen Fall von Ekeldose.
2: Hi im Studio. Mir ist schon mal eine Tupperdose mit Spaghetti Bolognese innerhalb von 4 Jahren schön im Schrank vergammelt.
1: Das gibt's doch nicht. Im Schrank? Also da muss die Dose aber wirklich ganz weit hinten irgendwo hintergerutscht sein, oder?
2: Ja, als ich dann irgendwann mal ausgemistet habe, da habe ich es dann wiedergefunden.
1: Boah, lecker. Also der Parmesan auf der Bolo, der kann ruhig so ein paar Jahre reifen. Die Nudeln und die Soße, die eher nicht. Das ist dann ungesund und sieht eklig aus. Habt ihr auch eine schöne Ekel-Brotdosen-Geschichte? Her damit per WhatsApp-Sprachnachricht.
0: 0571 83 7 83 0.

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0: unsere Nachrichten nach nur einem Spot.
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2: Mit Danny Hoppe, guten Morgen. Spätestens jetzt dürften die meisten Familien in NRW wieder voll im Alltag angekommen sein. Denn die Schule geht bei uns in diesen Minuten wieder los oder ist schon losgegangen. Für die 2,5 Millionen Schülerinnen und Schüler heißt das, die Zeit des Ausschlafens ist vorbei. NRW-Schulministerin Feller hat außerdem angekündigt, dass es in diesem Schuljahr neue Schwerpunkte geben soll. José Nasjandi aus dem Landtagsstudio, was genau kommt auf die Schülerinnen und Schüler Neues zu?
3: Zuallererst eine neue Lernkontrolle. Es ist ja so, dass 176.000 Kinder jetzt von der Grundschule auf eine weiterführende Schule wechseln. Für diese Fünftklässler gibt es künftig den sogenannten Lernstand 5. Dabei geht es vor allem ums Lesen und um grundlegende Mathekenntnisse, damit die Lehrer möglichst früh wissen, wo einzelne Kinder noch Unterstützung brauchen. Eine weitere Neuerung betrifft die Grundschulen. Hier liegt in diesem Schuljahr ein Schwerpunkt auf das Schreiben. Auch als Antwort darauf, dass sonst im Leben der Kinder vieles mit digitalen Geräten passiert. Es soll auch wieder mehr mit der Hand geschrieben werden, sagte mir Schulministerin Feller.
4: Wir kriegen viel eine Rückmeldung, dass Lehrkräfte sagen, die Kinder, die können gut wischen, aber sie sind nicht mehr in der Lage, den Stift zu halten.
3: Die Grundschulen bekommen dafür eine Checkliste und auch neues Material für den Schreibunterricht und auch das Schülerfeedback wird ausgeweitet. Kinder sollen in Zukunft unter anderem stärker bewerten können, wie gut der Unterricht läuft und ob sie sich an der Schule wohlfühlen.
2: Danke, José. Und jetzt weitere Meldungen im Überblick. An einem Umspannwerk in Bergheim läuft seit dem Abend ein Großeinsatz der Polizei. Dort hat es einen Kurzschluss und mehrere ausgefallene Leitungen gegeben. Die Polizei Essen geht nicht von einer technischen Störung, sondern von einer vorsätzlichen Tat aus. Es habe aber keinen Stromausfall gegeben, heißt es. Auch in Augsburg läuft zurzeit ein Polizeieinsatz. Dort ist am Morgen am Hauptbahnhof ein unbekannter Gegenstand in einem Gebäudedurchgang explodiert. Mehrere Menschen wurden dabei durch ein Knalltrauma leicht verletzt. Auch Fensterscheiben wurden durch die Explosion beschädigt. Die Lage in den Kitas bleibt weiter angespannt. Das zeigt der neue Bericht des Paritätischen Gesamtverbands. Knapp 3.300 Kitas wurden dafür befragt. Zwei Drittel von ihnen klagen über zu wenig Personal. Rechnerisch fehlten 107.000 pädagogische Beschäftigte, heißt es. Am Vormittag will das Bundeskabinett die Reform der Einkommensteuer auf den Weg bringen. Beschlossen werden soll der Gesetzentwurf von Finanzminister Klingbeil. Der wird allerdings gar nicht dabei sein, denn er sitzt in den USA fest. Der Grund ist eine Panne an seinem Regierungsflieger. Eigentlich wollte Klingbeil vom Treffen der G20-Finanzminister in Asheville zurückkommen. Stattdessen musste er die Nacht in einem Hotel verbringen. Wie groß der Schaden an der Maschine ist, ist noch unklar. In den vergangenen Jahren gab es immer wieder Probleme mit Regierungsfliegern. Und das waren die Nachrichten mit Danny Hoppe.
5: Dankeschön. Das Wetter zum Schulstart oft bedeckt heute, aber es gibt kaum Regen tagsüber. Erst am Abend kann es mal nass werden. Sonnige Momente selten, aber es gibt sie heute und das bei rund 20 Grad. Morgen am Donnerstag wird es öfter mal bedeckt rund um Uffenstedt und Lenzinghausen. Es weht auch ein ordentlicher Wind. Regen ist auch mal möglich, nicht überall und es kommt auch nicht ganz so viel runter, aber es kann mal nass werden. Und der Freitag wechselhaft, da ist irgendwie alles dabei, bis auf Sonne. Ja, die hält sich dann doch eher im Hintergrund.
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6: 8:03, jetzt für euch der schnellste Verkehrs- und Blitzerservice für die ganze Region. Die Ferien sind vorbei und wir merken es auf den Straßen. Alle müssen wieder zur Schule und zur Arbeit. Auf der L770 zum Beispiel, da war es gerade ordentlich länger, vor der halbseitig gesperrten Weserbrücke in Petershagen. Richtung Stadthagen seid ihr 20 Minuten länger unterwegs. Richtung Espelkamp kommen heute Morgen so 10 Minuten obendrauf. Dann ist es voller in Herford rund um die Klärwerkkreuzung, vor allem auf der Gülbenstraße, stadteinwärts vor der Kreuzung mit der Ringstraße. Braucht ihr gerade auch 10 Minuten länger. In Löhne ist es voll.

0: habt ihr mehr von unterwegs. Dann klingelt einmal durch auf der 08000 920 920. Gute Fahrt euch.
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0: Guten Morgen zusammen. Morgen. Ich hoffe, ihr als Eltern habt heute Morgen so ein bisschen Abstand von den Kindern gehalten. Vielleicht statt zu wecken, einen Stock so angestupst vom Weiten vor der Tür. Ja. Die Laune war wahrscheinlich grenzwertig. Ne? Naja, die Schule geht heute wieder los. Das erste Mal früh aufstehen seit 6 Wochen. Das würde uns auch nicht so leicht fallen. Ne?
2: Nein, das stimmt. Wobei, ich glaube, wenn man erstmal da ist und all seine Schulfreunde wieder sieht, ist das auch ein ganz schönes Gefühl. Also in der Frühstückspause werden sich alle ganz viel zu erzählen haben, bin ich mir sicher. Mhm. Und hoffentlich schmeckt auch das, was da in der Brotdose ist, nicht, dass das noch der Inhalt von vor 6 Wochen drin ist. Ja? Ist mir mal passiert, ein vergessener Apfel nach den Ferien, der hatte schon Pelz und war auch dabei, sich durch den Rucksack zu fressen. Habe ich wirklich draus gelernt.
0: Bist du seitdem so pingelig? Weil das passt ja gar nicht zu dir.
2: Nee, das war auch wirklich schlimm.
0: Und ich hoffe, der Rucksack, der existiert nicht mehr.
2: Nein.
0: Sehr gut. Also mit ein bisschen Abstand kann man ja auch immer drüber lachen über solche Geschichten. Darum lasst uns das gemeinsam machen. Erzählt eure schönsten Gammel-Brotdosen-Stories. Schickt eine WhatsApp-Sprachnachricht zu uns ins Studio.
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0: The Weeknd, Blinding Lights. Guten Morgen, ihr Lieben. Es ist Mittwoch.
1: Guten Morgen.
0: Es gibt trotzdem Fußball heute Abend.
1: Oh, ja.
0: Die letzte Partie der ersten Runde im DFB-Pokal steht an. Und das hier bei uns um die Ecke.
1: Ja, der große FC Bayern kommt zum VfL Osnabrück. Also hier in unsere Nachbarschaft. Die Osnabrücker, die sind natürlich komplett aus dem Häuschen, dass so ein großer Gegner kommt. Also wie das ausgeht, sind wir mal ehrlich, das dürfte eigentlich klar sein. Trotzdem sind die Hoffnungen natürlich groß, die Superstars ein bisschen zu ärgern. Und für die Spieler, die mit Osnabrück gerade erst in die zweite Liga wieder aufgestiegen sind, ist das natürlich das Spiel ihres Lebens bisher.
0: Ja.
1: Ne?
0: Und ich schätze, das Stadion in Osnabrück ausverkauft, oder?
1: Ich glaube, das war ausverkauft, bevor der Ticketshop überhaupt aufgemacht hat. Aber ja. Wir sehen es auch im Fernsehen. Um 8:45 ist Anpfiff heute Abend, im ersten.
0: Ja, meinst du, die Bayern sind schon auf dem Weg und kommen pünktlich oder haben sie hier geschlafen?
1: Ich habe sogar eine Idee, wo die geschlafen haben. Ich war vor 2-3 Jahren mal in einem Wellnesshotel in der Nähe von Osnabrück und musste da kurz auf ein Check-in warten oder so und hat dann aus Langeweile einfach mal das Gästebuch aufgemacht. Und dann stand da allen Ernstes die Mannschaft vom FC Bayern drin. Doch, Trainer Niko Kovac damals, Thomas Müller, Leon Goretzka, Joshua Kimmich haben alle da unterschrieben. Das war damals noch vom Spiel gegen den SV Rödinghausen im DFB-Pokal. Die haben nämlich ja auch in Osnabrück damals gespielt.
0: Und mal so unter uns, hast du deine Unterschrift auch noch reingemogelt?
1: Also ich sag mal so, wenn die Bayern-Spieler da heute mal durchblättern, werden die sich fragen, Chrissy, sagt euch das, hat der mal bei uns gespielt?
0: Ja, klar.
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0: Mittwoch, der erste Schultag, der läuft. Ja, wir hoffen, der Weg zur Schule ging für alle gut. Wir sorgen ja vermehrt dafür aktuell. Ja, mit unseren großen Achtung Kinderplakaten klappt das wirklich wunderbar. Da gehen alle schön vom Gas und ich war im Kreis unterwegs und ich habe ganz, ganz viele Plakate gesehen. An den Straßen, in den Einfahrten, Kitas, Schulen. Habe ich mich sehr gefreut drüber. Also danke, dass ihr mit uns die Straßen sicherer macht.
1: Ja, vielen Dank dafür. Hier und da fehlen noch so ein paar Plakate. Darum kommt ihr ja immer noch fleißig hier rein und holt euch welche ab. So wie Anne.
2: Ich finde das super. Ich brauche das nicht nur für uns, sondern auch, oder für meine beiden Kleinen, sondern auch für die Schulkinder, die bei uns direkt zwei Straßen weiter wohnen. Und demzufolge finde ich das hier super, weil es ist echt nachhaltig und wichtig für uns alle. Es ist das erste und wird hoffentlich nicht das letzte bleiben. Wir werden zwar alle groß, aber die Kinder müssen wir schützen.
1: Ja, sehr gut. Richtig. Also je mehr, desto besser. Genau. Ne? Braucht ihr auch noch eins? Gerade jetzt, heute zum Schulstart oder zur Einschulung der E-Dötze morgen. Kommt rum, macht mit uns gemeinsam die Straßen im schönsten Kreis der Welt sicherer und holt euch das große, leuchtend rote Achtung Kinderplakat ab. Gibt's kostenlos hier bei uns im Funkhaus.
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0: Belong Together. Schönen Mittwoch euch. Guten Morgen zusammen. Mit uns seid ihr natürlich immer auf den neuesten Stand der Dinge.
1: Matthias Duda ist nämlich jetzt da mit den News. Wir haben es 8:30.
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1: Einen schönen guten Morgen.
3: Nach der verheerenden Flutkatastrophe im Himalaya mit mehr als 1000 Toten werden noch immer viele Menschen vermisst. Darunter sind nach MT-Informationen auch zwei Urlauber aus Bad Oeynhausen. Es handelt sich dabei um 34 und 38 Jahre alte Oberärzte des Herz- und Diabeteszentrums, die sich in der Bergregion aufgehalten hatten. Das hat das HDZ bereits bestätigt. Vom Auswärtigen Amt gab es dazu noch keine Stellungnahme. Eine gewaltige Sturzflut nach einem Gletscherabbruch hatte vor einer Woche in Nepal und Tibet ganze Dörfer mitgerissen. Etwa 90.000 Menschen sollen von der Katastrophe betroffen sein. Die Sommerferien sind zu Ende. Heute startet das neue Schuljahr. Mehr als 2.660 Kinder wechseln an eine weiterführende Schule bei uns im Kreis Minden-Lübbecke. Die Gymnasien sind dabei am beliebtesten. Sie begrüßen rund 950 neue Schülerinnen und Schüler. Danach folgen die Gesamtschulen. An den Grundschulen geht es morgen für die neuen ersten Klassen los. Nach Zahlen der Detmolder Bezirksregierung werden bei uns knapp 3.040 Kinder eingeschult. Es ist eine gute Nachricht aus dem Mindener Klinikum. Die Arbeiten an der Intensivstation sind schneller vorangekommen als gedacht. Die Hälfte der gesperrten Zimmer können inzwischen wieder belegt werden. Die andere Einheit soll in etwa einem Monat fertig sein. Mitte Juli hatten die Mühlenkreiskliniken die Intensivstation mit insgesamt 24 Betten schließen müssen. Durch die Hitzewelle waren Schäden am Bau entstanden und es hatte sich in einigen Zimmern Schimmel gebildet.
0: Dankeschön, Matthias. Das Wetter rund um Spenge und Petershagen, hellgrau am Himmel. Das ist ja die Farbe des Tages. Die Sonne läuft eher auf Sparflamme heute, deshalb auch nicht mehr als 20 Grad. Wir schauen auf die kommenden Tage. Morgen werden ja die Idötze eingeschult. Wetter ist okay, ja. Viele Wolken, die halten sich die meiste Zeit zurück. Es bleibt nicht die ganze Zeit trocken. Es kann auch mal ein Tropfen runterkommen. Windig ist es auch, also passt bitte auf, dass die Schultüte nicht wegfliegt. Und am Freitag, da wird es sogar noch ein Tucken ungemütlicher mit Regen. Stellenweise sind sogar Gewitter möglich.
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1: Es ist kurz nach 8:30 und es gibt eine aktuelle Sperrung. Und zwar im Porta Westfalica Eisbergen. Die Weserstraße ist am Bahnübergang gesperrt. Da läuft gerade ein Feuerwehreinsatz. Macht bitte einen Bogen um die Ecke. Dann braucht ihr auch ein bisschen Geduld in Petershagen heute Morgen wieder. Vor der Weserbrücke, die ist ja halbseitig gesperrt. Darum braucht ihr in Richtung Stadthagen auf der L770 gerade 20 Minuten länger. Richtung Espelkamp seid ihr 10 Minuten länger unterwegs. Dann wird bei uns geblitzt in Rödinghausen-Bruchmühlen an der Bruchstraße. Dann in Minden am Erbeweg und Herford, Alte Heerstraße und im Papendiek. Habt ihr mehr von unterwegs, Stau, Blitzer, ausgefallene Ampel, immer gerne sofort bei uns im Studio durchklingeln. Das geht auf der 08000 920 920. Gute Fahrt euch!
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0: Guten Morgen. Morgen. Die Vorbereitungen laufen fürs große Konzert jetzt am Samstag von den Toten Hosen auf Kanzlersweide in Minden. Bin da gestern vorbeigedüst, ja. Aha. Da wird schon aufgebaut, da steht so viel Krams rum. 40.000 Leute werden ja am Samstag dann an der Weser feiern, aber die Toten Hosen, die können ja nicht nur ganz groß, sie können auch klein und intim und deshalb konnten wir sie für ein exklusives Lichtblicke-Konzert klar machen.
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0: Mittwoch, Chrissy und Madeline sind wir zwei. Das Leben als Eltern nimmt heute ja eine andere Wendung an, oder?
1: Das ist so.
0: Die Kinder müssen endlich wieder früh ins Bett. Dann ist ja auch wieder Zeit, sich einfach mal einen richtig gemütlichen Streaming-Abend zu machen.
1: Gibt auch neues Material. Auf Netflix startet morgen nämlich der zweite Teil eines absoluten Science-Fiction-Epos. Dune 2 startet. Im Dezember kommt ja der dritte Teil ins Kino. Also vorher könnt ihr ab morgen den zweiten auf Netflix gucken. Es geht ja um Paul Atreides, dessen Haus im ersten Teil gestürzt wurde und der jetzt im Untergrund seine Rache plant, um wieder rechtmäßiger Herrscher über den Wüstenplaneten Arrakis zu werden.
2: Diese Welt ist unvorstellbar grausam. Lasst mich mit euch kämpfen.
3: Ich kämpfe nicht für ihn. Ich kämpfe für mein Volk.
4: Glaubst du an Paul?
5: Es gibt Zeichen.
6: Der Prophet, warum ist das etwas Schlechtes? Nutze es!
2: Weil all meine Visionen ins Grauen führen.
1: Ja, unfassbar gute Bilder, Action-Effekte und die Besetzung auch ein Augenschmaus. Mhm. Timothée Chalamet. Da leuchten Marlins Augen. Und Zendaya sehen wir auch in dem Film wieder. Dune 2 ab morgen auf Netflix, gibt's aber jetzt auch schon auf RTL Plus und HBO Max.
0: Ja, und wer den ersten nicht gesehen hat, kann auch noch neu anfangen mit der Geschichte.
1: Ja, klar, der erste Teil ist auch bei Netflix und HBO Max verfügbar. Den Trailer zu Dune 2 und mehr Streaming-Tipps, den gibt's auf unserer Homepage.
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0: Schulte läuft bei euch bei der Arbeit. 5 a.m. Guten Morgen zusammen.
1: Guten Morgen. Tipp von uns, wenn einkaufen, dann jetzt, wenn ihr könnt. Beste Zeit, wenig los.
0: Das stimmt.
1: Und ihr landet nicht in so einer meterlangen Schlange, so wie er hier.
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4: Ja, nee, ist klar. Was macht der Deutsche, wenn er eine Schlange sieht? Er stellt sich hinten an. Ja, Mann, ich komme gerade aus dem Lidl. Eine Viertelstunde an der Kasse gestanden und habe mein halbes Leben an mir vorbeiziehen sehen. Da stand wirklich alles in der Schlange, was im Moment in Deutschland schiefläuft. Ich frage mich in so einem Moment immer, warum muss ich überhaupt einkaufen gehen? Im Prinzip brauchen wir doch immer das Gleiche. Immer. Was weiß ich, Cornflakes, Tütensuppen, Feta-Käse, Löwensenf, eine Packung Salami, zwei Dosen Thunfisch und in schlechten Zeiten Nudeln und Toilettenpapier. Aber da kann man doch einen rumfangen lassen, der das einfach unaufgefordert bringt und vor die Tür legt. Einmal die Woche. Ja, muss ja auch gar nicht bezahlt werden. Wird direkt mit der Einkommensteuer verrechnet. Aber zurück in die Schlange im Lidl. Wie viel Lebenszeit da auf dem Förderband an dir vorbeiläuft. Grundsätzlich geht die Kasse kaputt, wenn ich schon alles aus Band gelegt habe. Also Umzug an die nächste Kasse. Wo du dich fragst, ist das noch eine Kasse oder eine Singlebörse? Ey, da könnte ich wahnsinnig werden, wenn Kunden und Kassiererinnen beim Abkassieren noch eine komplette Folge First Dates durchspielen. Wo du denkst, ey, Opa, du siehst doch am Ring, dass die Frau verheiratet ist. Und ansonsten schreibt euch doch bei Elitepartner. Mann, ey, das ist eine Kasse und kein Swingerclub. Fehlt nur noch, dass die anfangen zu diskutieren, wer jetzt bezahlt. Denkt dran, Extras kosten auch extra.
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1: Mit Danny Hoppe, guten Morgen. In vielen Kitas in Deutschland gibt es noch immer große Personalprobleme. Und das, obwohl in der Summe momentan weniger Kinder als früher betreut werden müssen. Der Paritätische Gesamtverband hat jetzt seinen neuen Kita-Bericht vorgelegt. Er zeigt, dass die Lage für Eltern und Erzieher an vielen Orten angespannt ist. Thorsten Adolfs aus dem News-Team, woran liegt das?
2: Also 2/3 der Einrichtungen klagen über einen massiven Personalmangel. Die Erzieherinnen und Erzieher sagen, sie schaffen es einfach nicht mehr, allen Kindern gerecht zu werden, weil hinten und vorne Leute fehlen. Viele Teams schrumpfen sogar, weil Fachkräfte gehen und niemand nachkommt. Der Druck auf das Personal sei mittlerweile so hoch, dass viele Beschäftigte psychisch an ihre Grenzen stoßen und den Job aufgeben würden, heißt es. Das führe dazu, dass jede zweite Kita ihre Betreuungszeiten einschränken muss, was für die Eltern natürlich extrem stressig ist.
1: Und was kann getan werden, damit es wieder besser wird? Was fordert der Verband da?
2: Die Experten sagen, ein sogenannter Sozialindex könnte helfen. Das bedeutet, Kitas in schwierigen Lagen, wo Kinder besonders viel Unterstützung brauchen, könnten gezielt mehr Ressourcen und Personal bekommen, damit kein Kind auf der Strecke bleibt. Es gehe um Orte, an denen die Lage durch Armut, Zuwanderung und einen erhöhten Inklusionsbedarf besonders angespannt sei, sagt der Sozialverband. Rein rechnerisch würden bundesweit im Moment mehr als 100.000 pädagogische Beschäftigte fehlen, steht in dem Bericht.
1: Danke, Thorsten. Und jetzt weitere Meldungen im Überblick. In einem Umspannwerk in Bergheim hat es am Abend und in der Nacht einen Großeinsatz der Polizei gegeben. Der Grund waren ein Kurzschluss und mehrere ausgefallene Leitungen. Die Polizei geht nicht von einer technischen Störung, sondern von einer vorsätzlichen Tat aus. Die genauen Hintergründe sind aber noch unklar. Das Bundeskabinett will gleich die geplante Reform der Einkommensteuer auf den Weg bringen. Vor allem Familien mit Kindern und Menschen mit kleinen und mittleren Einkommen sollen entlastet werden. Finanzminister Klingbeil verpasst die Sitzung allerdings. Wegen einer Panne am Regierungsflieger kann er erst am Mittag aus den USA zurückfliegen. Kremlchef Putin hat die neuen deutschen Sanktionen wegen des Drohnenvorfalls am Leipziger Flughafen scharf kritisiert. Er spricht von einem schweren Fehler und Beweisfälschungen. Heute befassen sich auch die NATO und die EU mit dem Drohnenvorfall. Eine Zugfahrt mit Schrecken haben 238 Menschen hinter sich, die gestern Abend von München nach Dortmund wollten. Denn plötzlich hatte sich während der Fahrt eine Waggontür geöffnet bei rund 200 Kilometern pro Stunde. Der Lokführer stoppte den ICE daraufhin sofort in einem Tunnel bei Karlstadt. Das hat die Bundespolizei mitgeteilt. Verletzt wurde demnach niemand. Weil zuerst aber nicht ausgeschlossen werden konnte, dass jemand aus dem Zug gestürzt war, hatten Polizei, Feuerwehr und Rettungsdienste mit Drohnen, einem Hubschrauber und einer Hundestaffel den Streckenabschnitt abgesucht, gefunden wurde aber niemand. Und das waren die Nachrichten mit Danny Hoppe.
3: Dankeschön. Das Wetter rund um den Bismarckturm in Herford und den Fernsehturm in Porta Westfalica. Die Wolken, die haben sich ganz schön breit gemacht. Ne? Da ist kaum Platz für die Sonne. Sie versucht es natürlich trotzdem. Mal gucken, ob sie es auch schafft. Es bleibt tagsüber fast überall trocken und das bei rund 20 Grad. Morgen am Donnerstag, Einschulungstag im schönsten Kreis. Grau, windig, stellenweise auch ein bisschen nass, aber die meiste Zeit trocken. Dafür wird der Freitag umso ungemütlicher mit Regen und auch Wind.
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4: 9:03, jetzt für euch der schnellste Verkehrs- und Blitzerservice für die ganze Region. Auf den Straßen bei uns müsst ihr hier und da ein bisschen mehr Zeit einplanen. In Porta Westfalica, Eisbergen zum Beispiel, die Weserstraße, die ist nämlich gerade dicht. Am Bahnübergang läuft gerade ein Feuerwehreinsatz, macht besser einen Bogen um die Ecke. Und in Petershagen braucht ihr auch noch ein bisschen Zeit. Auf der L770 vor der Weserbrücke Richtung Stadthagen kommen aktuell so 10 Minuten oben drauf. Sonst sieht das gut aus bei uns. Ein paar Blitzer gibt's noch in Herford, Alte Heerstraße und in Papendiek, Minden, Erbe, Weg und Rödinghausen-Bruchmühlen, Bruchstraße. Habt ihr noch was? Klingelt durch. 08000 920 920. Gute Fahrt euch.
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4: Ja, guten Morgen zusammen. Morgen. Eine große Bitte haben wir ab heute. Fahrt vorsichtig auf den Straßen. Die sind nämlich wieder voller. Die Schule geht heute wieder los. Heute Mittag, wenn alle nach Hause strömen, da müsst ihr wieder ganz besonders aufpassen. Aber ihr habt das schon im Griff. So viele Achtung Kinderplakate, wie wir in den letzten Tagen verteilt haben. Eigentlich darf da wirklich nichts mehr schief gehen.
3: Nee, die gingen back wie warme Semmel. Ne? Ja. Ihr habt sie uns aus den Händen gerissen. Und das ist auch gut so, denn sie werden

0: Guten Morgen zusammen, Chrissy Mandy sind wir zwei. Ja, heute geht's wieder los. Der Rucksack, der war heute hoffentlich schon gepackt mit Heften, Stiften, Büchern, alles drin. Die Schule geht ja heute wieder los und ich hoffe, ihr habt auch noch mal ganz, ganz unten im Rucksack nachgeguckt, weil wir Eltern kennen das ja. Gerade da verstecken sich gerne mal alte Brotdosen, deren Inhalt in den letzten Wochen ja, sich so ein bisschen verwandelt haben. Sagen wir es mal so.
1: Die Brotdose bellt noch nicht, oder? Ja. Aber es kann schon eklig werden, wenn man im Ranzen eine findet, die sehr alt ist. Ja, wir sammeln heute Morgen mal eure schönsten, ekligsten Brotdosengeschichten. Simone, du hast auch eine?
2: Ja, wir hatten nach den Sommerferien auch eine Butterbrotdose wiedergefunden und eigentlich war die gelb, aber schimmerte schon sehr extrem grün durch. Meine Tochter und ich, wir mussten sehr lachen. Sie war so im Teenie-Alter. Ich habe auch gesagt, sollen wir sie mal aufmachen? Aber nein, wir haben sie samt Inhalt in die Mülltonne geschmissen.
0: Moment.
2: Es war schon sehr eklig und es war auch sehr viel. Also die war komplett ausgefüllt, die Dose. Das Schöne ist, meine Tochter ist jetzt 26 und immer, wenn so Sommerferien sind oder so bestimmte Themen, ja, lachen wir natürlich immer herzlich über dieses Erlebnis.
1: Ja, im Nachhinein kann man immer drüber lachen. Ja. Haben eure Kids auch schon mal die Brotdose im Ranzen vergessen? Ich habe mal einen Apfel vergessen. Der hat sich in den Sommerferien durch den Rucksack gefressen.
0: Ja, schön.
1: Ja, könnt ihr das toppen? Dann meldet euch sehr gerne.
0: 0571 837 83 0.

0: Polymers. Dear Darling, guten Morgen, es ist Mittwoch, Chrissy Madeline sind wir zwei. Kommt es nur mir so vor oder kommen gerade richtig viele tolle Filme und Serien zum Stream raus?
1: Geht auf den Herbst zu, ne? Ja, da kommen gute Sachen.
0: Es ist die beste Zeit gerade und ich habe mir tatsächlich schon eine Liste gemacht, ich habe sie dir gerade auch schon gezeigt, mit allen Filmen und Serien, die ich gucken will und dann hake ich die fein säuberlich ab.
1: Und das meiste hat natürlich bei dir mit Liebe und Herzschmerz zu tun. Ne?
0: Natürlich.
1: Ja, natürlich.
0: The Last Sunrise zum Beispiel läuft seit ein paar Tagen bei Amazon Prime Video, kann ich euch empfehlen. Es geht um Rye, sie leidet an einer chronischen Krankheit und müsste eigentlich operiert werden, aber die OP könnte dafür sorgen, dass sie all ihre Erinnerungen verliert und deshalb hält sie sich über Wasser mit Medikamenten. Sie reist im Sommer nach Mallorca. Ihre Mutter hat da geschäftlich zu tun.
1: Ja, und jetzt lass mich raten, ja? Rye lernt einen heißen Spanier kennen und verliebt sich.
0: Korrekt.
1: Ja,
0: Julian heißt er.
2: Ich möchte dir was zeigen.
3: Du bist Fischer?
2: Wie meine ganze Familie. Und was ist mit dir?
3: Mein Leben in Texas fühlt sich an wie eine einzige Dauerschleife. Diesen Sommer wollte ich so leben, als wäre es mein allerletzter Sommer.
2: Das ist eine gute Lebenseinstellung.
3: Ich bin nur für kurze Zeit hier.
2: Dann sollten wir sie nutzen.
0: Ja, und das tun sie auch. Die zwei haben wirklich eine gute Zeit, bis Rye dann doch ins Krankenhaus kommt und operiert werden muss. Und was dann passiert, das verrate ich nicht. Müsst ihr gucken. The Last Sunrise bei Amazon Prime Video. Übrigens, zum Ende des Films liefen mir wirklich nur die Tränen so runter.
1: Kannst du auch Filme gucken, wo du nicht weinst? Wird schwierig, ne? Dune kann ich dir und euch empfehlen mit Timothée Chalamet und ordentlich Action. Den Trailer, den haben wir bei uns auf der Homepage und den kannst du dir angucken, wenn du durch deine Tränen wieder durchgucken kannst.
0: Ey.

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0: Cyrus mit Flowers. Euch einen schönen Mittwoch. Guten Morgen zusammen. Zeit für die wichtigsten Infos aus dem Kreis.
1: Und die hat Matthias Duda jetzt um 9:30.
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3: Einen schönen guten Morgen. Der Streit zwischen Landrat Ali Doğan und der Krankenhausbürgerinitiative ist noch nicht vorbei. Doğan will nach seiner Niederlage vor dem Amtsgericht Lübbecke in Berufung gehen. Er will erreichen, dass der Vorsitzende der Bürgerinitiative, Klaus Peitzmeier, ihn nicht mehr als Lügner bezichtigen darf. In erster Instanz war die Unterlassungsklage gestern abgewiesen worden. Der Richter sagte, dass die Äußerungen Peitzmeiers in Zusammenhang mit den Bauplänen der Mühlenkreiskliniken noch unter die Meinungsfreiheit fallen würden. Im Himalaya sind durch die Flutkatastrophe mehr als 1000 Menschen ums Leben gekommen. Noch immer läuft die Suche nach Vermissten. Auch zwei Männer aus Bad Oeynhausen sollen darunter sein. Es handelt sich dabei um 34 und 38 Jahre alte Oberärzte des Herz- und Diabeteszentrums, die dort Urlaub gemacht hatten. Das hat das HDZ auf MT-Anfrage bestätigt. Eine gewaltige Sturzflut nach einem Gletscherabbruch hatte vor einer Woche in Nepal und Tibet ganze Dörfer mitgerissen. Etwa 90.000 Menschen sollen von der Katastrophe betroffen sein. Heute startet das neue Schuljahr. Rund 46.000 Kinder und Jugendliche in Minden-Lübbecke drücken wieder die Schulbank. Viele von ihnen haben eine Zuwanderungsgeschichte. Der Anteil ist in den letzten Jahren gestiegen, zeigen Zahlen von IT-NRW. Kreisweit haben fast 46% der Schülerinnen und Schüler einen Migrationshintergrund. In Bad Oeynhausen und Minden sind es sogar etwas mehr als die Hälfte. In Petershagen und Hille dagegen haben nur 30% der Kinder und Jugendlichen eine Zuwanderungsgeschichte.
0: Dankeschön, Matthias, für die Infos. Das Wetter, ja, die Schule ist wieder gestartet nach 6 Wochen Ferien. Viele Wolken begleiten euch heute durch den Tag. Die Sonne kommt eher selten durch, aber sie versucht es zumindest und es ist relativ mild, später bei rund 20 Grad an Werra und Weser. Morgen am Donnerstag zwischendurch bisschen ungemütlich, es kann auch mal nass werden, ansonsten ist es einfach nur bedeckt, gibt viele trockene Phasen und der Freitag, der wird dann doch eher ungemütlich. Regen, Gewitter, Wind, alles ist möglich.
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1: Es ist kurz nach 9:30. Fahrt bitte vorsichtig einmal in Bünde, die Levisonstraße. Da ist nämlich die Ampel ausgefallen an der Kreuzung Blankener Straße, Osnabrücker Straße. Nehmt euch da ein bisschen Zeit und macht einen Bogen um die Weserstraße im Porta Westfalica Eisbergen. Da am Bahnübergang läuft nämlich gerade ein Feuerwehreinsatz. Dann wird geblitzt bei uns in Herford, Alte Herrstraße und im Papendiek. In Minden, Erbeweg, Kutenhauser Dorfstraße und Werftstraße und Rödinghausen-Bruchmühlen. Da wird an der Bruchstraße geblitzt. Habt ihr mehr von unterwegs? Dann klingelt durch 08000 920 920. Gute Fahrt euch.
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1: Guten Morgen zusammen. Morgen. 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

0: Er steht bei einigen von euch schon dick im Kalender. Das Toten-Hosen-Konzert jetzt am Samstag in Minden auf Kanzlersweide. Oh ja. In Sekunden ausverkauft, ja, glaube ich. Alle, die keine Tickets bekommen haben, nicht traurig sein. Ihr habt die Chance, die Jungs live zu sehen. Wir haben da was klar gemacht.
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0: 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Viel Spaß mit Marvin, der macht hier ab 10 weiter. Und wir hören uns morgen wieder.
1: Bis morgen. Ciao.

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0: Es ist 10 Uhr. Mit Danny Hoppe, guten Morgen. Das Versprechen klingt erstmal ziemlich gut. 600 Euro sollen Familien mit zwei Kindern bald mehr in der Tasche haben. Das Bundeskabinett kommt in diesen Minuten in Berlin zusammen und will die geplante Reform der Einkommensteuer auf den Weg bringen. Jannik Böke aus dem News-Team. Insgesamt sollen wir um 10 Milliarden Euro steuerlich entlastet werden.
1: Und davon sollen vor allem Menschen mit kleinen und mittleren Einkommen sowie Familien mit Kindern profitieren, sagt die Regierung. Geplant ist zum Beispiel eine Erhöhung des Grundfreibetrags, also die Summe, die wir steuerfrei verdienen können. Nur wenn 10 Milliarden Euro weniger Einkommensteuer in die Kassen fließen, dann muss entweder gespart werden oder das Geld woanders herkommen. Im Entwurf ist eine Erhöhung der Reichensteuer vorgesehen. Außerdem soll die steuerliche Absetzbarkeit von Handwerkerleistungen in Privathaushalten verringert werden.
0: Es gibt auch schon eine Menge Kritik, Stichwort kalte Progression.
1: Oder anders gesagt, die unbemerkte Steuererhöhung, wenn eine Gehaltserhöhung nur die Inflation ausgleicht, man aber durch den ansteigenden Steuertarif prozentual mehr Steuern zahlen muss. Hier ist dieses Mal kein vollständiger Ausgleich geplant. Begründet wird das damit, dass man vor allem kleine und mittlere Einkommen entlasten wolle und da gäbe es praktisch einen Ausgleich dank der Maßnahmen. Wenn das Kabinett heute grünes Licht gibt, wird der Gesetzentwurf anschließend im Bundestag und im Bundesrat weiter beraten.
0: Danke, Jannik. Und jetzt weitere Meldungen im Überblick. Nach dem Vorfall an einem Umspannwerk in Bergheim sind die Hintergründe weiter unklar. Die Ermittler gehen allerdings von einer vorsätzlichen Tat aus. Am Abend hatte es einen Kurzschluss und mehrere ausgefallene Leitungen gegeben. Nach Angaben des Energieunternehmens RWE waren davon 5 Kraftwerksblöcke betroffen. Nach einer Explosion in der Nähe des Augsburger Hauptbahnhofs hat die Polizei einen verdächtigen Gegenstand gefunden. Er war in einem Gebäudedurchgang hochgegangen. 2 Menschen wurden dabei leicht verletzt. Der Hauptbahnhof wurde vollständig abgesperrt. Auch der Zugverkehr wurde nach Angaben der Polizei eingestellt. Die Lage an den Kitas bleibt weiter angespannt. Das zeigt der neue Bericht des Paritätischen Gesamtverbands. Knapp 3.300 Kitas wurden dafür befragt. 2 Drittel von ihnen klagen über zu wenig Personal. Rechnerisch fehlten 107.000 pädagogische Beschäftigte, heißt es. Am Oberlandesgericht Düsseldorf fällt am Mittag ein Urteil, das für viele Kommunen interessant werden dürfte. Denn der Elektronikriese Samsung hat die Stadt Datteln verklagt. Es geht um neue Tablets für Schulen. Die Stadt wollte diese vom Hersteller Apple bestellen, denn dort werden schon Apple-Tablets genutzt. Und die Stadt sagt, ein Wechsel auf ein anderes Tablet-System sei mit großem Aufwand verbunden. Außerdem wolle man doppelte Wartungskosten vermeiden. Samsung fühlt sich dagegen benachteiligt und sagt, es müsse ein freier Wettbewerb gelten. Und der sei nicht gegeben, wenn sich Schulen und Kommunen einseitig an einen Hersteller binden würden. Das Urteil könnte eine Signalwirkung haben, denn in vielen Kommunen stehen im Moment Entscheidungen über die Anschaffung neuer Technik für die Schulen an. In erster Instanz war die Samsung-Klage abgelehnt worden. Und das waren die Nachrichten mit Danny Hoppe.
2: Danke dir. Das Wetter, es sieht jetzt schon irgendwie ein bisschen nach Regenwetter aus, aber es soll erstmal trocken bleiben. Meist ist es bewölkt, zwischendurch auch etwas sonniger mit bis zu 22 Grad. Heute Abend können dann vereinzelt ein paar Tropfen runterkommen, auch morgen. Und am Freitag ist es meist bewölkt mit Temperaturen um die 22 Grad an der Spitze.
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2: Jetzt der schnellste Verkehrs- und Blitzerservice. In Porta Westfalica ist die Weserstraße am Bahnübergang gesperrt. Da läuft ein Feuerwehreinsatz und geblitzt wird auf der A2 in Richtung Hannover zwischen Flotow-West und dem Kreuzbad Önhausen. In Herford stehen Blitzer auf der Alten Heerstraße und im Papendiek. In Rödinghausen-Bruchmühlen auf der Bruchstraße und in Minden 3 Blitzer. Einmal auf dem Erbeweg, auf der Kutenhauser Dorfstraße und auf der Werftstraße. Und wenn ihr noch frische Straßenblitzer habt, könnt ihr die wie immer hier kostenlos melden im Studio unter der 08000 920 920. Danke dafür. Ich wünsche euch eine gute Fahrt.
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0: Schönen guten Morgen hier bei Radio Westfalica. Es fällt gerade wirklich besonders auf. Wir sind in der Spinnenzeit. Überall sind die kleinen Tierchen. Die fühlen sich zwischen August und Oktober besonders wohl. Und es ist doch eigentlich so dumm. Aber trotzdem ekel ich mich auch irgendwie vor den Achtbeinern, auch wenn ich mich überwinden kann, die wegzumachen. Aber geil finde ich das auch nicht. Warum haben wir eigentlich Angst vor Spinnen, Annabel Giesbeck? Du hast dir das mal angeguckt.
1: Ja, lange gab es darauf keine Antwort. Inzwischen gilt aber als bewiesen, die Angst vor Spinnen ist tatsächlich angeboren. Also schon 6 Monate alte Babys nehmen Spinnen quasi als Objekte wahr und reagieren dann mit einer Stressreaktion darauf. Also die Pupillen werden ganz groß. Und dabei gibt es in Deutschland eigentlich kaum Spinnen, die für uns wirklich gefährlich werden können.
0: Ja, das macht das Ganze irgendwie nochmal bekloppter. Und wir wissen ja auch, die Spinnen sind wichtig.
1: Auf jeden Fall. Also Spinnen sind wichtig für die Natur und unser Ökosystem. Sie verhindern zum Beispiel, dass sich Insekten endlos vermehren. Fressen beispielsweise Mücken, Fliegen und Blattläuse. Und wenn Spinnen verschwinden, dann ist das immer ein schlechtes Zeichen. Dann stimmt wirklich was mit der Umwelt nicht.
0: In meiner Wohnung oder noch schlimmer im Schlafzimmer brauche ich sie trotzdem nicht. Danke dir, Annabel.

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0: Beyoncé und Jay-Z mit Crazy in Love. Wir haben es 10:30, jetzt alles, was wichtig ist bei uns vor der Haustür. Hier sind die News.
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2: mit Matthias Duda. Schönen guten Tag. Mit dem Ende der Sommerferien startet heute das neue Schuljahr. Mehr als 2660 Kinder wechseln an eine weiterführende Schule bei uns im Kreis Minden-Lübbecke. Die Gymnasien sind dabei am beliebtesten. Sie begrüßen rund 950 neue Schülerinnen und Schüler. Danach folgen die Gesamtschulen. 3 Einbrüche an der Detmolder Straße in Bad Oeynhausen beschäftigen die Polizei. Beute machten unbekannte Täter in einem Sanitätshaus und bei einem Friseur. Bei einem Hörgeräteakustiker scheiterten die Einbrecher. Passiert sein muss das laut Polizei zwischen Samstagabend und Montagfrühmorgens. Marcel Steinkämper hat beim Dachfinale der Stihl Timber Sports Series im österreichischen Schladming den 6. Platz gemacht. Der Mindener konnte vor allem in den Axtdisziplinen punkten. Dadurch hat er sich seine Chance auf einen Platz im deutschen WM-Team der Sportholzfäller gewahrt. Und das Wetter. Meist bedeckt heute, aber trocken. Die Werte kommen auf 20 Grad.
0: Jetzt für euch der schnellste Verkehrs- und Blitzer-Service. Vorsicht auf der A2 Richtung Hannover zwischen Bad Alsen und Rehren. Da liegt ein defektes Fahrzeug. Fahrt da bitte vorsichtig. Und in Porta Westfalica Eisbergen ist weiterhin die Weserstraße am Bahnübergang gesperrt. Da läuft ein Feuerwehreinsatz. Blitzer stehen in Minden auf dem Erbeweg, der Kutenhauser Dorfstraße und der Werftstraße. In Herford wird geblitzt Alte Herrstraße und im Papendiek. In Bruchmühlen auf der Bruchstraße. Und ich sehe gerade, auf A2 gibt es noch einen Blitzer in Richtung Hannover zwischen Flotow West und dem Kreuz Bad Oeynhausen. Und wenn ihr noch frische Stausenblitzer habt, meldet die gerne hier bei mir 08000 920 920. Gute Fahrt!

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1: Eine gute Nachricht für alle Eltern, eine schlechte für alle Kids. Die Schule ist gestartet, auch hier bei uns im schönsten Kreis der Welt. Damit ihr einen perfekten Einstieg ins neue Schuljahr habt, hat uns Ronja Jelena Feliz ihre Tipps verraten. Ronja kennt ihr vielleicht von Insta. Sie hat fast 125.000 Follower und ist Lehrerin, kennt sich also mit den Problemen sehr gut aus. Thema Nummer 1, Hausaufgaben. Fiese Sache, aber sie sagt, mit einer Belohnung im Anschluss kann das klappen.
2: Dass man ein kleines Spiel draus macht oder so. Oder dass man sich auch mit FreundInnen trifft und mit denen zusammen dann die Hausaufgaben macht. Und dass man das noch mit so einer sozialen Komponente irgendwie verbindet, mit was Schönem, was einem irgendwie Spaß macht.
1: Also heute einfach die große Hausaufgabenparty im Anschluss an die Schule. Aber die Hüpfburg lasst ihr dann besser weg.
3: Let

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2: Mit Danny Hoppe, guten Tag. Der Vorfall am Umspannwerk von Amprion in der Nähe von Bergheim beschäftigt weiter die Ermittler. Nach dem Großeinsatz am Abend und in der Nacht ist noch immer unklar, wie genau es dazu kommen konnte und wer dahinter steckt. Die Polizei spricht auf jeden Fall von einer vorsätzlichen Tat und nicht von einer technischen Störung. Thorsten Adolfs aus dem News-Team, was ist der aktuelle Stand?
3: Ja, es gibt einiges, was wir wissen, aber vieles, was noch völlig unklar ist. Es existieren von gestern Abend Handyvideos, auf denen Blitze an dem Umspannwerk im Rhein-Erft-Kreis zu sehen sind. Auch von Knallgeräuschen ist die Rede. Das hatte dann Folgen für die Stromversorgung. In zwei Kraftwerken in der Nähe mussten 5 Blöcke vom Netz genommen werden. Am Morgen ist ein Polizeihubschrauber über die beiden Kraftwerke und mehrere Umspannwerke gekreist. Daran sieht man, der Fall wird sehr ernst genommen. Die Ermittlungen hat die Polizei in Essen übernommen. Sie ist auf solche Fälle spezialisiert. Auch die Staatsanwaltschaft Köln wurde eingeschaltet. Offen ist im Moment noch, ob möglicherweise die Generalstaatsanwaltschaft den Fall übernehmen wird. Das passiert in der Regel dann, wenn terroristisch motivierte Straftaten vermutet werden.
2: Gestern gab es ja schon einen Sabotageakt am Stromnetz in Brandenburg. Gibt es dazu schon was Neues?
3: Es gibt Reaktionen, zum Beispiel von Landesinnenminister Redmann. Er hat dem ZDF gesagt, dass die kritische Infrastruktur in Deutschland dringend besser geschützt werden muss. Deutschland sei in vielen Bereichen zu gefährdet. Redmann nennt in diesem Zusammenhang die Flughäfen, die Stromleitungen, die Telekommunikationsinfrastruktur, aber auch die Gas- und Wasserversorgung. Und er sagt, dass auch die Betreiber dringend bei der Sicherheit nachrüsten müssen.
2: Danke, Thorsten. Und jetzt weitere Meldungen im Überblick. Nach dem Drohnenvorfall am Leipziger Flughafen droht Russland ein massives Sanktionspaket der EU. Das hat die Außenbeauftragte Kallas angekündigt. Alle Mitgliedstaaten stünden hinter Deutschland. Was in Leipzig vorgefallen sei, weise alle Merkmale von staatlich unterstütztem Terrorismus auf, sagte sie. In Berlin sitzt das Bundeskabinett zusammen, um die geplante Reform der Einkommenssteuer auf den Weg zu bringen. Vor allem Familien mit Kindern und Menschen mit kleinen und mittleren Einkommen sollen entlastet werden. Finanzminister Klingbeil ist nicht dabei. Wegen einer Panne am Regierungsflieger kann er erst am Mittag aus den USA zurückfliegen. Nach einer nächtlichen Explosion in Augsburg hat die Polizei vorhin Entwarnung gegeben. Ein später im Hauptbahnhof gefundener verdächtiger Gegenstand habe sich als harmlos herausgestellt. Der zeitweise gesperrte Bahnhof wurde inzwischen wieder freigegeben, das hat die Polizei bestätigt. Wenn junge Menschen ihre Ausbildung abbrechen, dann hat das oft was mit der psychischen Belastung zu tun. Das hat die Bertelsmann Stiftung jetzt in einer neuen Studie herausgefunden. Befragt wurden dafür 900 Azubis zwischen 15 und 25 Jahren. Und 15% von ihnen gaben an, sich emotional belastet, oft unwohl, niedergeschlagen und kraftlos zu fühlen. Fast jeder Dritte habe sich außerdem schon mindestens einmal wegen mentaler Probleme krank gemeldet, heißt es. Die Studie deckt sich mit dem Ausbildungsreport des Jugendverbandes des Deutschen Gewerkschaftsbundes, der auch vor kurzem veröffentlicht worden war. Demnach fühlt sich sogar jeder zweite Azubi psychisch belastet. Als Gründe wurden hier vor allem Leistungs-, Zeit- und Verantwortungsdruck genannt. Außerdem ein Personalmangel im Ausbildungsbetrieb. Und das waren die Nachrichten mit Danny Hoppe.
4: Danke dir. Das Wetter heute teilweise sonnig, teilweise bewölkt. Heute Abend kann es stellenweise kurze Schauer geben, aber meist bleibt es heute freundlich. Auch morgen und am Freitag die Temperatur heute und in den nächsten Tagen um die 22 Grad an der Spitze.
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4: Jetzt der schnellste Verkehrs- und Blitzerservice um kurz nach 11. Vorsicht auf der A2 Richtung Hannover. Zwischen Bielefeld Süd und Bielefeld Ost liegen Spanngurte auf der Fahrbahn. Fahrt da bitte vorsichtig. In Porta Westfalica Eisbergen ist die Weserstraße weiterhin am Bahnübergang gesperrt. Da läuft noch ein Feuerwehreinsatz, versucht die Stelle zu umfahren. Und Blitzer stehen auf der A2 Richtung Hannover zwischen Flotow West und dem Kreuzbad Oeynhausen. In Rödinghausen-Bruchmühlen auf der Bruchstraße, in Herford Alte Herrstraße und im Papendiek. Und im Hinten wird geblitzt auf dem Erbeweg und der Kutenhauser Dorfstraße. Und wenn ihr frische Straßenblitz habt, wisst ihr Bescheid. Meldet euch gerne hier bei mir 08000 920 920. Ich wünsche euch eine gute Fahrt. Kommt gut durch.
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4: Ich war letzte Woche im Urlaub. Wir haben wirklich ungelogen jeden Tag den Grill angeschmissen. Und ich merke, ich habe schon ein bisschen Sehnsucht. Gar nicht nach Strand oder schönem Wetter, nee, nach schönen Grillen. Bis Weihnachten kann man ja aber auch, finde ich, nochmal den Grill anschmeißen, oder? Problem ist nur, ich habe keinen Grill. Marvin hier. Moin, habt einen schönen Mittwoch.
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1: Neu bei uns, Iggy Kelly, Miracle.

0: Marvin hier am Mittwoch. Die Fußballsaison ist wieder im vollen Gange. Heute Abend ist DFB-Pokalspiel in Osnabrück. Der FC Bayern München spielt gegen den VfL. 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

0: Jetzt die neuesten Infos. Um 11:30 hier sind die News.
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2: Mit Matthias Duda. Schönen guten Tag. Polizei und Feuerwehr sind seit heute Morgen in Porta Westfalica Eisbergen im Einsatz. In einem Wohnhaus an der Weserstraße ist ein Feuer ausgebrochen. Die Straße ist wegen des Einsatzes in Höhe des Bahnübergangs gesperrt. Weitere Details sind bislang nicht bekannt. Der Streit zwischen Landrat Ali Doğan und der Krankenhausbürgerinitiative ist noch nicht vorbei. Doğan will nach seiner Niederlage vor dem Amtsgericht Lübbecke in Berufung gehen. Er will erreichen, dass der Vorsitzende der Bürgerinitiative Klaus Peitzmeier ihn nicht mehr als Lügner bezichtigen darf. In erster Instanz war die Unterlassungsklage gestern abgewiesen worden. Für rund 46.000 Kinder und Jugendliche in Minden-Lübbecke ist heute Morgen das neue Schuljahr gestartet. Viele von ihnen haben eine Zuwanderungsgeschichte. Der Anteil ist in den letzten Jahren gestiegen, zeigen Zahlen von IT-NRW, kreisweit auf fast 46%. Und das Wetter. Einige Wolken mit kurzen Auflockerungen, das Ganze bei höchstens 20 Grad.
0: Jetzt der schnellste Verkehrs- und Blitzer-Service. Es dauert ein bisschen länger auf der A2 Richtung Dortmund. Zwischen Launau und Bad Alsen-Ost stockt es auf 1-2 Kilometern. Hier kommen etwa 5 Minuten obendrauf. Und im Porta Westfalica Eisbergen ist weiterhin die Weserstraße am Bahnübergang gesperrt. Da läuft noch ein Feuerwehreinsatz, versucht die Stelle zu umfahren. Geblitzt wird auf der A2 Richtung Hannover zwischen Flotow West und im Kreuz Bad Oeynhausen. In Minden stehen Blitzer. Auf dem Erbeweg und der Kutenhauser Dorfstraße. In Herford Alte Heerstraße und im Papendiek. Und in Rödinghausen-Bruchmühlen steht noch einer auf der Bruchstraße. Wenn ihr frische Staus und Blitzer habt, meldet die gerne hier bei mir. 08000 920 920 ist unsere kostenlose Verkehrshotline. Danke fürs Bescheid geben. Ich wünsche euch eine gute Fahrt. Kommt gut durch.
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0: Und zack, sind 6 Wochen Sommerferien wieder rum. Gleich 11:45 Marvin hier bei Radio Westfalica. Ich hoffe, das Aufstehen heute früh hat einigermaßen gut geklappt. Die Schule ist heute wieder gestartet und dafür haben wir Tipps gesammelt für unsere Schülerinnen und Schüler.
1: Macht euch einfach nicht so viel Stress, was die Noten angeht. Bleibt einfach locker, probiert einfach einen guten Abschluss am Ende zu bekommen, womit ihr dann auch weiter was anfangen könnt.
2: Immer offen zu sein und nicht zu negativ eingestellt sein und einfach Spaß haben.
0: Einfach gesagt, macht euch nicht so viel Stress. Ich wünsche euch viel Erfolg für das neue Schuljahr und allen Erstklässlern morgen natürlich einen guten Start.

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2: Mit Danny Hoppe, guten Tag. Die deutschen Autobauer stecken in der Krise und die dürfte noch durch eine weitere Entwicklung verschärft werden. Wer darüber nachdenkt, sich ein E-Auto zu kaufen, schaut heute längst nicht mehr nur auf die Marke. Das zeigt eine neue Studie. Vor allem bei deutschen Autokäufern verschieben sich demnach die Prioritäten. Thorsten Allofs aus dem News-Team, was verändert sich denn gerade bei den Leuten, die ein E-Auto kaufen wollen?
3: Die klassische Markentreue bröckelt, wenn es konkret wird. Laut einer aktuellen Studie der Managementberatung Bearing Point schauen Interessenten beim geplanten Kauf in erster Linie nicht mehr auf das Herkunftsland des Herstellers. Stattdessen zählen knallharte Fakten. Wie sieht es mit dem Preis aus? Wie weit kommt die Batterie wirklich? Wie gut ist die Garantie? Und wie sicher ist das Fahrzeug? Wer früher nur auf große Marken wie VW, Audi oder BMW gesetzt habe, der vergleiche heute viel intensiver. Und das führe dazu, dass die etablierten Marken ihre Stärken im E-Bereich jetzt viel deutlicher beweisen müssten, um gegen die Konkurrenz zu bestehen, heißt es.
2: Und wer profitiert von dieser neuen Entwicklung am meisten?
3: Das ist im Moment der chinesische Hersteller BYD. In der Gesamtbevölkerung spielt die Marke noch eine eher untergeordnete Rolle. Bei den Menschen mit einer konkreten Kaufabsicht ist sie aber schon auf Platz 5 der beliebtesten Marken hinter VW, Audi, BMW und Mercedes-Benz. Das Unternehmen punkte mit einem starken Paket aus Preis, Reichweite und Garantie, sagt die Managementberatung. Das zeigt sich auch bei den Zulassungszahlen. Die haben sich bei den Chinesen im Vergleich zum Vorjahr mehr als verdoppelt. Für die deutschen Autobauer bedeutet das einen spürbar wachsenden Wettbewerbsdruck.
2: Danke, Thorsten. Und jetzt weitere Meldungen im Überblick. Nach dem Vorfall an einem Umspannwerk in Bergheim sind die Hintergründe weiter unklar. Es besteht aber ein Sabotageverdacht. Das hat NRW-Innenminister Reul vorhin gesagt. Ob es einen Zusammenhang mit dem Angriff auf ein Umspannwerk in Brandenburg gäbe, werde zurzeit geprüft. Dort wurden inzwischen Terrorermittlungen aufgenommen. Die Berichte über ein Ende der Autoproduktion an 4 deutschen VW-Standorten sorgen weiter für große Verunsicherung bei den Beschäftigten. Sachsens Ministerpräsident Kretschmer hat deshalb appelliert, die Nerven zu behalten. Auch an diesem Freitag werde es dazu keine Entscheidung geben, sagte er in einem Videostatement. Die Lage in den Kitas bleibt weiter angespannt. Das zeigt der neue Bericht des Paritätischen Gesamtverbands. Knapp 3.300 Kitas wurden dafür befragt. 2 Drittel von ihnen klagen über zu wenig Personal. Rechnerisch fehlten 107.000 pädagogische Beschäftigte, heißt es. Der diesjährige Sommer hat uns gezeigt, unsere Städte sind oft nicht für lange und heiße Hitzeperioden geschaffen. Die Stadt Köln soll deshalb jetzt zum Modell werden, wie das in Zukunft besser laufen könnte. Das hat NRW-Bauministerin Scharrenbach angekündigt bei der Vorstellung des Projekts Cooles Nordrhein-Westfalen. Bis zu 25 Standorte in Köln sollen untersucht werden, wie es dort mit Schattenplätzen, Versiegelungen, Grünflächen und Gebäudebelastungen aussieht. Im Fokus stehen vor allem Orte, an denen sich besonders schutzbedürftige Menschen aufhalten, zum Beispiel Pflege- und Gesundheitseinrichtungen, Schulen und Kitas. Ziel sei es, unsere Städte und Gemeinden mit den gesammelten Daten widerstandsfähiger gegen Hitze zu machen, sagte Scharrenbach. Und das waren die Nachrichten mit Danny Hoppe.
4: Und das Wetter? Ja, ein bisschen Wolken, ein bisschen Sonne. Es soll erstmal trocken bleiben, meist bewölkt. Zwischendurch ist es etwas sonniger mit bis zu 22 Grad. Heute Abend könnten noch ein paar Tropfen vereinzelt runterkommen. Auch morgen und am Freitag ist es meist bewölkt mit Temperaturen um die 22 Grad an der Spitze.
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4: Jetzt der schnellste Verkehrs- und Blitzerservice um kurz nach 12. Ich habe eine neue Sperrung für euch in Hille. Ist die Bergkirchener Straße in Richtung Rothenuffeln nach einem Unfall gesperrt. Außerdem Porta Westfalica Eisbergen, weiterhin die Weserstraße am Bahnübergang ist gesperrt. Da läuft noch ein Feuerwehreinsatz. Und Ulrike hat sich mit einem frischen Blitzer gemeldet. In Hille Eickhorst auf der B65. Außerdem frischer Blitzer in Minden-Totenhausen auf der Grashofstraße. Auf der A2 wird geblitzt in Richtung Hannover zwischen Flotow West und dem Kreuzbad Oeynhausen. In Minden stehen noch Blitzer auf dem Erbeweg und der Kutenhauser Dorfstraße in Herford. Alte Herrstraße und im Papendiek und in Bruchmühlen auf der Bruchstraße. Danke euch fürs Bescheid geben. Wenn ihr auch noch was habt, Staus und Blitzer 08000 920 920. Gute Fahrt, kommt gut durch.
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4: auf dem Weg in die Mittagspause mit mir, Marvin Kreimeyer. Ich wünsche euch einen schönen und angenehmen Mittwoch.
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0: Tampa City mit Self-Aware. Wir spielen die Hits gleich 14 nach 12. Ich verspreche euch, wenn ihr das hier jetzt hört, dann werdet ihr nachher beim Einkaufen garantiert an uns und an Atze denken.
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3: Ja, nee, ist klar.
4: Was macht der Deutsche, wenn er eine Schlange sieht? Er stellt sich hinten an. Ja, Mann, ich komme gerade aus dem Lidl. Eine Viertelstunde an der Kasse gestanden und habe mein halbes Leben an mir vorbeiziehen sehen. Da stand wirklich alles in der Schlange, was im Moment in Deutschland schiefläuft. Ich frage mich in so einem Moment immer, warum muss ich überhaupt einkaufen gehen? Im Prinzip brauchen wir doch immer das Gleiche. Immer. Was weiß ich, Cornflakes, Tütensuppen, Feta-Käse, Löwensenf, eine Packung Salami, zwei Dosen Thunfisch und in schlechten Zeiten Nudeln und Toilettenpapier. Aber da kann man doch einen rumfangen lassen, der das einfach unaufgefordert bringt und vor die Tür legt. Einmal die Woche. Ja, muss ja auch gar nicht bezahlt werden. Wird direkt mit der Einkommensteuer verrechnet. Aber zurück in die Schlange im Lidl. Wie viel Lebenszeit da auf dem Förderband an dir vorbeiläuft. Grundsätzlich geht die Kasse kaputt, wenn ich schon alles aufs Band gelegt habe. Also Umzug an die nächste Kasse. Wo du dich fragst, ist das noch eine Kasse oder eine Singlebörse? Ey, da könnte ich wahnsinnig werden, wenn Kunden und Kassiererinnen beim Abkassieren noch eine komplette Folge First Dates durchspielen. Wo du denkst, ey, Opa, du siehst doch am Ring, dass die Frau verheiratet ist. Und ansonsten schreibt euch doch bei Elitepartner. Mann, ey, das ist eine Kasse und kein Swingerclub. Fehlt nur noch, dass die anfangen zu diskutieren, wer jetzt bezahlt. Denkt dran, Extras kosten auch extra.
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0: Diamonds, Marvin hier. Wir bringen euch auf den aktuellen Stand um 12:30. Hier sind die News.
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2: Mit Sören Lippold, schönen guten Tag. Unsere Möbelunternehmen haben weiterhin schwache Umsätze innerhalb Deutschlands. Der Bundesbranchenverband mit Sitz in Herford meldet für das erste Halbjahr 4,1% weniger. Während die Auslandsumsätze stabil blieben, sanken die Inlandsumsätze um 4,1%. Drei Einbrüche an der Detmolder Straße in Bad Oeynhausen beschäftigen die Polizei. Beute machten unbekannte Täter in einem Sanitätshaus und bei einem Friseur. Bei einem Hörgeräteakustiker scheiterten die Einbrecher. Passiert sein muss das laut Polizei zwischen Samstagabend und Montag früh morgens. Marcel Steinkämper hat beim Dachfinale der Stihl Timber Sports Series im österreichischen Schladming den 6. Platz gemacht. Der Mintner konnte im 3-Länder-Vergleich zwischen Deutschland, Österreich und der Schweiz vor allem in den Achsdisziplinen punkten. Dadurch hat er sich seine Chance auf einen Platz im deutschen WM-Team der Sport Holzfäller gewahrt. Und das Wetter überwiegend freundlich heute, bis 22 Grad.
0: Jetzt der schnellste Verkehrs- und Blitzer-Service. In Hille ist die Bergkirchener Straße in Richtung Roten Uffeln nach einem Unfall gesperrt. Versucht die Stelle zu umfahren. Und Blitzer stehen auf der A2 Richtung Hannover zwischen Flotow West und dem Kreuzbad Oeynhausen, in Herford Alte Herrstraße und im Papendiek, in Bruchmühlen auf der Bruchstraße, in Minden auf dem Erbeweg der Kutenhauser Dorfstraße und in Minden-Totenhausen auf der Grashoffstraße. Und in Hille-Eickhorst steht noch ein Blitzer auf der B65. Und wenn ihr noch mehr Blitzer habt oder auch Staus, ruft mich gerne hier im Studio an. Alle Staus und Blitzer gerne durchgeben. 08000 920 920. Danke dafür. Ich wünsche euch eine gute Fahrt. Kommt gut durch.
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1: Mit Jannik Böke, schönen guten Tag.
2: Das war, will nicht drum herum reden, das war kein kaputter Schalter, das war Absicht, das war eine Straftat.
1: NRW-Innenminister Reul hat sich zum mutmaßlichen Angriff auf ein Umspannwerk in Bergheim bei Köln geäußert. Nach aktuellem Ermittlungsstand hatten Unbekannte absichtlich einen Kurzschluss herbeigeführt, indem sie leitfähiges Material über die Oberleitung gebracht haben, sagte Reul. Ermittelt wird nun wegen verfassungsfeindlicher Sabotage. Mehr zum Thema hat Christian Böder aus dem News-Team.
3: Die Ermittlungen laufen in zwei Richtungen. Die eine ist fremdstaatliche Sabotage, also etwa durch ein direktes oder indirektes Eingreifen eines ausländischen Geheimdienstes. Die andere Richtung ist linksextremistischer Terrorismus. Reul macht aber klar, dass die Behörden noch ganz am Anfang der Ermittlungen stünden. Ein Umspannwerk, wie das in Bergheim sei, ein Nervenzentrum für den Alltag. Wer dort sich zu schaffen mache, der greife das Land an, so Reul weiter. Allerdings sei kritische Infrastruktur auch in NRW die Achillesferse der Gesellschaft. Das Thema sei lange nicht ernst genug genommen worden und aufgrund übersteigerter Transparenz seien zu viele wichtige Informationen zur Verfügung gestellt worden. Reul machte auch klar, dass es nicht möglich sei, an, Zitat, jeder Weiche und jeder Stromleitung einen Polizisten abzustellen. Eine hundertprozentige Sicherheit gebe es nicht, aber man werde sich wehren. Zu einer Verbindung zum mutmaßlichen Anschlag auf ein Umspannwerk nahe des Kraftwerks Jentschwalde in Brandenburg sagte er nur, man werde einen möglichen Zusammenhang genau prüfen.
1: Weitere Themen jetzt im Überblick. Das Bundeskabinett hat die geplante Reform der Einkommensteuer auf den Weg gebracht. Vor allem kleine und mittlere Einkommen sowie Familien mit Kindern sollen entlastet werden. Der Bund rechnet damit, dass dadurch rund 10 Milliarden Euro weniger Einkommensteuer eingenommen werden. Zur Gegenfinanzierung ist unter anderem eine Erhöhung der Reichensteuer vorgesehen. In der Straße von Hormuz sind iranischen Angaben zufolge zwei Öltanker auf Seeminen gefahren. Demnach hätten Explosionen und Brände die Crews zum Verlassen ihrer Schiffe gezwungen. Es seien Strafmaßnahmen vorgesehen für Reedereien, die illegale Routen nutzen, hieß es in der Erklärung weiter. Die Vorfälle lassen sich zunächst nicht unabhängig überprüfen. Deutschland darf den Bau neuer Gaskraftwerke mit einem Milliardenpaket fördern. Die EU-Kommission hat grünes Licht für die geplante Unterstützung mit bis zu 35 Milliarden Euro gegeben. Das Geld soll über eine neue Umlage von den Stromkunden wieder reingeholt werden. Wie stark sich Strom dadurch verteuern wird, ist noch unklar. Dass geistig benebelte Menschen immer wieder E-Scooter in Flüsse werfen, das kommt vor, seit die Roller in Deutschland zugelassen sind. Wie groß das Problem aber tatsächlich ist, lässt sich gerade in Bremen beobachten. Mitarbeiter des Bremischen Deichverbands haben gleich 40 E-Scooter in einem kleinen Fluss entdeckt und geborgen. Laut Polizei handelt es sich um Roller von verschiedenen Leihfirmen. Teilweise sollen sie schon monatelang im Wasser gelegen haben. Der Schaden wird auf 20.000 Euro geschätzt. Die Beamten ermitteln in dem Fall nun wegen Sachbeschädigung und Diebstahl. Und das waren die Nachrichten mit Jannik Böke.
4: Danke dir. Und das Wetter? Teilweise sonnig heute, teilweise bewölkt. Heute Abend kann es stellenweise kurze Schauer geben, aber meist bleibt es freundlich. Auch morgen und am Freitag Temperaturen heute und in den nächsten Tagen um die 22 Grad an der Spitze.
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4: Jetzt der schnellste Verkehrs- und Blitzer-Service um kurz nach 1 A2 Richtung Dortmund. Zwischen Rehren und Bad Alsen staut es sich auf 3 Kilometern. Hier braucht ihr etwa eine Viertelstunde länger. In Hille ist die Bergkirchener Straße in Richtung Rottenuffel nach einem Unfall gesperrt und ihr habt frische Blitzer gemeldet. Ein frischer Blitzer steht in Minden-Dankersen auf der Dankerser Straße. Außerdem wird geblitzt auf der A2 Richtung Hannover zwischen Flotow-West und dem Kreuzbad Oeynhausen. In Minden stehen noch Blitzer auf dem Erbeweg, der Kutenhauser Dorfstraße, der Lübecker Straße und der Grashoffstraße in Totenhausen. In Hille-Eickhorst wird geblitzt auf der B65, in Herford Alte Herrstraße, im Papendiek und auf der Ringstraße und im Bruchmühlen steht noch einer auf der Bruchstraße. Danke euch fürs Bescheid geben. Haut sie mir gerne um die Ohren, wenn ihr noch mehr gesehen habt. Staus und Blitzer 08000 920 920. Gute Fahrt.
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4: Marvin Kreimeyer hier am Mittwoch, passend zum Schulschluss. Kommt die Sonne raus, genießt den Nachmittag.
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0: 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Was machen wir eigentlich hier im Studio, wenn wir nicht moderieren? Wenn wir nicht gerade euch bei WhatsApp antworten oder den Verkehrsservice im Blick halten, dann schieben wir auch mal schnell eine kleine Futterpause dazwischen. Haben wir auch heute Morgen bei Chrissy gehört.
1: Und Chrissy, du kannst jetzt auch wieder sprechen.
2: Ja.
1: Denn bevor das Mikrofon gerade angegangen ist, ja, hast du dir noch ein Stück Apfel in den Mund geschoben und direkt auch wieder rausgeholt.
2: Erzähl das doch nicht. Das war nur so ein kleines Stück. Das habe ich wieder rausplumpsen lassen in mein Müsli. Da war noch nicht draufgebissen, das war auch noch nicht angesabbert.
1: Ja.
2: 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Aber danke, dass du nochmal Bescheid gesagt hast kurz vorher. Sonst hätte ich hier wirklich mit vollen Backen eben guten Morgen gesagt.
1: Nicht mit vollem Mund quatschen, aber ja. Ich glaube, das sollte jetzt klappen.
2: Ja, ja?
1: Guten Morgen.
0: Muss ja auch mal sein. Morgen hört ihr die zwei wieder ab 6.
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0: Wir spielen die Hits Livehouse Halfway Gun. Wir haben es 13:30. Jetzt alles, was wichtig ist bei uns in den News.
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2: Mit Sören Lippert, schönen guten Tag. In Porta Westfalica Eisbergen hat es heute Morgen einen Feuerwehreinsatz gegeben. Ein Wohnhaus an der Weserstraße hat gebrannt. Verletzt wurde niemand. Wodurch das Feuer ausgebrochen ist, muss noch geklärt werden. 3 Einbrüche an der Detmolder Straße in Bad Oeynhausen beschäftigen gerade außerdem die Polizei. Beute machten unbekannte Täter in einem Sanitätshaus und bei einem Friseur. Bei einem Hörgeräteakustiker scheiterten die Einbrecher. Passiert sein muss das laut Polizei zwischen Samstagabend und Montag früh morgens. Die Ermittler hoffen jetzt auf Hinweise. Das neue Schuljahr ist gestartet. Mehr als 2660 Schülerinnen und Schüler hatten heute ihren ersten Tag an einer weiterführenden Schule bei uns im Kreis Minden-Lübbecke. Die Gymnasien sind dabei am beliebtesten. Sie begrüßten gut 950 neue Schülerinnen und Schüler. Danach kommen die Gesamtschulen. Und das Wetter größtenteils freundlich und trocken heute. Topwerte um 22 Grad.
0: Jetzt der schnellste Verkehrs- und Blitzer-Service A2 Richtung Dortmund zwischen Lauenau und Bad Alsen. 6 Kilometer stockend. Hier müsst ihr eine Viertelstunde mehr einplanen. Und ich habe einige Blitzer für euch. In Minden wird geblitzt. Erbeweg, Kutenhauser Dorfstraße, Lübbecker Straße, Dankaser Straße und Grashoffstraße. In Hille-Eickhorst auf der B65. In Herford, Alte Herrstraße. Im Parkendieb auf der Ringstraße im Bereich 50. In Bruchmühlen auf der Bruchstraße. Und in Spenge noch ein frischer Blitzer auf der Bünderstraße. Danke euch fürs Bescheid geben. Wenn ihr unterwegs auch noch was habt, Staus oder Blitzer, ruft mich gerne an 08000 920 920. Ich wünsche euch eine gute Fahrt, kommt gut und sicher ans Ziel.
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1: Mit Jannik Böke, schönen guten Tag. Stehen die Angriffe auf Umspannwerke in NRW und Brandenburg im Zusammenhang? Das prüfen die zuständigen Ermittlungsbehörden beider Bundesländer jetzt zusammen. Am Abend hatte es eine Störung an einem Umspannwerk in Bergheim nahe Köln gegeben. 5 Blöcke eines Braunkohlekraftwerks mussten deshalb vom Netz gehen. Zuvor hatten Unbekannte ein Umspannwerk nahe des Kraftwerks Jenschwalde in Südbrandenburg angegriffen. Die Brandenburger Polizei ermittelt nun unter anderem wegen Terrorverdachts. Mehr zum Thema hat Christian Böder aus dem News-Team.
2: Neben des Verdachts der Störung öffentlicher Betriebe, des Herbeiführens einer Sprengstoffexplosion und der Zerstörung wichtiger Arbeitsmittel werde auch wegen der Bildung einer terroristischen Vereinigung ermittelt, hieß es aus dem Polizeipräsidium in Potsdam. Die Suche nach Beweismitteln dauere an. Laut Brandenburgs Innenminister Rethmann brachten unbekannte Täter leitfähiges Material in die Höchstspannungsleitungen des Umspannwerks ein, was in 2 Fällen zu Kurzschlüssen führte. Von einem ganz ähnlichen Vorgehen gehen die Ermittler in NRW aus. Laut Innenminister Reul ist es aber noch viel zu früh, um einen Bezug zu Brandenburg herstellen zu können. Man prüfe das allerdings. Im Fall von Bergheim bestehe der Anfangsverdacht einer verfassungsfeindlichen Sabotage. Geprüft werde in 2 Richtungen: fremdstaatlich gelenkte Sabotage und Linksextremismus. So Roll weiter. Möglich ist auch, dass beide Angriffe mit Brandstiftungen in einem Umspannwerk in Reutlingen im Juni und an Starkstromleitungen in Berlin Anfang des Jahres in Verbindung stehen.
1: Weitere Themen jetzt kurz und kompakt. Die deutsche Industrie kritisiert die geplante Einkommensteuerreform der Bundesregierung. Aus ihrer Sicht fehlen spürbare Entlastungen für Unternehmen. Zudem werden mittelständische Unternehmen zu stark belastet. Die Bundesregierung plant vor allem, kleine und mittlere Einkommen zu entlasten, sowie Familien mit Kindern. In der Demokratischen Republik Kongo sterben immer mehr Menschen an einer Ebola-Infektion. Nach offiziellen Angaben sind mittlerweile mehr als 3000 Menschen gestorben. Seit Beginn des Ausbruchs wurden fast 6200 Infektionen registriert. Es ist die schwerste Ebola-Epidemie in der Geschichte des Landes. In Nepal schwindet die Hoffnung, noch Überlebende in verschütteten Tunneln von Wasserkraftwerken zu finden. Die Such- und Rettungsaktion läuft zwar noch, bisher habe man aber keine Überlebenden gefunden, heißt es von der Katastrophenschutzbehörde. Eine Woche nach der Flutkatastrophe im Himalaya ist die Zahl der Todesopfer in Nepal und Tibet auf über 1100 gestiegen. Bei all den schlechten Nachrichten gibt es heute aber auch eine positive Meldung von der Bundesbank. Ihrer Einschätzung zufolge wird die deutsche Wirtschaft dieses Jahr deutlich stärker wachsen als bisher erwartet. Auf Grundlage der ersten beiden Quartale sei Deutschland auf dem besten Weg, in diesem Jahr etwa 1% zu erreichen, so der Bundesbankpräsident Nagel. Im Juni war die Bundesbank noch von einem Wachstum von nur 0,5% ausgegangen. Das Wachstum sei zwar nach wie vor nicht sehr hoch, so Nagel, die Exportzahlen seien jedoch zuletzt recht solide gewesen, die Auftragseingänge im verarbeitenden Gewerbe zufriedenstellend. Und das waren die Nachrichten mit Jannik Böke.
3: Trocken geht's durch den Nachmittag, aber auch meist bedeckt bei gut 20 Grad. In der Nacht kommt dann Regen ran und auch morgen regnet es immer mal wieder bei uns, auch dann um 20 Grad.
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3: Jetzt für euch der schnellste Verkehrs- und Blitzer-Service. In Petershagen stockt es auf der L770 an der Weserbrücken-Baustelle. Dauert da bis zu einer Viertelstunde länger. Sonst kommt ihr ganz gut durch, aber es wird geblitzt. In Herford an der alten Heerstraße und im Papendiek. In Minden am Erbeweg, der Kutenhauser Dorfstraße, der Lübecker Straße und der Dankerser Straße. In Rödinghausen-Bruchmühlen wird geblitzt an der Bruchstraße und in Spenge an der Bünder Straße. Habt ihr mehr gesehen auf den Straßen? Sagt mir Bescheid unter der 08000 920 920. Ich wünsche euch eine gute Fahrt.
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3: Die Schule ist wieder losgegangen heute Morgen. Und morgen geht es dann für die meisten E-Dötze los. Ist natürlich Thema heute auch bei mir. Gleich sprechen wir mal mit einer Lehrerin, welche Tipps sie denn gibt so in Sachen Hausaufgaben. Ich bin Olli Tölke. Schönen Nachmittag mit mir.
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0: Von Zeit frei am Mittwochnachmittag. Ja, war doch gar nicht so schlimm heute, oder? Der erste Schultag nach den Sommerferien. Okay, wieder früh aufstehen, aber dafür trifft man doch die ganzen Leute in der Klasse endlich mal wieder. Blöd nur, dass ihr in der Schule nicht nur spielen und quatschen sollt, sondern auch was lernen. Ronja Helena Phillis, die hat 125.000 Follower auf Instagram und sie ist Lehrerin. Sie weiß also, wie der Hase läuft. Bei den Hausaufgaben zum Beispiel, ja, das ist eine fiese Sache, aber sie sagt, ja, mit einer richtigen Belohnung im Anschluss kann auch das klappen.
1: Dass man ein kleines Spiel draus macht oder so, oder dass man sich auch mit FreundInnen trifft und mit denen zusammen dann die Hausaufgaben macht und dass man das noch mit so einer sozialen Komponente irgendwie verbindet, mit was Schönem, was einem irgendwie Spaß macht.
0: Andere nervige Sache in der Schule, Vokabeln lernen. Ja, wenn ihr die nur schnell einfach lernen wollt, am besten auf Karteikarten schreiben und durcheinander lernen, also nicht in einer bestimmten Reihenfolge. Wer aber langfristig was von den Vokabeln haben will, lernt die am besten in einem Kontext.
1: Dann sollte man sich vielleicht verschiedene Sätze damit einprägen und das Wort tatsächlich auch so schnell es geht, so oft wie möglich in seinen Sprachgebrauch einbauen.
0: Ja, dann klappt das auch mit den Vokabeln. In diesem Sinne, Happy New Schuljahr euch allen.

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0: Von 2 ist frei. Am Mittwochnachmittag, 2:30 ist es. Sören Leopold ist da und hat die Infos für euch.
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2: Schönen guten Tag. Die Minden-Löbecker SPD möchte über die Neubaupläne der Mühlenkreiskliniken sprechen. Kurz vor der entscheidenden Kreistagssitzung Mitte September gibt es heute einen außerordentlichen Kreisparteitag. Der Parteivorstand hat einen Beschlussvorschlag erarbeitet, über den diskutiert werden soll. Darin spricht sich die Parteispitze klar für die Pläne aus. Wichtig sei, die Mühlenkreiskliniken für die Zukunft modern aufzustellen, trotz der hohen Kosten, sagt Parteichef Michael Heidkamp.
3: Es gibt natürlich verschiedene Alternativen. Man könnte auch über andere Dinge nachdenken. Aber wenn man sich mal die verschiedenen Faktoren anguckt, was medizinisch, was wirtschaftlich, was auch Umgang mit Patientinnen und Patienten betrifft, da sind diese Pläne der beste Weg aus unserer Sicht.
2: Heidkamp rechnet mit einer lebhaften Diskussion in Espelkamp. Er geht aber davon aus, dass sie sachlich geführt wird. Die Feuerwehr Porter ist heute Morgen zu einem Einsatz in Eisbergen ausgerückt. An der Weserstraße stand ein Wohnhaus in Flammen. Der Brand war offenbar im Dachgeschoss ausgebrochen. Verletzt wurde niemand. Erst hatte die Feuerwehr noch nach einer Person gesucht, die im Haus vermutet wurde. Später wurde sie dann aber unversehrt in der Nähe gefunden. Wodurch das Feuer ausgelöst wurde, steht noch nicht fest. In Minden haben Getränkediebe zugeschlagen. Unbekannte hatten Montag in den frühen Morgenstunden ein Festzelt auf dem Simeonsplatz aufgeschlitzt. Sie ließen rund 90 Flaschen mit Softdrinks mitgehen. Die Polizei hat Hinweise darauf, dass es mindestens 2 Männer waren. Beide waren dunkel gekleidet. Einer trug helle Schuhe sowie eine Jacke mit heller Aufschrift auf der Brust. Das Wetter die meiste Zeit sonnig. In der Spitze sind es heute 22 Grad.
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0: In Herford stockt es auf der Ringstraße, der B239 am Ausbauende Föllenbruchstraße. Da dauert es 10 Minuten länger. Und in Petershagen ist es voller an der L770 an der Weserbrückenbaustelle. Auch da 10 bis 15 Minuten mehr ein Plan, wenn ihr von Petershagen rüber wollt nach Lade. Geblitzt wird in Herford an der Alten Heerstraße und im Papendiek, in Hille an der Radener Straße, in Minden am Erbeweg, der Kutenhauser Dorfstraße und der Lübecker Straße, in Rödinghausen-Bruchmühlen geblitzt an der Bruchstraße und in Spenge an der Bünderstraße. Habt ihr mehr von den Straßen für mich? Staus, Blitzer, Behinderungen, sagt Bescheid. 08000 920 920. Kommt gut durch.
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0: Schönen Mittwochnachmittag mit uns. Die Sommerferien sind vorbei. Ne? Seit heute ist wieder Schule. Heißt für die Kids früh aufstehen, lernen und Hausaufgaben machen. Aber auch für die Eltern ändert sich ja wieder einiges. Miriam, wie lief denn bei euch in der Familie der erste Schultag nach den Ferien heute so?
1: Also, die Schule ist super gestartet. Alle Kinder sind heute sehr glücklich gewesen. Die haben den Klassenraum gewechselt, waren natürlich aufgeregt am ersten Tag. Morgen ist dann die große Einschulung in der Grundschule bei uns. Und dementsprechend dann auch viel los mit Begrüßungsvorbereitungen und sowas. Dass die Schule wieder angefangen hat, finde ich eigentlich ganz gut. Nur, was immer vergessen wird, ist, dass dann auch die ganzen Hobbys wieder losgehen. Und dann geht der Freizeitstress auch wieder los. Also, das hat alles so seine zwei Seiten. Diesen Sommer konnten wir sehr genießen.
0: Ja, 6 Wochen noch, ne? Dann sind ja schon wieder Herbstferien. Also bis dahin, die Zeit kriegt er auch noch rum, ne?

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1: Mit Jannik Böke, schönen guten Tag. Hitze wird für Städte und Gemeinden in NRW zu einer immer größeren Herausforderung. Deshalb will das Land künftig genauer wissen, wo die Belastung besonders groß ist und vor allem, wo schnelles Handeln den größten Effekt hat. In Köln startet dazu jetzt ein Modellprojekt, das nicht nur auf aktuelle Daten schaut, sondern Jahrzehnte in die Zukunft. Rosina Sjandi aus unserem Landtagsstudio war vorhin bei der Vorstellung dieses Projekts dabei. Warum hat man ausgerechnet Köln ausgewählt?
2: Na, Köln ist unter anderem NRWs einwohnerstärkste Stadt und sie hat eine recht hohe Versiegelung. Bis zu 25 besonders gefährdete Orte werden untersucht, zum Beispiel Schulen, Kitas, Pflegeeinrichtungen oder stark genutzte Plätze. Und die Experten der Zürich-Versicherung schauen sich dann an, wo fehlt Schatten, wo ist zu viel Fläche versiegelt, wo sind Menschen besonders stark von Hitze betroffen. Und daraus soll am Ende eine konkrete Liste entstehen, welche Maßnahmen zuerst angegangen werden müssen. NRW-Bauministerin Scharrenbach sagte hier in Düsseldorf, dass sie dabei aufs Tempo drücken will.
3: Irgendwann haben sie Pläne. Planen können wir in Deutschland erfahrungsgemäß sehr gut, nur mit dem Umsetzen tun wir uns schwer. So, und deswegen ist das eben ein Beitrag konkret zur Umsetzung.
2: Mehr Bäume, mehr Schatten, weniger versiegelte Flächen, einen besseren Umgang mit Wasser zum Beispiel. 98.000 Euro kostet diese Untersuchung. Die Kosten übernimmt das Land und die Ergebnisse sollen anschließend auch anderen Kommunen in NRW helfen.
1: Danke, Rossi. Was sonst noch wichtig ist, hört ihr jetzt im Überblick. Nach dem Kurzschluss an einem Umspannwerk in Bergheim nahe Köln gehen die Ermittler von einer Straftat aus. Es besteht der Anfangsverdacht einer verfassungsfeindlichen Sabotage, sagte Landesinnenminister Reul heute in Düsseldorf. Ermittler haben unterdessen 6 Abschussvorrichtungen in einem Feld entdeckt. Es sei davon auszugehen, dass diese Vorrichtungen so gebaut waren, um mit pyrotechnischen Gegenständen einen Draht in die Höhe über die Stromleitungen zu führen, heißt es von der Polizei. Die Hitzewellen und die Dürre haben in der deutschen Landwirtschaft eine massive Krise von nationaler Tragweite ausgelöst. Zu dieser Einschätzung kommt aktuell Bundeslandwirtschaftsminister Reiner. Die Ernte sei in diesem Jahr für viele Landwirtschaftsfamilien eine herbe Enttäuschung, so der Minister. Er stellte den Bauern finanzielle Hilfen in Aussicht. Eigentlich wollte die Stadt Datteln rund 650 neue iPads für ihre Schulen anschaffen, aber daraus wird erstmal nichts. Ein Urteil des Oberlandesgerichts Düsseldorf hat das Vorhaben erstmal gestoppt. Hintergrund ist eine Klage vom Apple-Konkurrenten Samsung. Der Elektronikkonzern hatte bemängelt, dass deutsche Behörden bei einer Ausschreibung keinen Hersteller bevorzugen dürfen. Das würde die Flexibilität und Wirtschaftlichkeit bei der technologischen Weiterentwicklung verringern. Die Richter folgten dieser Argumentation. Mit dem Urteil dürfte sich Samsung aber wenig Freunde an den Dattelner Schulen machen, denn dort werden bereits Apple-Geräte genutzt. Das Urteil könnte wegweisend sein für Beschaffung von Technik an öffentlichen Einrichtungen, denn viele wollen bei Anschaffungen bereits eingeführten Betriebssystemen treu bleiben, um doppelte Wartungskosten zu vermeiden. Und das waren die Nachrichten mit Jannik Böke.
4: Sonne und Wolken im Wechsel gibt es jetzt erstmal am Nachmittag. Später dann aber zieht es sich ein bisschen zu bei gut 20 Grad. In der Nacht ziehen dann Regenschauer durch und auch morgen regnet es immer mal so ein bisschen, auch dann um 20 Grad.
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4: Jetzt für euch der schnellste Verkehrs- und Blitzerservice. In Petershagen stockt es an der L770 an der Weserbrückenbaustelle. Wenn ihr von Petershagen rüber wollt nach Lade zur B482, plant da gut 10 Minuten mehr. Ansonsten rollt es ganz gut, aber es wird geblitzt. In Herford an der Alten Heerstraße und im Papendiek, in Hille an der Straße Siebenackern, in Minden am Erbeweg und der Kutenhauser Dorfstraße, in Rödinghausen-Bruchmühlen an der Bruchstraße und in Flotow steht ein Blitzer an der B514. Habt ihr noch mehr entdeckt auf den Straßen? Sagt mir Bescheid, ruft mich an unter der 08000 920 920. Ich wünsche euch eine gute Fahrt.
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4: Wir spielen die Hits. Sixpence None the Richer habe ich gleich für euch mit Kiss Me, David Guetta, Alpha Will und Ava Max sind dabei mit Forever Young. Und los geht's mit Michael Schulte und 5 AM.
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4: Ich bin Olli Tölke. Schönen Nachmittag mit uns.

0: von 2 bis 3 am Mittwochnachmittag. Wir fahren mal gerade die A30 ein Stück Richtung Westen nach Osnabrück. Da wird es heute voll im Stadion in der Bremer Brücke. 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

0: Mit Natasha Bedingfield geht's durch den Mittwochnachmittag. Wir spielen die Hits gleich. Tiffany Harris und Where to Go. Und Dr. Alban habe ich auch für euch. It's My Life. Vorher die Infos zur Rennepolder Star um 3:30.
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2: Schönen guten Tag. Die Minden-Lübbecker SPD kommt heute Abend zu einem außerordentlichen Parteitag zusammen. Es geht um die Baupläne der Mühlenkreiskliniken. Kurz vor der Entscheidung im Kreistag wollen die Sozialdemokraten ihren Kurs festlegen. Die Parteispitze hat einen Beschlussvorschlag vorgelegt, in dem sie sich klar für die Bauprojekte ausspricht. Es sei wichtig, die Mühlenkreiskliniken modern aufzustellen, um die Gesundheitsversorgung bei uns im Kreis zu sichern. In 1,5 Wochen möchte der Kreistag dann über den Bau abstimmen. In Porta-Westfalica Eisbergen hat am Morgen ein Wohnhaus gebrannt. Als die Feuerwehr ankam, kam dichter Qualm aus dem ersten Obergeschoss und dem Dach. Verletzt wurde niemand. Anfangs war erst nicht klar, ob sich noch jemand in dem Haus aufhielt. Wenig später dann aber die Entwarnung, die vermisste Person war woanders und wohlauf. In dem Haus wird aktuell nur eine Wohnung bewohnt, der Rest steht leer. Wodurch das Feuer ausgebrochen ist, steht noch nicht fest. Der Glasfaserausbau in Hille geht aufs Ende zu. Das Unternehmen Greenfiber ist dabei, das letzte Trassenstück über den Mittellandkanal zu schließen. Per Boot ist ein Leerrohr für die Kabel verlegt worden. Es liegt unter einer Brücke in Hartum. Damit ist Greenfiber dem Abschluss der Arbeiten einen großen Schritt näher gekommen. Bislang wurden mehr als 73 Kilometer Trasse in der Gemeinde gebaut. 600 Meter fehlen noch. Rund 1800 Adressen sind auch schon ans Glasfasernetz angeschlossen. Das Wetter, viel Sonne, ein paar Wolken, Topwerte um 22 Grad.
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0: In Herford steigt es auf der Göbenstraße stadtauswärts vor der Ringstraße. Da bist du 10 Minuten mehr einen Plan. Genauso wie in Löhne-Mennig-Hüffen an der Lübecker Straße stadteinwärts. In Petershagen ist es voller an der L770 vor der Weserbrückenbaustelle. Wenn ihr von Petershagen rüber wollt nach Lade, dauert es bis zu einer Viertelstunde länger. Und im Porta-Westfalica Haus Berge stockt es in beide Richtungen rund um den Bereich Weserbrücke. Da dauert es auch 5 bis 10 Minuten länger. Geblitzt wird in Herford an der alten Heerstraße und im Papendiek, in Hille an der Straße Siebenackern, in Minden am Erbeweg und der Kutenhauser Dorfstraße, in Rüdinghausen-Bruchmühlen an der Bruchstraße und in Flotow stehen Blitzer an der B514 und an der Herforder Straße. Habt ihr noch mehr von den Straßen? Sagt gern Bescheid unter der 08000 920 920. Ich wünsche euch eine gute Fahrt.
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0: von 2 bis 3 am Mittwochnachmittag.
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2: Das Lied Schicksal handelt davon, dass uns manchmal Dinge widerfahren, die wir uns als Zufall so gar nicht erklären können oder möchten. Ja? Dinge, bei denen man sagt, das muss eine Vorsehung haben, das muss einen Sinn haben, dass diese Dinge uns jetzt so geschehen. Und es ist vielleicht an alle die gerichtet, die in der letzten Zeit ein kleines Wunder erlebt haben oder die sich eins erhoffen aufgrund von ihrer Lebenssituation.
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1: Mit Jannik Böke, schönen guten Tag. Alles Unsinn, Unfug und Kokolores. Das ist die Reaktion der IG Metall auf einen Bericht in der Wirtschaftswoche. Nachdem soll der VW-Vorstand schon das Aus für 4 Werke in Deutschland beschlossen haben. Für derartige Entscheidungen brauche es aber die Zustimmung des Aufsichtsrats, sagte dazu IG Metall-Bezirksleiter Gröger. Die weiteren Infos von Christian Böder aus dem News-Team.
2: Was aus dem Umfeld von Volkswagen zu vernehmen sei, lasse aber darauf schließen, dass große strukturelle Veränderungen vorbereitet werden, sagte Gröger. Er kritisierte den Konzernvorstand für dessen Kommunikation über die Medien. Dadurch würden Beschäftigte und Standorte verunsichert. Auch Sachsens Ministerpräsident Kretschmer hat auf den Bericht der Wirtschaftswoche reagiert. Es sei aus seiner Sicht noch nicht der Punkt erreicht, an dem entschieden werde, wie es wirklich mit Volkswagen weitergehe, sagte er in einem Videostatement. Auch am Freitag werde das noch nicht passieren. In Sachsen geht es um die Zukunft der E-Auto-Fabrik in Zwickau. Kretschmer ist in der Sache zuversichtlich, denn schließlich sei man das effizienteste Werk. Neben Zwickau geht es auch um den Audi-Standort Neueckers-Ulm in Baden-Württemberg sowie um die beiden niedersächsischen VW-Werke in Hannover und Emden. Man werde um alle Standorte kämpfen, sagte dazu Niedersachsens Ministerpräsident Lies. Sein Bundesland hält 20% der Anteile an VW. VW-Chef Blume will den Konzern mit einem harten Sparkurs aus der Krise bringen. Dafür hatte er weitere 50.000 Stellenstreichungen und Werksschließungen in den Raum gestellt.
1: Weitere Themen jetzt kurz und kompakt. Nach der mutmaßlichen Sabotage an einem Umspannwerk in Bergheim wird die komplette Kraftwerkskapazität voraussichtlich erst in einigen Tagen wieder zur Verfügung stehen. Laut RWE Power sind 2 der 5 betroffenen Kraftwerksblöcke am Vormittag wieder ans Netz gegangen. Ein dritter soll bis zum Abend folgen. Ermittler haben unterdessen auf einem Feld in der Nähe Abschussvorrichtungen gefunden. Russland reagiert auf die neuen Sanktionen wegen des Drohnenvorfalls am Leipziger Flughafen. Moskau hat wegen angeblicher antirussischer Äußerungen den deutschen Geschäftsträger einbestellt. Gestern hatte die Bundesregierung weitere Strafmaßnahmen gegen Russland angekündigt, darunter die Schließung des Konsulats in Bonn. Deutschland wird Nepal nach der verheerenden Sturzflut Hilfsgüter liefern. Unter anderem sollen Planen, Wasserfilter und Moskitonetze bereitgestellt werden, so ein Sprecher des Auswärtigen Amtes in Berlin. Nach der Sturzflut im Himalaya mit vielen Toten und Vermissten in Nepal und China hatte die Weltgesundheitsorganisation auch vor Seuchengefahr gewarnt. Die vielen Windräder und Solaranlagen in Deutschland sorgen nicht nur für klimafreundlichen Strom. Die erneuerbaren Energien entwickeln sich außerdem zu einem strategischen Schutzschild gegen hohe Öl- und Gaspreise. Zu diesem Ergebnis kommt aktuell der Kreditversicherer Allianz Trade. Die Krise im Nahen Osten hat die Gaspreise wieder nach oben getrieben. Trotzdem sind die Auswirkungen auf die europäischen Strommärkte deutlich begrenzter als in der Vergangenheit. Aus Sicht des Kreditversicherers sind dafür die erneuerbaren Energien verantwortlich. Das Nadelöhr der Energiewende sei aber weiter der Zustand der Stromnetze und fehlende Speicher, so das Unternehmen. Hier seien noch enorme Investitionen nötig. Und das waren die Nachrichten mit Jannik Böke.
3: Trocken geht's durch den Nachmittag, aber oft auch bedeckt bei gut 21 Grad aktuell. In der Nacht kommt dann Regen ran und auch morgen regnet es immer mal wieder, auch dann so um 20, 21 Grad.
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3: Jetzt für euch der schnellste Verkehrs- und Blitzerservice. Es rollt einigermaßen gut, nur in Petershagen, da stockt es an der L770 an der Weserbrücken-Baustelle, dauert so 10 bis 15 Minuten länger. Und es wird geblitzt in Bünde an der Osnabrücker Straße, in Herford an der Alten Heerstraße und im Papendiek, in Hille an der Straße Siebenackern, in Minden stehen Blitze am Erbeweg und der Kutenhauser Dorfstraße, in Rödinghausen-Bruchmühlen an der Bruchstraße und in Flotow an der Herforder Straße. Staus, Blitzerbehinderungen, habt ihr mehr von den Straßen für mich? Meldet's mir gerne, ruft mich an unter der 08000 920 920. Kommt gut durch.
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3: Frei mittlerweile auch für die Schülerinnen und Schüler und die Lehrerinnen und Lehrer. Ne? Der erste Schultag ist überstanden. Natürlich auch ein Thema für unseren Comedian Hannes Höfer in 10 Minuten bei mir.
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3: Olli Teuke bin ich. Schönen Nachmittag mit uns.

0: Topic und Betty G. Und sorry, Papi, wir spielen Hits am Mittwochnachmittag. Ja, der erste Shooter ist schon wieder geschafft, ne? Und der Countdown bis zu den Herbstferien läuft ja auch vorbei. Hannes Höfer ist eigentlich ganz froh, dass die Schule erstmal wieder läuft.
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2: Endlich sind die Sommerferien um, ey. Ja, sorry für alle Schülerinnen und Schüler, ne? Da müsst ihr jetzt durch. Mehrere Jahre, den ganzen Tag chillen, das könnt ihr auch immer noch im Studium. Und an alle Lehrerinnen und Lehrer, naja, Ferien bedeuten für euch doch eh kein Frei, ne? Und für uns, ja, es wird Zeit, ne? Hat mal jemand zum Beispiel an die armen Rentner gedacht, die vormittags in Ruhe einkaufen wollen? Wenn es so voll ist, da kann man ja gar nicht in Ruhe Preise vergleichen. Mal die Lupe rausholen, mit der Kassiererin über die Enkel lästern, alles in Mark umrechnen oder natürlich auch in Ruhe das Kleingeld an der Kasse zählen. Oder denkt mal einer an die armen Comedians, die gerne in eine leere Mittagsvorstellung ins Kino gehen wollen? Ja, das geht ja alles nicht in den Ferien. Und ich glaube, alle Eltern, die ich kenne, sind auch froh, dass es endlich wieder losgeht. Klar, wir lieben unsere Kinder, ne? Aber so den ganzen Tag ist schon anstrengend. Und immer dran denken, das Leben ist für uns alle manchmal die sechste Stunde. Deswegen ein Hoch auf die kleinen Pausen.
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0: mit Toy Cruise geht's durch den Mittwochnachmittag. Wir spielen die Hits gleich Linkin Park, The Emptiness Machine und ganz entspannt für den Start in den Feierabend Whitney Houston. I will always love you. Vorher hat Sören Dippold die Infos für euch um 16:30.
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2: Schönen guten Tag. Die Minden-Lübecker SPD möchte über die Neubaupläne der Mühlenkreiskliniken sprechen. Kurz vor der entscheidenden Kreistagssitzung Mitte September gibt es heute einen außerordentlichen Kreisparteitag. Der Parteivorstand hat einen Beschlussvorschlag erarbeitet, über den diskutiert werden soll. Darin spricht sich die Parteispitze klar für die Pläne aus. Wichtig sei, die Mühlenkreiskliniken für die Zukunft modern aufzustellen, trotz der hohen Kosten, sagt Parteichef Michael Heidkamp.
3: Es gibt natürlich verschiedene Alternativen. Man könnte auch über andere Dinge nachdenken. Aber wenn man sich mal die verschiedenen Faktoren anguckt, was medizinisch, was wirtschaftlich, was auch Umgang mit Patientinnen und Patienten betrifft, da sind diese Pläne der beste Weg aus unserer Sicht.
2: Heidkamp rechnet mit einer lebhaften Diskussion in Espelkamp. Er geht aber davon aus, dass sie sachlich geführt wird. Die Feuerwehr Porter ist heute Morgen zu einem Einsatz in Eisbergen ausgerückt. An der Weserstraße stand ein Wohnhaus in Flammen. Der Brand war offenbar im Dachgeschoss ausgebrochen. Verletzt wurde niemand. Erst hatte die Feuerwehr noch nach einer Person gesucht, die im Haus vermutet wurde. Später wurde sie dann aber unversehrt in der Nähe gefunden. Wodurch das Feuer ausgelöst wurde, steht noch nicht fest. In Minden haben Getränkediebe zugeschlagen. Unbekannte hatten Montag in den frühen Morgenstunden ein Festzelt auf dem Simeonsplatz aufgeschlitzt. Sie ließen rund 90 Flaschen mit Softdrinks mitgehen. Die Polizei hat Hinweise darauf, dass es mindestens zwei Männer waren. Beide waren dunkel gekleidet. Einer trug helle Schuhe sowie eine Jacke mit heller Aufschrift auf der Brust. Das Wetter die meiste Zeit sonnig. In der Spitze sind es heute 22 Grad.
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0: In Herford stockt es rund um die Klärwerkkreuzung. Da sind alle Richtungen 5 bis 10 Minuten mehr ein Plan. Und in Petershagen ist es wie so oft voller an der Weserbrückenbaustelle an der L770. Da dauert es 10 bis 15 Minuten länger, vor allem wenn ihr von Petershagen rüber nach Lade wollt. Und es wird geblitzt. In Bünden an der Osnabrücker Straße, in Herford an der Alten Heerstraße und im Papendiek, in Hille an der Straße Siebenackern, in Minden am Erbeweg und der Kutenhauser Dorfstraße und in Rödinghausen-Bruchmühlen steht weiterhin der Blitzeranhänger an der Bruchstraße. Ihr habt noch mehr gesehen auf den Straßen, sagt mir gern Bescheid, ruft mich an unter der 08000 920 920. Ich wünsche euch eine gute Fahrt.
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0: Mittwochnachmittag. Wir spielen die Hits gleich. Reggae made in NRW, quasi vom Chef selbst, von Gentleman. Der hat den Sound aus Jamaika ja irgendwie hier in Deutschland mit auf die Karte gesetzt und ist seinem Stil bis heute treu geblieben. Seine neue Single Wildfire, featuring Michael Patrick Kelly, die läuft überall rauf und runter. Kennengelernt haben die beiden sich ja 2017 bei Sing Meinen Song.
1: Wir haben uns in Südafrika, ich glaube 2017 war es, das erste Mal getroffen und haben direkt bis morgens um 4 über Gott und die Welt philosophiert. Und das ist einfach ein unglaublicher Mensch, der sehr in sich ruht. So. Also wir können auch gut zusammen lachen. So. Aber er hat so eine, ja, der ist so rein innerlich. So, immer wenn ich neben dem stehe, will ich mich von innen waschen.
0: Ja, und Gentleman ist ja genau so eine reine Seele. Und genau das hören wir auch in dem neuen Song. In Wildfire geht es um Harmonie, um Frieden und vor allem um die Liebe. Aber warum ist ihm diese Botschaft eigentlich gerade so wichtig?
1: Weil das jeder auch kann, glaube ich. Ne? Das ist ja einfach nur irgendwie in einem Aufzug stehen irgendwie und einfach jemanden zu fragen, wie es dir geht. So, ne? Oder diese Sachen, da war jemand, so eine alte Dame an der Kasse, die nicht bezahlen konnte. Und dann ist der Typ hinter ihr, der gibt ihr dann halt die Karte und so. Ne? Das sind so ganz kleine Gesten, die einen riesengroßen Unterschied machen.
0: Ja, in Zeiten wie diesen eine unglaublich wichtige Message. Apropos Message, ab jetzt ist Gentlemans brandneues Album draußen. Gratitude heißt das. Unbedingt reinhören, ist mega schön geworden. Und wir haben natürlich die aktuelle Single im Petto für euch.
1: Ladies and Gentlemen, hier kommt mein neuer Song Wildfire featuring Michael Patrick Kelly.

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0: Unsere Nachrichten nach nur einem Spot.
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2: Mit Jannik Böke, schönen guten Tag. Nach der mutmaßlichen Sabotage eines Umspannwerks in Bergheim bei Köln haben Ermittler 6 Abschussvorrichtungen in einem nahen Maisfeld gefunden. Das sei ein starker Beweis für eine vorsätzliche Straftat, sagte dazu der ermittelnde Oberstaatsanwalt Bremer. Ermittelt wird nun wegen des Anfangsverdachts der verfassungsfeindlichen Sabotage und der Störung öffentlicher Betriebe. Mehr zum aktuellen Stand der Dinge hat Christian Böder aus dem Newsteam.
3: Bremer bestätigte das, was zuvor schon NRW-Innenminister Reul gesagt hatte. Der sprach auch davon, dass in 2 Richtungen geprüft werde: fremdstaatlich, gelenkte Sabotage und Linksextremismus. Nach dem aktuellen Stand der Ermittlungen hatten Unbekannte die gefundenen Abschussgeräte genutzt, um einen Draht über die Stromleitung zu schleudern. Der hatte sich über die Leitung gelegt und es kam zur Erdung. Zeugen hätten auch kurze Lichtblitze beobachtet, sagte der zuständige Kölner Kriminaldirektor Essauer vor Journalisten. Die Abschussvorrichtungen sollen nun auf mögliche DNA-Spuren untersucht werden. Ob es einen Zusammenhang mit dem Angriff auf ein Umspannwerk in Brandenburg gebe, sei noch unklar, sagte er weiter. Aber es gebe vergleichbare Hinweise, denn an beiden Tatorten seien wohl pyrotechnische Gegenstände abgeschossen worden. Nach dem Vorfall in Bergheim mussten insgesamt 5 Blöcke an 2 Kraftwerken runtergefahren werden. Laut RWE sind 2 Blöcke wieder ins Netz gegangen, ein dritter soll am Abend folgen und die übrigen beiden am Wochenende.
2: Weitere Meldungen jetzt im Überblick. Die Diskussionen rund um mögliche Werksschließungen bei Volkswagen spitzen sich immer weiter zu. Medienberichten zufolge soll die Produktion nach dem Willen des Vorstands in Emden und Zwickau, im Nutzfahrzeugwerk Hannover und im Audiwerk Neckarsulm auslaufen. Diese Darstellung stößt aber auf heftigen Widerspruch aus der Politik und von Arbeitnehmervertretern. Kurz vor der Landtagswahl in Sachsen-Anhalt baut die AfD ihren Vorsprung auf die CDU weiter aus. Zu diesem Ergebnis kommt eine aktuelle Umfrage des Meinungsforschungsinstituts INSA. Demzufolge kommt die CDU auf 22%, für die AfD würden sich 43% der Wähler entscheiden. Bei den Dürreschäden in der deutschen Landwirtschaft handelt es sich nach Einschätzung von Bundesagrarminister Rainer um eine Krise von nationaler Tragweite. Er will den Bauern deshalb finanziell unter die Arme greifen. Geplant sind Hilfen, die insgesamt 1 Milliarde Euro umfassen sollen, so der Minister. Ähnlich wie Pippi Langstrumpf macht sich US-Präsident Trump die Welt, wie es ihm gefällt. Allerdings ist er dabei nicht besonders einfallsreich. Zuerst benannte er den Golf von Mexiko in Golf von Amerika um. Dann taufte er den Lake Ontario in Lake America. Die beiden Internetriesen Google und Apple haben darauf schon reagiert und in ihren digitalen Karten den kanadischen See an der Grenze zu den USA umbenannt. Allerdings nur für US-Nutzer. Die Maßnahme hat aber auch dazu geführt, dass gerade in den USA der kostenlose Karten- und Routendienst MapQuest boomt, denn der weigert sich, Trumps Umbenennung umzusetzen. Mittlerweile ist MapQuest sogar die Nummer 1 unter den freien Apps in Apples App Store, berichten mehrere US-Medien. Trump hatte den Lake Ontario umbenannt, weil er sich derzeit heftig mit Kanada um Zölle streitet. Viele Amerikaner sind aber weder mit dem Streit noch mit der Umbenennung einverstanden. Und das waren die Nachrichten mit Jannik Böke.
4: Im Lauf des Abends zieht es sich zu bei uns und in der Nacht ziehen dann Regenschauer auf. Und auch morgen gibt es immer mal wieder Regen zwischendurch bei so gut 20 Grad.
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4: Jetzt für euch der schnellste Verkehrs- und Blitzerservice: A30 Osnabrück Richtung Bad Oeynhausen zwischen Gohfeld und Dehmen an einer Baustelle. 2 Kilometer stockend, 5 Minuten dauert es da länger. In Herford ist es voller rund um die Kleverkreuzung, da in alle Richtungen so 5 bis 10 Minuten mehr einplanen. In Minden stockt es auf der Stiftsallee stadtauswärts, da dauert es 10 Minuten länger. Und 10 bis 15 Minuten mehr einplanen im Moment in beide Richtungen in Petershagen an der Weserbrückenbaustelle der L770. Geblitzt wird in Bünde an der Osnabrücker Straße, in Herford an der Alten Heerstraße und im Papendiek, in Hill an der Straße Siebenackern, in Minden am Erbeweg und der Kutenhauser Dorfstraße und in Rödinghausen-Bruchmühlen wird geblitzt an der Bruchstraße. Staus, Blitzerbehinderungen, ihr habt mir gesehen auf den Straßen, sagt mir Bescheid unter der 08000 920 920. Ich wünsche eine gute Fahrt.
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4: Genießt die Sonne, solange sie noch scheint. Morgen, ihr habt es gerade bei mir im Wetter schon gehört, ist es eher trüb mit Regen. Deshalb macht euch einen schönen Mittwochnachmittag mit uns.
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4: Olli Tölkel bin ich. Hallo.

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0: Die Toten Hosen geben ein ganz exklusives Konzert für unsere Aktion Lichtblicke.

0: Augenblicke spielen vor nur 1300 Fans und die Tickets, die gibt es nirgendwo zu kaufen. Die bekommt ihr nur über unsere Homepage. Achtet auf das Codewort bei unserem Programm und mit ein bisschen Glück landet ihr in der Warteschlange und mit noch mehr Glück staubt ihr welche der begehrten Tickets ab. 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Sandra, ihr seid im Dezember mit dabei.
1: Vielen Dank, ich bin völlig geblättet.
0: Du wirst ja auf jeden Fall textsicher sein dann, denn das ist nicht euer erstes Hosenkonzert. Ihr habt für Kanzlersweide quasi ein Abo, ne?
1: Ja, wir gehen jetzt das dritte Mal also zum Hosen in Minden. Wir sind auch jetzt Samstag dabei und ja, freuen uns tierisch, dass wir jetzt natürlich gewonnen haben. Weil Toten Hosen ist einfach, ja, mein Mann liebt die. Und ich bin da so ein bisschen reingerutscht, muss ich sagen.
0: Samstag seid ihr in Minden mit rund 40.000 anderen und im Dezember dann bei unserem Lichtblick-Konzert mit nur knapp über 1.000. Klingt irgendwie deutlich entspannter für dich, oder?
1: Also beim ersten Mal, muss ich gestehen, hatte ich ein bisschen Schiss, weil da waren wir nicht nur dabei, sondern mittendrin. Da waren wir ganz vorne und als es dann hieß, alle sich hinsetzen und dann alle anfingen, dann sich so gegeneinander zu rennen, hatte ich schon ein bisschen Schiss, muss ich gestehen. Weil das geht ja doch ein etwas mehr ab da als bei anderen Konzerten. Und ja, dann ging sogar die Bühne dann noch mittig hoch. Das war dann auch noch, wo wir standen. Also es war schon umwerfend, muss ich gestehen.
0: Für Sandra geht's zu den Hosen. Samstag erstmal auf Kanzlersweide und im Dezember dann zu unserem exklusiven Lichtblicke-Konzert. Die nächsten Tickets dafür gibt's morgen früh in Doppelt Wach bei Chrissy und Madeleine.

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0: von Ibiza geht zurück nach Hause. Was ist wichtig bei euch vor der Haustür? Sören DePolt hat die Infos für euch um 5:30.
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2: Schönen guten Tag. Die Minden-Lübbecker SPD kommt heute Abend zu einem außerordentlichen Parteitag zusammen. Es geht um die Baupläne der Mühlenkreiskliniken. Kurz vor der Entscheidung im Kreistag wollen die Sozialdemokraten ihren Kurs festlegen. Die Parteispitze hat einen Beschlussvorschlag vorgelegt, in dem sie sich klar für die Bauprojekte ausspricht. Es sei wichtig, die Mühlenkreiskliniken modern aufzustellen, um die Gesundheitsversorgung bei uns im Kreis zu sichern. In 1,5 Wochen möchte der Kreistag dann über den Bau abstimmen. In Porta Westfalica Eisbergen hat am Morgen ein Wohnhaus gebrannt. Als die Feuerwehr ankam, kam dichter Qualm aus dem ersten Obergeschoss und dem Dach. Verletzt wurde niemand. Anfangs war erst nicht klar, ob sich noch jemand in dem Haus aufhielt. Wenig später dann aber die Entwarnung, die vermisste Person war woanders und wohlauf. In dem Haus wird aktuell nur eine Wohnung bewohnt, der Rest steht leer. Wodurch das Feuer ausgebrochen ist, steht noch nicht fest. Der Glasfaserausbau in Hille geht aufs Ende zu. Das Unternehmen Greenfiber ist dabei, das letzte Trassenstück über den Mittellandkanal zu schließen. Per Boot ist ein Leerrohr für die Kabel verlegt worden. Es liegt unter einer Brücke in Hartum. Damit ist Greenfiber dem Abschluss der Arbeiten einen großen Schritt näher gekommen. Bislang wurden mehr als 73 Kilometer Trasse in der Gemeinde gebaut. 600 Meter fehlen noch. Rund 1800 Adressen sind auch schon ans Glasfasernetz angeschlossen. Das Wetter, viel Sonne, ein paar Wolken, Topwerte um 22 Grad.
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0: A30 aus Saarbrücken Richtung Bad Oeynhausen. Zwischen Gohfeld und Dehme an der Baustelle 2 Kilometer stocken. 5 Minuten dauert es da länger. Und in Petershagen stockt es noch rund um die Weserbrücken-Baustelle an der L770. Da 10 Minuten mehr ein Plan in beide Richtungen. Geblitzt wird in Herford an der Alten Heerstraße und im Papendiek. In Minden am Erbeweg und der Kutenhauser Dorfstraße. Und in Rödinghausen-Bruchmühlen an der Bruchstraße. Habt ihr mehr gesehen auf den Straßen? Sagt mir Bescheid. 08000 920 920. Ich wünsche euch eine gute Fahrt.
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0: der Mittwoch mit Radio Westfalica. Das ist eine der häufigsten Fragen, wenn irgendwo bei einer Party oder so rauskommt, dass ich beim Radio arbeite. Was macht ihr Moderatoren eigentlich, während die Musik läuft? Die Antwort gab es heute Morgen bei Chrissy und Madlin. Essen natürlich.
1: Und Chrissy, du kannst jetzt auch widersprechen.
2: Ja.
1: Denn bevor das Mikrofon gerade angegangen ist, ja, hast du dir noch ein Stück Apfel in den Mund geschoben. Und direkt auch wieder rausgeholt.
2: Erzähl das doch nicht. Das war nur so ein kleines Stück, das habe ich wieder rausplumpsen lassen in mein Müsli. Da war noch nicht draufgebissen, das war auch noch nicht angesabbert.
1: Ja.
2: Also so eklig, wie es klingt, war es jetzt wirklich gar nicht. Aber danke, dass du nochmal Bescheid gesagt hast kurz vorher. Sonst hätte ich hier wirklich mit vollen Backen eben guten Morgen gesagt.
1: Nicht mit vollem Mund quatschen, aber ja. Ich glaube, das sollte jetzt klappen.
2: Ja, ja?
1: Guten Morgen.
0: Guten Morgen. Morgen früh gibt es das nächste Müsli mit Apfel. Und Chrissy und Madeline gibt es bei euch im Radio ab 6 hier bei Radio Westfalica.

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1: Mit Jannik Böke, schönen guten Abend. Die umstrittenen Pläne für die Einkommenssteuerreform sind beschlossene Sache. Das Kabinett hat den entsprechenden Gesetzentwurf auf den Weg gebracht. Bundesfinanzminister Klingbeil will mit der Reform vor allem Haushalte mit kleinen und mittleren Einkommen unter die Arme greifen. Superreiche sollen dagegen stärker zur Kasse gebeten werden. Mehr zum Thema hat Christian Böder aus der Nachrichtenredaktion.
2: Kernelement der Reform ist der steuerliche Grundfreibetrag. Der soll zum Jahresbeginn um über 200 Euro angehoben werden und im Jahr darauf nochmal. Unterm Strich sollen dann die Menschen 600 Euro mehr in der Tasche haben, geht es nach Finanzminister Klingbeil. Außerdem soll auch das Kindergeld schrittweise angehoben werden, von aktuell 259 auf letztendlich 272 Euro im Monat. Um die Entlastungen gegenzufinanzieren, soll unter anderem die Reichensteuer erhöht werden. SPD und Union hatten lange um die Steuerreform gestritten. Die Union will eigentlich noch höhere Entlastungen. Der interne Zank ging bis kurz vor die heutige Abstimmung. In einem Brief hatte Wirtschaftsministerin Reiche die Reform als inflationsbedingte heimliche Steuererhöhung kritisiert. Klingbeil warf Reiches Ressort daraufhin einen schlechten Stil vor. Reiche konterte, dass man dem Kabinettsbeschluss doch zugestimmt habe. Wesentlich offenere Kritik kommt unter anderem von den Linken und vom Deutschen Gewerkschaftsbund. Sie fordern mehr Entlastungen. Der Bundesverband der deutschen Industrie dagegen kritisiert, dass die Ausweitung der Reichensteuer auch den industriellen Mittelstand trifft.
1: Mehr Meldungen jetzt im Überblick. Nach den Angriffen auf Umspannwerke in Bergheim bei Köln und Brandenburg wird in beiden Fällen wegen des Verdachts von Anschlägen auf die kritische Infrastruktur ermittelt. Es besteht der Anfangsverdacht einer verfassungsfeindlichen Sabotage, sagte heute NRW-Innenminister Reul. In Brandenburg ermitteln die Beamten unter anderem wegen Terrorverdachts. Das russische Außenministerium hat den Geschäftsträger der deutschen Botschaft in Moskau einbestellt, um gegen Berlins Sanktionen nach dem Drohnenvorfall am Leipziger Flughafen zu protestieren. Die Einbestellung sei wegen der antirussischen Handlungen und der Äußerungen der deutschen Führung erfolgt, teilte das Ministerium mit. In Nepal schwindet die Hoffnung, noch Überlebende in verschütteten Tunneln von Wasserkraftwerken zu finden. Die Such- und Rettungsaktion läuft zwar noch, bisher habe man aber keine Überlebenden gefunden, heißt es von der Katastrophenschutzbehörde. Eine Woche nach der Flutkatastrophe im Himalaya ist die Zahl der Todesopfer in Nepal und Tibet auf über 1.100 gestiegen. Normalerweise ist der Baumarkt nicht die Adresse, wenn es um den Kauf von Kleidung geht. Ein französischer Baumarkt verkauft allerdings jetzt Spezialunterhosen gegen Maurerdekolletés. Damit sei man bei der Arbeit bequem und würdevoll angezogen, so ein leitender Mitarbeiter des Baumarkts. Zielgruppe seien professionelle Handwerker als auch Heimwerker. Dort, wo sonst eine gewisse Hautfalte zu sehen wäre, prangt bei den Spezialslips stattdessen das Logo des Baumarkts auf grauer Baumwolle. Mit dem PR-Stand ist dem Baumarkt in Frankreich nicht nur ein neuer Social-Media-Trend geglückt, die Nachfrage sei außerdem riesig. Wer eine solche Spezialunterhose erwerben möchte, muss allerdings nach Frankreich fahren. Trotz entsprechender Nachfrage hat sich das Unternehmen bisher gegen den Online-Verkauf entschieden. Und das waren die Nachrichten mit Jannik Böke.
3: Der Blick aufs Wetter. Morgen am Donnerstag geht's ziemlich herbstlich bei uns weiter. Wir schaffen auf dem Thermometer wieder so knapp über 20 Grad. Dazu ist es häufig bewölkt, ist auch mal Regen mit dabei. Und es kann zwischendurch auch ordentlich windig sein. Freitag sieht es dann ganz ähnlich aus, Richtung Wochenende dann ein bisschen mehr Sonne wohl wieder mit dabei.
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3: Ich musste letztens meinen Wecker-Song ändern, weil ich Angst hatte, dass es mir irgendwann aus den Ohren rauskommt. Das ist zum Glück noch nicht passiert, aber das wäre ziemlich schlimm. Ich liebe die Nummer nämlich sehr, habe ich jetzt auch hier mitgebracht. Ist die perfekte Mischung aus entspannt in den Morgen oder so wie jetzt in den Abend starten und trotzdem geht er gut nach vorne. Savage Garden, To the Moon and Back zum Start in diese Spätschicht. Schön, dass ihr mit dabei seid. Happy Mittwochabend.
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heute an diesem Mittwoch nicht so gut war, was wir natürlich nicht hoffen, hat euch diese neue Nummer gerade gespielt von The Bowser vielleicht ein bisschen geholfen, dass eure Mundwinkel wieder nach oben gegangen sind. Magnetic heißt der Teil. Boah, liebe ich diesen Groove. Nee, geht's weiter bei Radio Westfalica mit Robbie Williams. Supreme spiele ich uns hier in der Spätschicht eurer Show am Abend. Schön, dass ihr mit dabei seid. Ich bin Jonas Rieck.

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2: Gucken wir aufs Wetter. Morgen am Donnerstag sieht es auf dem Thermometer ähnlich aus wie heute, so um die 20 Grad in der Spitze. Sind auch wieder einige Wolken am Start. Regen gibt's auch und es ist teilweise auch ziemlich windig. Freitag geht es ganz ähnlich weiter. Wenn wir schon mal Richtung Wochenende gucken, dann sieht es ein bisschen freundlicher aus und wir sehen die Sonne auch wieder häufiger.
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2: Und jetzt mit einer Newcomer-Band, neu am Alternative-Rock-Himmel, Temper City. Den Namen sollten wir uns merken, gehen gerade komplett durch die Decke mit ihrer Nummer Self-Aware und das überall in allen Altersklassen, TikTok, Instagram, hier bei uns in der Playlist und das zu Recht. Wir hören zusammen rein, jetzt hier in der Spätschicht.
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0: Dua Lipa hier für euch gespielt am Mittwochabend in der Spätschicht mit Be The One. Die Toten Hosen haben ihr letztes Studioalbum draußen, sind gerade auf Abschiedstournee. Viele Möglichkeiten, die Hosen nochmal live zu sehen, wird es also nicht mehr geben. Aber wir haben noch was klar gemacht für euch.
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0: 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Hosenkonzert, mega geil, habe ich auch schon mitgemacht. Dürfte sich dann ungefähr so anhören.

0: Das hat schon was. 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
1: Mit Jannik Böke, schönen guten Abend. Hitze wird für Städte und Gemeinden in NRW zu einer immer größeren Herausforderung. Deshalb will das Land künftig genauer wissen, wo die Belastung besonders groß ist und vor allem, wo schnelles Handeln den größten Effekt hat. In Köln startet dazu jetzt ein Modellprojekt, das nicht nur auf aktuelle Daten schaut, sondern Jahrzehnte in die Zukunft. Rosina Sjandi aus unserem Landtagsstudio war heute bei der Vorstellung des Projekts dabei. Warum hat man ausgerechnet Köln ausgewählt?
2: Na, Köln ist unter anderem NRWs einwohnerstärkste Stadt und sie hat eine recht hohe Versiegelung. Bis zu 25 besonders gefährdete Orte werden untersucht, zum Beispiel Schulen, Kitas, Pflegeeinrichtungen oder stark genutzte Plätze. Und die Experten der Zürich-Versicherung schauen sich dann an, wo fehlt Schatten, wo ist zu viel Fläche versiegelt, wo sind Menschen besonders stark von Hitze betroffen. Und daraus soll am Ende eine konkrete Liste entstehen, welche Maßnahmen zuerst angegangen werden müssen. NRW-Bauministerin Scharrenbach sagte hier in Düsseldorf, dass sie dabei aufs Tempo drücken will.
3: Irgendwann haben sie Pläne. Planen können wir in Deutschland erfahrungsgemäß sehr gut, nur mit dem Umsetzen tun wir uns schwer. So, und deswegen ist das eben ein Beitrag konkret zur Umsetzung.
2: Mehr Bäume, mehr Schatten, weniger versiegelte Flächen, einen besseren Umgang mit Wasser zum Beispiel. 98.000 Euro kostet diese Untersuchung, die Kosten übernimmt das Land und die Ergebnisse sollen anschließend auch anderen Kommunen in NRW helfen.
1: Was sonst noch wichtig ist, hört ihr jetzt im Überblick. Die EU bereitet neue Sanktionen gegen Russland vor. Hintergrund sind die gestern vorgestellten Ermittlungsergebnisse. Laut Bundesregierung ist Russland für den missglückten Drohnenanschlag am Leipziger Flughafen verantwortlich. Russland hat die Vorwürfe zurückgewiesen und den deutschen Geschäftsträger der Botschaft einbestellt. Nach den zwei Angriffen auf die Stromversorgung in Brandenburg und NRW fordert die Deutsche Polizeigewerkschaft mehr Investitionen in den Schutz kritischer Infrastruktur. Es fehlt nicht an technischen Möglichkeiten, sondern an konsequenten Investitionen, sagte der Bundesvorsitzende der Gewerkschaft Tegatz. Die Diskussion rund um mögliche Werksschließungen bei Volkswagen spitzt sich immer weiter zu. Medienberichten zufolge soll die Produktion nach dem Willen des Vorstands an 4 Standorten auslaufen. Diese Darstellung stößt aber auf heftigen Widerspruch aus der Politik und von Arbeitnehmervertretern. Die IG Metall meinte heute zu den Gerüchten, alles Unsinn, Unfug, Kokolores. Dass geistig benebelte Menschen immer wieder E-Scooter in Flüsse werfen, das kommt vor, seit die Roller in Deutschland zugelassen sind. Wie groß das Problem aber tatsächlich ist, lässt sich gerade in Bremen beobachten. Mitarbeiter des Bremischen Deichverbands haben gleich 40 E-Scooter in einem kleinen Fluss entdeckt und geborgen. Laut Polizei handelt es sich um Roller von verschiedenen Leihfirmen. Teilweise sollen sie schon monatelang im Wasser gelegen haben. Der Schaden wird auf 20.000 Euro geschätzt. Die Beamten ermitteln in dem Fall nun wegen Sachbeschädigung und Diebstahl. Und das waren die Nachrichten mit Jannik Böke.
4: Das Wetter. Morgen am Donnerstag bleibt die Jacke keine schlechte Idee. Temperaturen so um 20 Grad in der Spitze tagsüber. Ein Regenschirm könnte auch nicht schaden. Müsst nur gucken, dass er euch nicht wegfliegt. Zwischendurch ziemlich windig. Freitag ganz ähnlich. Fürs Wochenende gibt es einen kleinen Lichtblick. Da sind die Chancen ein bisschen besser auf ein bisschen mehr Sonne.
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4: Radio Westfalica läuft bei euch jetzt mit dem schnellsten Verkehrs- und Blitzerservice. Auf den Straßen bei uns im Mühlenkreis sieht's gut aus. Alle Staus und auch alle Blitzer findet ihr wie immer jederzeit in unserer kostenlosen Radio Westfalica App. Wo auch immer es für euch hingeht. Gute und sichere Fahrt. Abend zusammen, schön, dass ihr dabei seid. Ich hoffe, ihr hattet einen schönen Mittwoch. Wir machen uns diesen Abend jetzt ganz entspannt. Glockenbach und Tom Walker mit Home spiele ich uns. Ich bin Jonas Rieck.
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0: Falls ihr euch gerade gefragt habt, hey, was ist das für ein Song? Kenne ich ja noch gar nicht. Ja, ist ganz frisch hier für euch gespielt. Cat's Eye mit Animal. Am Mittwochabend um 7:15.
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0: Ich weiß nicht, ist das gut oder ist das schlecht? Freut man sich darüber oder hat man Angst, wenn einem in der ersten Runde des DFB-Pokals direkt der Rekordmeister zu gelost wird? Der FC Bayern München kommt heute in die, naja, sagen wir, entferntere Nachbarschaft zum VfL Osnabrück. In der ersten Runde des DFB-Pokals geht's im Stadion an der Bremer Brücke um die, ja, logisch, zweite Runde. Ich frage mich dann immer echt, wie ist das so? Wahrscheinlich schon ziemlich cool, ne? Eine ziemliche Ehre. Klar, der FC Bayern trotzdem der Favorit, aber ich sag euch, natürlich drücke ich dem VfL Osnabrück die Daumen, ne? Wir sind wieder bereit für so eine kleine Fußballüberraschung. Ihr könnt das Spiel heute Abend, wenn ihr Lust habt, mitverfolgen. Es wird kostenlos übertragen in der ARD 8:45.

0: Der Blick aufs Wetter. Morgen am Donnerstag geht es ziemlich herbstlich bei uns weiter. Wir schaffen auf dem Thermometer wieder so knapp über 20 Grad. Dazu ist es häufig bewölkt, ist auch mal Regen mit dabei. Und es kann zwischendurch auch ordentlich windig sein. Freitag sieht es dann ganz ähnlich aus, Richtung Wochenende dann ein bisschen mehr Sonne wohl wieder mit dabei. Radio Westfalica läuft bei euch jetzt mit dem schnellsten Verkehrs- und Blitzerservice. Auf den Straßen bei uns im Mühlenkreis sieht's gut aus. Alle Staus und auch alle Blitzer findet ihr wie immer jederzeit in unserer kostenlosen Radio Westfalica App. Wo auch immer es für euch hingeht. Gute und sichere Fahrt.
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0: Wer bei einer längeren Autofahrt schon mal Beifahrerin oder Beifahrer war, weiß, es ist ziemlich hart, DJ oder DJin zu sein und der Person am Steuer gerecht zu werden, ja? Aber kleiner Tipp meinerseits, was immer geht, Disney-Songs. Ich dachte, vielleicht machen wir das jetzt auch an dieser Stelle. Was Schönes zum Runterkommen, falls der Mittwoch anstrengend war. Elton John, Can You Feel the Love Tonight?
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Robin Schulz und Dennis Lloyd mit Young Right Now für euch am Mittwochabend. Schön, dass ihr dabei seid. Wie crazy muss das sein, wenn ihr in den 80ern eure Jugend hattet und jetzt seht, wie die Jugend von heute auf einmal die Musik feiert, die ihr früher schon gehört habt. 80er, ja, ist ja gerade ein unfassbares Ding. So in meiner Generation und auch so ein paar Jahre jünger, da gehen 80er gerade voll ab. Unter anderem wieder in den Charts. Michael Jackson, fast 17 Jahre nach seinem Tod, stürmt ihr auf einmal wieder die Charts mit Billie Jean aus dem Jahr 82. Verrückt, oder? Ich habe euch die Nummer hier mitgebracht. In die Spätschicht, eure Show am Abend, ist Michael Jackson. King of Pop, Billie Jean.

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1: Ich bin Dirk Zeitler. Nach zwei Angriffen auf die Stromversorgung in Brandenburg und NRW fordert die Deutsche Polizeigewerkschaft mehr Investitionen in den Schutz der kritischen Infrastruktur. Es fehle nicht an technischen Möglichkeiten, sondern an konsequenten Investitionen, sagte der Bundesvorsitzende der Gewerkschaft Heiko Teckertz.
2: Moderne Sensoren entlang von Hochspannungsleitungen, digitale Überwachungssysteme und weitere Schutztechnologien würden international bereits erfolgreich eingesetzt. Der Schutz kritischer Infrastruktur sei zunächst Aufgabe der Betreiber selbst. Nach dem Angriff auf das Stromnetz in Brandenburg gehen die Ermittler davon aus, dass auch die Störung an einem Umspannwerk in Bergheim bei Köln auf verfassungsfeindliche Sabotage zurückgeht. David Riemer, Nachrichtenredaktion.
1: Das Bundeskabinett hat die geplante Einkommenssteuerreform auf den Weg gebracht. Vor allem Familien sowie Menschen mit kleinen und mittleren Einkommen sollen weniger Steuern zahlen.
3: Der steuerfreie Grundbetrag steigt, das Kindergeld und die Pauschale für berufliche Ausgaben. Eine Familie mit zwei mittleren Einkommen und zwei Kindern könnte dann gut 600 Euro sparen. Wer sehr viel verdient, zahlt dagegen mehr Steuern. Finanzminister Klingbeil hält das für fair. Gerade weil ja so vieles teurer geworden ist, seien ein paar hundert Euro mehr im Jahr für Familien wichtig. Gewerkschaften halten die Entlastung für zu klein. Wirtschaftsverbände kritisieren wiederum die höheren Steuern für Spitzenverdiener. Zoe Tassovali, Nachrichtenredaktion.
1: Die Bundesregierung drängt europäische Partner zu konsequenteren Beschränkungen für Tourismusreisen russischer Staatsbürger in die EU. Die Anzahl der erteilten Visa für russische Staatsangehörige zum Urlaub in der Europäischen Union sei zu hoch, sagte ein Sprecher des Auswärtigen Amtes. Am Vortag hatte die Bundesregierung Russland für den gescheiterten Drohnenangriff in Leipzig verantwortlich gemacht und Konsequenzen verkündet. Nach Jahren der Flaute hellen sich die Aussichten für die deutsche Wirtschaft immer mehr auf. Nicht zuletzt wegen starker Exporte erwartet das Deutsche Institut für Wirtschaftsforschung deutlich mehr Wachstum. 2026 dürfte die deutsche Wirtschaft um 1,2% zulegen, teilte das DIW in Berlin mit. Damit hat das Institut seine Prognose von Juni mehr als verdoppelt, als nur ein Mini-Wachstum von 0,5% für dieses Jahr erwartet wurde. Und das waren die Nachrichten mit Dirk Zeitler.
4: Gucken wir aufs Wetter. Morgen am Donnerstag sieht es auf dem Thermometer ähnlich aus wie heute, so um die 20 Grad in der Spitze. Sind auch wieder einige Wolken am Start. Regen gibt es auch und es ist teilweise auch ziemlich windig. Freitag geht es ganz ähnlich weiter. Wenn wir schon mal Richtung Wochenende gucken, dann sieht es ein bisschen freundlicher aus und wir sehen die Sonne auch wieder häufiger.
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4: Radio Westfalica läuft bei euch jetzt mit dem schnellsten Verkehrs- und Blitzerservice. Auf den Straßen bei uns im Mühlenkreis sieht's gut aus. Alle Staus und auch alle Blitzer findet ihr wie immer jederzeit in unserer kostenlosen Radio Westfalica App. Wo auch immer es für euch hingeht. Gute und sichere Fahrt.
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6: Ja, hallo hier auf Radio Westfalica, der offene Kanal. Hier ist Modern Times, das Musikmagazin mit den aktuellen Neuerscheinungen aus Rock, Pop, Indie und Folk.
7: Und verantwortlich für die Musik und die Musikauswahl sind auch heute Abend wieder Andreas Bredemeier
6: und Andreas Fiedler. Schön, dass ihr wieder mit dabei seid mit Neuerscheinungen. Und heute haben wir neue Sachen dabei von den Jayhawks, Bellex One, den Blue Herons und mehr.
7: Und los geht's heute mit Billy Came Back von This Is Lorelei.

0: Das war das Projekt This is Lorelei. Dahinter steckt der Amerikaner Nate Amos, der This is Lorelei als Solo-Nebenprojekt 2024 aufs der Taufe hob. Und im selben Jahr erschien auch das Debütalbum Box for Buddy, Box for Star. Und das neue zweite Album von This is Lorelei heißt The Singer in My Band und erscheint am 11. September auf Matador Records.
1: Und nebenbei ist Nate Amos auch immer noch Mitglied der Noise-Pop-Band Water From Your Eyes. Der eben gehörte Song Billy Came Back hat monatelang vor sich hingebrodelt, bevor ich zur Gitarre gegriffen habe, um ihn auszuarbeiten, sagt Amos über die erste Single. Ich habe ihn immer wieder vergessen, aber er kam ständig zurück.
0: Den Song fertigzustellen war die einzige Möglichkeit, ihn endlich loszuwerden. Und wie ein Wegwerfprodukt klang der Song aber nicht. Das kommende Album findet Inspiration in den Fundamenten des Great American Songbooks, Lieder des frühen 20. Jahrhunderts, sagt der Musiker. Und das waren This is Lorelei und Billy Came Back.
1: Im August erschien ein neues Album der Great Lakes. Das ist die Band um Songschreiber Ben Crum. Das Album heißt Fear of the Fear und die Band um Frontmann Ben Crum bleibt ihrem Stil aus Gitarren, Fass, Retropop, Sensibilitäten und verspielten Arrangements. So sind Klavier und Streicher zu hören auf diesem Album treu. Es ist das 8. Album der Band, die bereits im Jahr 2000 ihr Debütalbum veröffentlicht hat.
0: Die Gruppe gründete sich 1996 in Athens, Georgia und arbeitet mittlerweile von New York aus. Und Ben Crum stellt fest, dass sich die meisten Songs auf dem neuen Album seiner Band Great Lakes mit der Bewältigung des Todes seines engen Freundes Ryan Trammell befassen. Verlust ist das zentrale Thema von Fear of the Fear. Die Leadsingle Why Did My Love Go Away ist ein sanftwiegender Song mit dem Flair der frühen 70er Jahre. Und den hören wir uns jetzt an. Hier sind Great Lakes.

0: Die Great Lakes und Why Did My Love Go Away? Schöne melodische Musik. Eine deutsche Shoegaze- und Dreampop-Band, nun, das haben wir ja auch nicht alle Tage. Mir fällt da höchstens der Name Mallory ein, die in den 2000er Jahren mal einige gute Sachen herausgebracht haben in dem Bereich. Und die Gruppe hat seit dem Jahr 2022 schon einige Songs veröffentlicht.
1: Die fünfköpfige Band kommt aus Düsseldorf und hat auch eine Sängerin dabei, das ist Honey. Und im Jahr 2025 waren sie auch mit der englischen Shoegaze-Legende Ride auf Tour. Und im Juli ist Attic Oceans neue EP I Promise I'll Try Every Day erschienen.
0: Die neuen Songs thematisieren auf eine sanfte Weise den Umgang mit dem Tod, insbesondere die Diskrepanz zwischen Trauer und dem gleichzeitigen Bestehen von schönen Dingen im Leben. Ist ein zentrales Element der EP und hier ist jetzt das Schlussstück der 5-Track-EP. Der Song heißt Sun, die Band Attic Ocean.

0: Ja, Musik aus Deutschland war das. Das waren Attic Ocean und Sun, ein Song von ihrer neuen EP. Und nun die Jayhawks, die Band um Gary Louris. 6 Jahre erschien kein neues Album der Band. Xuxo, der Vorgänger, stammt aus dem Jahr 2020. Dazwischen erschien noch ein Soloalbum von Gary Louris. Und das neue Jayhawks-Album heißt Sanctuary Park und wurde von Produzentenlegende Bob Ezrin produziert.
1: Der schon das großartige 2000er Album Smile produzierte. Und wieder schaffen es die Jayhawks mit ihrer Mischung aus Amerikaner, Rock und Folk zu betören. Es ist mittlerweile das 12. Album der Band und wir hören die Single von dem Album und die heißt Keeping Our Heads Above Water. Oh.

0: Ja, der Sänger der Jayhawks ist auch schon 72 Jahre alt, der Gary Lewis. Das waren die Jayhawks und die neue Single Keeping Our Heads Above Water. Am 4. September ist das 5. Album der kalifornischen Dreampop- und Shoegaze-Band Soft Science erschienen. Es heißt Sand und wurde von der Band selbst produziert. Erschienen ist es auf dem Shelf Life Label und die Band um die Sängerin Katie Haley kommt aus Sacramento und ihre erste EP erschien schon im Jahr 2011. Und auf dem neuen Album ist auch ihre aktuelle Single drauf, Spinning, die vor einiger Zeit vorab erschien.
1: Sängerin Katie Haley bezeichnete den Song als einen meiner Favoriten auf Sand und fügte hinzu, es ist die Art von Song, der sofort ins Ohr geht und einen unwillkürlich zum Bewegen animiert, der aber gleichzeitig eine große Spannung in sich trägt, was hervorragend zum Text passt.
0: Spinning thematisiert eine emotionale Erschöpfung, die damit einhergeht, sich im Kreis zu drehen. Man sucht nach Verständnis und fragt sich, ob man beim Gegenüber überhaupt durchdringt. Hier sind Soft Science und Spinning.

0: Spinning war das, die neue Single von Soft Science. Blowing Smoke Through the Choir heißt das aktuelle Album der New Age Healers, einer Psychedelic-Kapelle aus Seattle. Der Sound dieser Band verbindet tanzbare Grooves mit dem Psychedelic-Rock der 60er Jahre. Solche Musik war Anfang der 90er in der Manchester-Indie-Szene angesagt. Und darauf bezieht sich auch die Band. Die erste Single der Band erschien im Jahr 2016. Seitdem sind auch einige Alben erschienen, mit dabei sind
1: Owen Murphy, Jeremy Copping, Alan Murray, Farkad Saitmarotov und Adam Levasseur. Und zu ihrer aktuellen Single Mord sagt die Band, in einer Zeit, in der es sich anfühlen kann, als würden sowohl die Nation als auch die Welt genau auf diesen Abgrund zutreiben, liegt Mord nahe, dass wir an etwas gebunden bleiben. Sei es Hoffnung, Glaube oder etwas, das sich schwerer benennen lässt. Und diese Mehrdeutigkeit ist zentral für den Ansatz der Band. Und es ist ein politischer Love-Song, wie fast alle unsere Songs, sagt die Gruppe. Hier sind sie, die New Age Healers und Mord.

0: Blowing Smoke Through the Choir heißt das neue Album der New Age Healers. Und das war ein Song daraus, Mord. Und nun was Neues von den Blue Herons. Das sind Gretchen Defroit aus den USA und Andy Jossi, der Schweizer. Im April erschien ihr großartiges zweites Longplay-Album Demon Slayer. Das Album haben wir hier ausführlich mit einigen Tracks vorgestellt. Von dem Song Willow gibt es seit einiger Zeit auch eine neue Version, eine sogenannte Melancholia-Version.
1: Der Song hat die beiden nicht losgelassen und die beiden wollten in diesem Song ihre gefühlvolle und weichere Seite noch einmal freien Lauf lassen. Und somit wurde der Song mit neuen Vocals, neuer Gitarrenarbeit und neuer Instrumentierung noch einmal neu aufgenommen, geremastert und produziert. Hier ist das Ergebnis, die Blue Herons und Willow Melancholia.

0: Ja, eine tolle neue Version von den Blue Herons, Willow Melancholia. Und jetzt geht's weiter mit der irischen Band Bellex One. Die sind auch schon seit Anfang der 2000er Jahre dabei. Da erschien ihr erstes Album Neither Am I, das gleich ein Achtungserfolg wurde. Seit dem Jahr 2016 hörte man nicht mehr viel von der Band. Und demnächst erscheint von Bellex One aber ein neues Album, das sie in New York mit dem Produzenten Josh Kaufman aufgenommen haben.
1: Good Bones wird es heißen und ein zentrales Thema des Albums ist der Verlust ihres ehemaligen Mitmusikers Glenn Keating. Uns voll und ganz auf den Entstehungsprozess einzulassen, ohne Ablenkung und mit offenem Herzen, empfanden wir als tiefgreifend und befreiend.
0: Wir haben viel über Glenn gesprochen und er war für uns sehr präsent bei den Aufnahmen, sagt die Band. Und die Gruppe konnte in der Vergangenheit mehrfach den begehrten Choice Award bekommen und ihre Musik ist in der Regel oft sehr melancholisch und tiefgründig. Und die erste Single von dem neuen Album kommt jetzt und ich finde sie ganz großartig. Bellex One und But First Love.

0: Bell X1 waren das und But First Love, die erste Single aus ihrem neuen Album Good Bones. Nun ein Twee-Pop-Duo aus Deutschland, und zwar kommen jetzt Sabine und Katrin aus Stuttgart. Sie nennen sich The Simple Present und haben ein Mini-Album aufgenommen, das da heißt Early Days. Und darauf reihen sich kurze, kompakte und entspannte akustische Indie-Pop-Perlen, die einfach nur gute Laune machen.
1: Das Ganze ist bei dem deutschen Label Kleine Untergrundschallplatten veröffentlicht und ist natürlich zum Download unter anderem auf Bandcamp erhältlich. Und der Sound ist retrogewandt und erinnert an die Indie-Zeit des Sarah-Labels Ende der 80er, Anfang der 90er. Und hier ein Song des Albums Simple Present und I'll Take It With Me.

0: Ja, sympathisches Duo aus Stuttgart, The Simple Present und I'll Take It With Me. Danny McNamara, Richard McNamara, Steve Firth, Mike Heaton und Mickey Dale, das sind die melancholischen Britrocker von Embrace. Sie kamen 1996 in dieser Besetzung zusammen, die sich auch über die Jahrzehnte hinweg nicht veränderte.
1: Als Embrace schafften sie es, 8 Alben zu veröffentlichen, die es alle in die Top 10 in ihrer britischen Heimat schafften. Wobei das Debütalbum The Good Will Out von 1998, Out of Nothing von 2004 und This New Day von 2006 sogar Platz 1 erreichten. Das neue Album heißt Avalanche und ist vor ungefähr 2 Monaten erschienen.
0: Ich hatte aber erst jetzt Zeit, es komplett durchzuhören. Und das Album kam in England in der ersten Veröffentlichungswoche gleich auf Platz 5 der Albumcharts. Und die Platte enthält die von Embrace typischen Stadionballaden, aber auch wieder mehr vom gitarrengetränkten, schrägeren Indie-Rock ihrer Frühzeit. Und die Band ist stolz drauf und erzählt, dass sie ganz entspannt und locker an das Album herangegangen sind und es zu den persönlichsten Alben in ihrer langen Karriere geworden ist. Im Herbst gibt es auch eine Tour in England zum 30-jährigen Bandbestehen. Hier ein Song aus dem Album.
1: Hier sind Embrace mit einer Powerballade. Der Song heißt Deny.

0: Ja, so, liebes Publikum, das war es schon fast für heute. Die Modern Times Ausgabe ist vorbei. Wir hoffen, dass euch die ausgesuchte Musik gefallen hat. Dann seid doch auch nächsten Monat wieder mit dabei. Aber ihr solltet ja sowieso grundsätzlich jeden Mittwoch um 20.04 Uhr hier einschalten, denn
1: da gibt es ja noch unsere anderen Musikmagazine hier im Bürgerfunk aus Minden. Flashback und Flashpoint für Oldies, die man nicht jeden Tag hört.
0: Und alle 4 Wochen gibt es mich hier alleine mit Querbeet. Dort spiele ich dann Lieblingssongs von mir, Geheimtipps und Sachen, die nicht alle Tage laufen. Die Termine und die Playlists gibt es auf meinem Facebook-Profil Andreas Fiedler Minden.
1: Und wer diese Sendung noch einmal hören möchte, kann dieses tun auf nrvision.de. Dort auf der Seite oben rechts im Suchbegriff Modern Times eingeben. Dort findet ihr diese und auch ältere Sendungen. Und bis dahin verabschieden sich von euch Andreas Bredemeier
0: und Andreas Fiedler. Und zum Schluss gibt es noch eine neue EP von den Reds, Pinks and Purples aus San Francisco, die Sadcore-Band um Glenn Donaldson. Und die EP trägt den Titel And Now a Storm is Breaking My Heart.
1: Und beide Songs sind nur kurz.
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1: Ich bin Dirk Zeitler. Nach zwei Angriffen auf die Stromversorgung in Brandenburg und NRW fordert die Deutsche Polizeigewerkschaft mehr Investitionen in den Schutz der kritischen Infrastruktur. Es fehle nicht an technischen Möglichkeiten, sondern an konsequenten Investitionen, sagte der Bundesvorsitzende der Gewerkschaft Heiko Teggertz.
2: Moderne Sensoren entlang von Hochspannungsleitungen, Digitalüberwachungssysteme und weitere Schutztechnologien würden international bereits erfolgreich eingesetzt. Der Schutz kritischer Infrastruktur sei zunächst Aufgabe der Betreiber selbst. Nach dem Angriff auf das Stromnetz in Brandenburg gehen die Ermittler davon aus, dass auch die Störung an einem Umspannwerk in Bergheim bei Köln auf verfassungsfeindliche Sabotage zurückgeht. Evert Riemer, Nachrichtenredaktion.
1: Die Ukraine hat bei einem EU-Außenministertreffen in Irland neue Zusagen zur Unterstützung ihrer Flugabwehr erhalten. Wir haben uns gefreut, heute Ankündigungen von Mitgliedstaaten zu hören, Luftverteidigung bereitzustellen, sagte die EU-Außenbeauftragte Kallas nach dem Ende der Beratungen. Wer die neuen Zusagen machte und was sie konkret umfassen, wollte Kallas nicht verraten. Verbraucherinnen und Verbraucher müssen in diesem Jahr mit spürbaren Preissteigerungen und einer geringeren Auswahl bei vielen beliebten Elektronikgeräten rechnen. Grund: wegen des KI-Booms werden Produktionskapazitäten für Chips in den Ausbau von Hochleistungsrechenzentren verlagert. Moderne Prozessoren und schnelle Speichermodule, unter anderem für Smartphones und Laptops, werden so zur Mangelware.
3: Die Kunden spüren diese Entwicklung an der Kasse, denn die Produktionskapazitäten im Konsumgüterbereich werden auf die besonders nachgefragten Konfigurationen konzentriert. Modelle zum Beispiel mit größeren Speicherkapazitäten und mehr Rechenleistung als üblich werden seltener angeboten und teurer. Thomas Thonfeld, Nachrichtenredaktion.
1: Bundesagrarminister Alois Rainer hat wegen der Dürreschäden in der deutschen Landwirtschaft eine Krise von nationaler Tragweite ausgerufen. Auf dieser Grundlage will der CSU-Politiker den Agrarbetrieben mit Hilfen im Umfang von 1 Milliarde Euro unter die Arme greifen. Für finanzielle Hilfen bei Extremwetterlagen sind eigentlich die Länder zuständig. Der Bund kann sich nur bei einer Krise von nationaler Tragweite daran beteiligen. Und das waren die Nachrichten mit Dirk Zeitler.
4: Das Wetter.
5: Gut bewölkt ist es gerade, dafür ist es inzwischen aber fast überall trocken. Regen ist heute nicht mehr dabei. Das Ganze aktuell bei maximal 19 Grad. Morgen erreichen wir dann bis 24 Grad. Dazu sind im Tagesverlauf viele Wolken dabei und auch einige Schauer.
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5: Ein paar Meldungen habe ich hier noch für euch. Wir starten einmal bei der A1 Köln Richtung Dortmund. Da staut es sich zwischen Hagen Nord und dem Westhofener Kreuz für einen Kilometer. Eine knappe halbe Stunde kommt obendrauf. Dann gehen wir auf die A4 Köln Richtung Aachen zwischen Köln-Klettenberg und dem Kreuz Köln-West. Da staut es sich nach einem Unfall ebenfalls für einen Kilometer. Auch da dauert es eine knappe halbe Stunde länger. Und die A46 habe ich noch. Hagen Richtung Hemer zwischen Hagen-Elsei und Iserlohn-Ustrich. Da ist dichter Verkehr. 4 Minuten kommen obendrauf. Allen unterwegs, eine gute Fahrt. Hi zusammen, ihr hört den Mittwochabend. Der erste Schultag ist geschafft und die Woche ist auch schon halb oben. Ich würde sagen, das wird jetzt mit würdiger Musik gefeiert. Sarah Heinz ist hier und das sind Aqua.
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0: Die Schule ist wieder gestartet. Ich hoffe, ihr habt den ersten Tag heute gut überstanden. Egal ob Eltern oder Kids. Sonst hat Ronja, Jelena, Felis vielleicht noch ein paar Tipps für euch, wie ihr den Rest der Woche dann noch möglichst gut ins neue Schuljahr übergeht. Sie hat nämlich nicht nur fast 125.000 Follower auf Instagram. Ronja ist auch Lehrerin. Thema 1, Hausaufgaben machen jetzt nicht so Bock, ne? Sie sagt aber, mit einer Belohnung im Anschluss kann das ganz gut klappen.
1: Dass man ein kleines Spiel draus macht oder so. Oder dass man sich auch mit FreundInnen trifft und mit denen zusammen dann die Hausaufgaben macht. Und dass man das noch mit so einer sozialen Komponente irgendwie verbindet, mit was Schönem, was einem irgendwie Spaß macht.
0: Es gibt ja auch noch andere nervige Sachen in der Schule, zum Beispiel Vokabeln. Wenn ihr die nur schnell lernen wollt, dann schreibt die am besten auf Karteikarten und lernt sie durcheinander, also nicht in einer bestimmten Reihenfolge. Wer aber langfristig was von den Vokabeln haben will, der lernt die am besten in einem Kontext.
1: Dann sollte man sich vielleicht verschiedene Sätze damit einprägen und das Wort tatsächlich auch so schnell es geht, so oft wie möglich in seinen Sprachgebrauch einbauen.
0: Ja, klingt sinnvoll und auf jeden Fall gut machbar. In dem Sinne, ein schönes neues Schuljahr euch allen.

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10 ist es schon. Mein Gott, ey, wie die Zeit heute wieder rennt. Sarah Heinz ist hier. Ich hoffe, ihr habt einen entspannten Abend, wo auch immer ihr euch gerade so rumtreibt. Schön, dass ihr am Start seid.

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0: Am Sonntag wird in Sachsen-Anhalt ein neuer Landtag gewählt und diesmal schaut ja wirklich ganz Deutschland hin. Zum ersten Mal könnte in einem Bundesland nämlich die AfD so viele Stimmen bekommen, dass sie den Ministerpräsidenten stellt. Kollege José Nasiani, du bist ja unser Politikexperte und hast auf das Thema geschaut und auch auf das Bundesland selbst. Starten wir vielleicht mal bei den Menschen vor Ort. Wie geht's Sachsen-Anhalt eigentlich?
1: Naja, sagen wir es so, das Land hat einige ziemlich dicke Probleme. Etwa 2,1 Millionen Menschen leben dort und es werden jeden Tag weniger. Die Bevölkerung ist eine der ältesten Deutschlands. Gleichzeitig fehlen Arbeitskräfte und auch beim Geld sieht es nicht besonders gut aus. Das mittlere Vollzeitgehalt ist bundesweit am niedrigsten. Die Arbeitslosenquote liegt mit 8,1% deutlich über dem Bundesdurchschnitt.
0: Aber Sachsen-Anhalt ist ja nicht nur ein Land mit Problemen. Worauf sind die Menschen dort denn besonders stolz?
1: Ja, da gibt's einiges. Den Harz mit dem Brocken, die Elbe, jede Menge deutsche Geschichte, Wittenberg, das Bauhaus in Dessau oder auch die Himmelsscheibe von Nebra. Sachsen-Anhalt hat gleich mehrere UNESCO-Weltkulturerbestätten. Und wirtschaftlich ist die Chemieindustrie besonders wichtig. Rund 13.000 Menschen arbeiten dort. Und kulinarisch bzw. flüssig bekannt ist das Land natürlich auch. Und zwar für Rotkäppchensekt.
0: Und das alles ist für diese Wahl ja wichtig. Warum?
1: Weil genau diese Mischung so viel Sprengstoff bietet und auch den politischen Frust erklärt. Einerseits wirtschaftliche Probleme, Abwanderung, eine alternde Bevölkerung, sinkende Gehälter und gleichzeitig ein Land mit viel Stolz, viel Geschichte und auch viel Potenzial. Das ließe sich, wenn es ganz schlimm kommt, auch auf ganz Deutschland übertragen. Und deshalb wird das besonders beobachtet, was dort in Sachsen-Anhalt passiert.
0: Am Sonntag wird in Sachsen-Anhalt gewählt. José Nasiani hat uns vorher ein paar Infos gegeben. Danke dir. Ihr findet alles nochmal zum Nachlesen auch auf unserer Homepage.
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1: Ich bin Ursula Winkler. Russland muss nach dem Anschlagsversuch mit einer Sprengstoffdrohne auf dem Flughafen Leipzig-Halle mit einem neuen Sanktionspaket der EU rechnen. In der Vorbereitung sind Strafmaßnahmen gegen 1600 weitere Personen und Unternehmen mit Verbindungen zum militärisch-industriellen Komplex Russlands, hieß es nach Beratungen der EU-Außenminister.
2: Die Bundesregierung rechnet den Anschlagsversuch eindeutig Russland zu und hat bereits Vergeltungsmaßnahmen angekündigt. Dazu gehören unter anderem die Schließung des Generalkonsulats in Bonn und die Ausweisung zahlreicher Diplomaten. Russlands Präsident Putin bezeichnete die Maßnahmen als schweren Fehler und sprach von Beweisfälschung. Außenminister Wadefuhl wies die Vorwürfe zurück. Auch Frankreich und Finnland unterstützen weitere Sanktionen gegen Moskau. Laut Medienberichten haben die Ermittler inzwischen zwei Tatverdächtige im Visier. David Riemer, Berlin.
1: Nach dem Angriff auf das Stromnetz in Südbrandenburg gehen die Ermittler davon aus, dass auch die Störung an einem Umspannwerk in Bergheim bei Köln auf verfassungsfeindliche Sabotage zurückgeht. Unbekannte hätten Kabel über die Oberleitung gebracht und so einen Kurzschluss verursacht, sagte NRW-Innenminister Reul. Die Ermittler sehen Parallelen zu dem Fall in Brandenburg, wo Unbekannte bei einem Umspannwerk einen Angriff auf die Stromversorgung gestartet hatten. Vierjährige sollen künftig bundesweit nach denselben Regeln auf Sprache und Entwicklung getestet werden. Das Bundeskabinett hat das neue Kita-Gesetz von Familienministerin Prien gebilligt. Bis 2034 will der Bund dafür gut 9 Milliarden Euro ausgeben.
3: Prien sagt, noch immer entscheidet das Elternhaus viel zu stark darüber, welche Chancen ein Kind später hat. Genau deshalb will sie schon vor der Schule ansetzen. Es soll geschaut werden, wie gut Kinder sprechen, sich bewegen und sich generell entwickeln. Sozialverbände finden die Pläne natürlich gut. Der Paritätische Gesamtverband fordert ebenfalls mehr Geld dort, wo besonders viel Hilfe nötig ist. Die Grünen kritisieren allerdings die Finanzierung. Sie rechnen vor, dass der Bund künftig deutlich weniger Geld pro Jahr für frühkindliche Bildung bereitstellt. Zoe Tassovali, Nachrichtenredaktion.
1: Auf einer Fahrt mit rund 200 Kilometern pro Stunde hat sich bei einem ICE eine Waggontür geöffnet. Jetzt fahndet die Bundespolizei nach einem Täter. Nach ersten Ermittlungen wurde die Notentriegelung der Tür geöffnet. Der Lokführer hatte den ICE bei Karlstadt in Bayern sofort gestoppt. Verletzt wurde niemand. Und das waren die Nachrichten mit Ursula Winkler.
0: Das Wetter.
4: Eine dicke Wolkendecke ist am Himmel und es ist ein ziemlich ruhiger und inzwischen auch trockener Mittwochabend. Auf maximal 19 Grad kommen wir gerade noch. Morgen sind dann bis 24 Grad drin, dazu immer wieder Regen und einige Wolken. Die Sonne hat es da dann eher schwer.
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4: Ich habe noch zwei Meldungen für euch. Einmal eine längere von der A1. Köln Richtung Dortmund zwischen Hagen-Nord und dem Besthofener Kreuz hat es einen Unfall gegeben. Da ist die Autobahn aktuell gesperrt. Ein Kilometer staut es sich da, eine Stunde dauert es länger. Also falls ihr könnt, das Gebiet am besten vorher schon umfahren. Und von der A4 gibt es noch eine Meldung. Köln Richtung Aachen zwischen Köln-Klettenberg und dem Kreuz Köln-West. Ein Kilometer, 8 Minuten plus. Allen unterwegs eine gute Fahrt und ganz viel Geduld. Entspannten Mittwochabend wünsche ich euch. Sarah Heinz ist hier und ich spiele euch jetzt wieder viel Musik. Seal ist gleich dabei mit Kiss from a Rose, eine neue Nummer von Ray Gabi und Imran Gibbs. Und Vertigo von Tiffany Aris ist dabei. Die macht hier jetzt auch den Start.
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0: Es ist Herbst und das heißt für viele wieder eins, es ist Kinozeit. Morgen wird es ja auch wieder gut grau draußen. Das heißt, ja, falls ihr euch noch was Neues angucken wollt, ist das beste Wetter dafür. Filmexperte Jörg Albrecht hat sich mal die Kino-Neustarts angeschaut. Zum Beispiel That's Why the Lady is a Champ. Darin wird eine Runde geboxt. Sydney Sweeney steigt in den Ring.
1: Genau, der Film, der erzählt die Geschichte von Christy Martin, die in den 90ern die berühmteste Boxerin der Welt gewesen ist.
2: Sie nimmt nur einen Kaffee.
3: Ich will keinen Kaffee.
2: Und ich will keine fette Boxerin. Du trainierst härter als die meisten Männer, die ich trainiere.
3: Tja, ich reiß mir den Arsch auf.
1: Mit Erfolg, aber der hat, wie so oft, auch seine Schattenseiten. Und die heißt bei Christy Jim. Ihr Trainer, Manager und später auch Ehemann. Der misshandelt sie und will sie sogar umbringen. That's Why the Lady is a Champ ist weder Rocky noch Million-Dollar-Baby. Das liegt nicht an Sydney Sweeney, die ihre Sache ordentlich macht. Es liegt an einem formelhaften Film, der einen völlig kalt lässt.
0: Ja, ist aber auch schwer, mit den Boxklassikern mitzuhalten. Und spannend klingt die Geschichte ja trotzdem. Und über Geschmäcker lässt sich ja bekanntlich auch streiten, ne? Danke, Jörg, für die Infos.
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0: Kelly, Rakim, Wonders.
1: So, 10:30 ist es. Ich glaube, das ist eine gute Zeit für einen kleinen Snack, ne? Sarah Heinz ist hier. Bei mir gibt es gleich noch eine Portion Müsli mit Joghurt und Obst. Ein bisschen unkreativ, aber lecker. Und das ist ja am Ende auch das Wichtigste. Sound von Topic und Becky G ist das jetzt für euch. Habt einen schönen Abend.

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0: Stay von Hertz am Mittwochabend war das. Ja, ich beende den Unterricht, nicht der Gong, das kennen wir doch alle, oder? Diese Sprüche, die unsere Lehrerinnen und Lehrer früher gekloppt haben und es ja heute auch noch tun. In NRW ist die Schule wieder gestartet und da kommen bestimmt wieder so ein paar Sprüche auf die Schülerinnen und Schüler zu. Kollegin Laura Potting hat da mal zurückgedacht an ihre Schulzeit und an das, was sie damals gerne geantwortet hätte.
1: Leute, ihr lernt nicht für die Schule, ihr lernt fürs Leben.
2: Liebes Finanzamt, anstelle einer Steuererklärung möchte ich Ihnen stattdessen hier ein analysiertes Shakespeare-Gedicht anbieten. Gern geschehen. Alternativ könnte ich Ihnen berechnen, wie viele Äpfel Lisa hat, wenn sie am Montag zwei davon abgibt und Dienstag aber Vollmond ist und ihr Esel Hermann heißt. Na? PS, letzte Mahnung heißt, Sie hören dann jetzt auf, mir zu schreiben, oder?
1: Was in der Klausur drankommt? Alles.
2: Also mit Zwiebeln und Krautsalat und Tzatziki. Geil.
3: Und ich will scharfe Soße.
1: Say it in English, please.
2: Okay, in Ordnung. If I am not going to the toilet jetzt sofort, I will shit my pants. Thank you.
1: Na, denk dann nochmal nach. Du weißt das. Da bin ich mir sicher.
2: Und mein Gehirn so... Wenn ich ein Gespenst kaufe, habe ich dann geistiges Eigentum.
1: So, und jetzt schreibt hier jeder mal ein Gedicht über seinen Alltag.
2: Herr von Ribbeck auf Ribbeck im Hafeland, ich letztens so in seinem Garten stand, war da ernsthaft kein Empfang, bin ich wieder gegangen.
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1: Ich bin Ursula Winkler. Russland muss nach dem Anschlagsversuch mit einer Sprengstoffdrohne auf dem Flughafen Leipzig-Halle mit einem umfassenden neuen Sanktionspaket der EU rechnen. Die Außenbeauftragte Kallas sagte bei Beratungen der Außenminister in Irland, es liefen bereits Vorbereitungen, um 1600 weitere Personen und Unternehmen mit Verbindungen zum militärisch-industriellen Komplex Russlands mit Strafmaßnahmen zu belegen. Möglicherweise würden weitere hinzukommen. Nach zwei Angriffen auf die Stromversorgung in Brandenburg und NRW fordert die Deutsche Polizeigewerkschaft mehr Investitionen in den Schutz der kritischen Infrastruktur. Es fehle nicht an technischen Möglichkeiten, sondern an Investitionen, sagte der Bundesvorsitzende Teggerz.
2: Moderne Sensoren entlang von Hochspannungsleitungen, Digitalüberwachungssysteme und weitere Schutztechnologien würden international bereits erfolgreich eingesetzt. Der Schutz kritischer Infrastruktur sei zunächst Aufgabe der Betreiber selbst. Wer die Verantwortung für die Sicherheit seiner Anlagen trage, müsse auch in deren Schutz investieren, so Teggerz. Nach dem Angriff auf das Stromnetz in Brandenburg gehen Ermittler davon aus, dass auch die Störung an einem Umspannwerk in Bergheim bei Köln auf verfassungsfeindliche Sabotage zurückgeht. David Riemer, Berlin.
1: Das Bundeskabinett hat die geplante Einkommensteuerreform auf den Weg gebracht. Vor allem Familien sowie Menschen mit kleinen und mittleren Einkommen sollen weniger Steuern zahlen.
3: Dafür dreht die Regierung an mehreren Stellschrauben. Der steuerfreie Grundbetrag steigt, das Kindergeld und die Pauschale für berufliche Ausgaben. Eine Familie mit zwei mittleren Einkommen und zwei Kindern könnte dann gut 600 Euro sparen. Wer sehr viel verdient, zahlt dagegen mehr Steuern. Finanzminister Klingbeil hält das für fair. Gerade weil ja so vieles teurer geworden ist, seien ein paar hundert Euro mehr im Jahr für Familien wichtig. Gewerkschaften halten die Entlastung für zu klein. Wirtschaftsverbände kritisieren wiederum die höheren Steuern für Spitzenverdiener. Zoe Tassovali, Nachrichtenredaktion.
1: Deutschland wird Nepal nach der verheerenden Sturzflut Hilfsgüter liefern. Ein Sprecher des Auswärtigen Amtes sprach von Planen, Wasserfiltern, Moskitonetzen und weiteren Hilfen für die Menschen in der Katastrophenregion. Das Material werde über das EU-Katastrophenschutzverfahren bereitgestellt. Und das waren die Nachrichten mit Ursula Winkler.
4: Das Wetter.
5: An ein paar Stellen machen die dicken Wolken so langsam Platz für die Sterne, sonst ist es aber gut grau. Bis 18 Grad sind gerade in der Spitze drin. Morgen regnet es dann immer wieder mal bei vielen Wolken. Mit der Sonne sieht es da eher schlecht aus. Die kommt da, wenn nur, ganz selten mal durch. Bis 24 Grad bekommen wir dazu.
4: NRW Verkehr.
5: Zwei Meldungen habe ich aktuell noch für euch. Einmal von der A2 Hannover Richtung Dortmund zwischen Bielefeld Ost und Bielefeld Süd. Da staut es sich nach einem Unfall. Da ist aktuell nur ein Fahrstreifen frei. Für einen Kilometer 12 Minuten kommen oben drauf. Und die A4 Köln Richtung Aachen zwischen Köln-Klettenberg und dem Kreuz Köln-West. Ein Kilometer 26 Minuten plus. Sonst ist alles frei. Eine gute Fahrt euch. Sarah Heinz ist hier und eine Stunde haben wir noch zusammen, bevor mein Kollege Kevin Zimmer hier gleich übernimmt. Hier gibt's jetzt erstmal ganz frische Musik für euch von Jack Style und John. Die sind ja letztes Jahr auf TikTok so viral gegangen mit dem Song Turn the Lights Off, wo der eine Mann in einem Video so verträumt in einem Club tanzt. Jetzt sind sie für eine neue Nummer zusammengekommen, zu der man sich auch wieder ganz gut bewegen kann. What Are We Gonna Do ist das von Jack Style und John. Habt einen entspannten Abend.
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0: Heute früh ist der Wecker wieder bei über 2 Millionen Schülerinnen und Schülern losgegangen. Die Schule ist nämlich wieder gestartet bei uns in NRW. Wir hoffen natürlich, dass der erste Unterrichtstag für alle so entspannt wie möglich war. Liebe Grüße gibt's an dieser Stelle auch von unserem Hannes.
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2: Endlich sind die Sommerferien um, ey. Ja, sorry für alle Schülerinnen und Schüler, ne? Da müsst ihr jetzt durch. Mehrere Jahre den ganzen Tag chillen, das könnt ihr auch immer noch im Studium. Und an alle Lehrerinnen und Lehrer, naja, Ferien bedeuten für euch doch eh kein Frei, ne? Und für uns, ja, es wird Zeit, ne? Hat mal jemand

0: froh, dass es endlich wieder losgeht. Klar, wir lieben unsere Kinder, ne? Aber so den ganzen Tag ist schon anstrengend. Und immer dran denken, das Leben ist für uns alle manchmal die sechste Stunde. Deswegen ein Hoch auf die kleinen Pausen.
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Ja, morgen steht in NRW ja schon der Schultag Nummer 2 an nach den Sommerferien. Ich finde es immer krass, wie schnell die Zeit vergeht. Wenn ich so zurückdenke, dann frage ich mich manchmal ja wirklich, wie ich das damals gepackt habe. Also den Schlafrhythmus so umzustellen nach 6 Wochen, in denen ich dann nachts mit Freunden und Freundinnen Videospiele gezockt habe. Also das war immer ein bisschen schwierig. Ich hoffe auf jeden Fall, es ist gerade niemand dabei, der die Nacht durchmacht, obwohl er morgen in den Unterricht muss. Das kann ich aus eigener Erfahrung nämlich nicht so empfehlen. Sarah Heinz ist hier. Hello. Und bei der Künstlerin hier muss ich ja immer dran denken, wie krass ihre Stimme auch live ist. Zoe Wees hört ihr jetzt mit Control.

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0: Fields of Gold von Sting war das für euch. Ja, und bei manchen Bands ist es mit Konzerttickets ja immer so eine Sache, ne? Deswegen helfen wir hier an der Stelle mal aus.
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1: Ich bin Ursula Winkler. Russland muss nach dem gescheiterten Angriff mit einer Sprengstoffdrohne auf dem Flughafen Leipzig-Halle mit einem umfassenden neuen EU-Sanktionspaket rechnen. Das sagte die Außenbeauftragte Kallas bei Beratungen der Außenminister in Irland.
2: Diese zusätzlichen Sanktionen waren schon im August angekündigt worden, also noch bevor Russland von Deutschland wegen des Anschlags in Leipzig beschuldigt wurde. Es geht jetzt um Einreiseverbote und Sperrung möglicher Konten von rund 1600 Personen und Unternehmen mit Verbindungen zum sogenannten militärisch-industriellen Komplex Russlands. Die EU-Außenbeauftragte sagte, alle EU-Staaten stünden hinter Deutschland. Genau diese geschlossene Reaktion brauchen wir, sagte sie. Und sie sprach von staatlich unterstützt. Dem Terrorismus. Dieter Ebeling, Brüssel.
1: In dieser Woche hat es gleich zwei Angriffe auf die Stromversorgung gegeben. Sowohl an einem Umspannwerk in Südbrandenburg als auch an einem in Bergheim bei Köln. An beiden Stellen wurden nach Angaben der Behörden Abschussvorrichtungen und Pyrotechnik gefunden. Die Ermittler gehen davon aus, dass beide Vorfälle auf verfassungsfeindliche Sabotage zurückzuführen sind. Vor einer möglicherweise entscheidenden Sitzung des VW-Aufsichtsrats ist die Zukunft mehrerer deutscher Werke ungewiss. Medienberichten zufolge soll die Produktion in Emden und Zwickau 2031, im Werk Hannover 2032 und im Audi-Werk Neckarsulm 2034 auslaufen. Dagegen gibt es heftige Kritik.
3: Die IG Metall hat die Gerüchte, wonach das Aus für die Werke bereits beschlossen sei, als Zitat Quatsch zurückgewiesen. Der Aufsichtsrat kommt am Freitag zusammen. Zentrales Thema dürften die Zukunfts- und Sparpläne von VW-Chef Blume sein. Die rot-grüne Landesregierung in Niedersachsen will nach eigenen Angaben um alle vier Werke kämpfen. Auch die Ministerpräsidenten von Sachsen und Baden-Württemberg, Kretschmer und Özdemir, halten Schließungen nicht für ausgemacht. Und Branchenexperten erwarten für Freitag keine endgültigen Entscheidungen. David Riemer, Nachrichtenredaktion.
1: Bei einer Attacke mit einer Flüssigkeit auf einen AfD-Informationsstand im rheinland-pfälzischen Bad Kreuznach sind 9 Menschen verletzt worden. Den Ermittlungen nach wurde die Flüssigkeit aus einem Gebäude in Richtung des Parteistandes geschüttet. Mehrere Personen erlitten leichte Hautreizungen durch Spritzer. Ein Tatverdächtiger wurde ermittelt. Um welche Art Flüssigkeit es sich handelte, ist noch unklar.
4: Das Wetter.
5: Ja, in dieser Nacht ziehen immer mehr Wolken zu uns rein und dann kann es örtlich auch ein bisschen Regen geben, teilweise auch Sprühregen. Temperaturen liegen in der Nacht zwischen 11 und 16 Grad. Nachher ist es dann auch stark bewölkt, der Regen lässt ein bisschen nach, hier und da vielleicht noch leichter Regen, das war es dann aber auch. Und es ist dafür relativ warm, dafür, dass es so bewölkt ist, 21 bis 24 Grad nachher im Tagesverlauf. Der Freitag, der wird allerdings dann wieder ein bisschen regnerischer. So, viele Schülerinnen und Schüler sind ja gestern schon sozusagen wieder in die Schulzeit gestartet. Heute geht's dann für die i-Dötzchen los, also für die Erstklässler. Es ist Donnerstag und damit rein jetzt mit Jennifer Lopez, Save Me Tonight. Gleich noch die 90er mit No Doubt und Don't Speak. Und neue Musik gibt's auch mit Cat's Eye Animal.
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Ja, huhu, hat bei mir zu Hause heute Morgen keiner gesagt, vor Freude, weil es wieder losgeht mit der Schule. Weiß auch nicht. Naja, gut. Es geht schon in die dritte Klasse. Der junge Mann weiß schon, wie der Hase läuft. Es ist nervig manchmal. Ich kann es ja auch verstehen mit Hausaufgaben und so. Und deswegen haben wir Ronja Jelena Phyllis gefragt. Ja, die hat super Tipps. Die hat nämlich 125.000 Follower auf Instagram. Und Ronja ist Lehrerin.

0: nicht nur Hausaufgaben, ne? Vokabeln lernen. Ja? Wenn ihr die Nummer schnell lernen wollt, am besten auf Karteikarten schreiben und durcheinander lernen, also nicht in einer bestimmten Reihenfolge. Wer langfristig was von den Vokabeln haben will, lernt die am besten in so einem Kontext.
1: Dann sollte man sich vielleicht verschiedene Sätze damit einprägen und das Wort tatsächlich auch so schnell es geht, so oft wie möglich in seinen Sprachgebrauch einbauen.
0: So, es ist doch so einfach mit der Schule. Und gerade mit diesen Tipps, die wir euch heute geben, klappt es, oder? Also, Vokabeln kein Problem mehr, Hausaufgaben ab sofort auch kein Problem mehr. In diesem Sinne, das wird ein super Schuljahr für euch. Also, viel Spaß in der Schule. Und allen Eltern sei gesagt, hey, Nerven behalten. Ruhig bleiben, das ist das Beste. Es ist doch noch aus allen was geworden, oder? Nee.

Wir warten ja noch auf das neue Album von Madonna. Es soll ja ein Dance-Album werden. Da sind wir sehr gespannt drauf. Madonna American Pie jetzt für euch. Und gleich, Achtung, es wird in dieser Nacht noch etwas kühler. Nicht, weil es draußen eh schon mit 11 bis 16 Grad relativ cool ist. Nein, weil gleich kommt Lenny Kravitz. Und wenn der loslegt, ey, vom Coolheitsfaktor wird es richtig cool. Fly Away, gleich hier noch im besten Mix.

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0: Hey, ihr seid die Ersten am Donnerstag, ja? Das heißt, dieser ganze Tag ist so, als ob ihr eine Kasse habt, an der keiner ansteht und ihr direkt ran dürft. 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
3: Ja, nee, ist klar.
4: Was macht der Deutsche, wenn er eine Schlange sieht? Er stellt sich hinten an. Ja, Mann, ich komme gerade aus dem Lidl. Eine Viertelstunde an der Kasse gestanden und habe mein halbes Leben an mir vorbeiziehen sehen. Da stand wirklich alles in der Schlange, was im Moment in Deutschland schiefläuft. Ich frage mich in so einem Moment immer, warum muss ich überhaupt einkaufen gehen? Im Prinzip brauchen wir doch immer das Gleiche. Immer. Was weiß ich, Cornflakes, Tütensuppen, Feta-Käse, Löwensenf, eine Packung Salami, zwei Dosen Thunfisch und in schlechten Zeiten Nudeln und Toilettenpapier. Aber da kann man doch einen rumfangen lassen, der das einfach unaufgefordert bringt und vor die Tür legt. Einmal die Woche. Ja, muss ja auch gar nicht bezahlt werden. Wird direkt mit der Einkommensteuer verrechnet. Aber zurück in die Schlange im Lidl. Wie viel Lebenszeit da auf dem Förderband an dir vorbeiläuft. Grundsätzlich geht die Kasse kaputt, wenn ich schon alles aus dem Band gelegt habe. Also Umzug an die nächste Kasse. Wo du dich fragst, ist das noch eine Kasse oder eine Singlebörse? Ey, da könnte ich wahnsinnig werden, wenn Kunden und Kassiererinnen beim Abkassieren noch eine komplette Folge First Dates durchspielen. Wo du denkst, ey, Opa, du siehst doch am Ring, dass die Frau verheiratet ist. Und ansonsten schreibt euch doch bei Elitepartner. Mann, ey, das ist eine Kasse und kein Swingerclub. Fehlt nur noch, dass die anfangen zu diskutieren, wer jetzt bezahlt. Denkt dran, Extras kosten auch extra.
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1: Ich bin Ursula Winkler. Russland muss nach dem Anschlagsversuch mit einer Sprengstoffdrohne auf dem Flughafen Leipzig-Halle mit einem neuen Sanktionspaket der EU rechnen. In der Vorbereitung sind Strafmaßnahmen gegen 1600 weitere Personen und Unternehmen mit Verbindungen zum militärisch-industriellen Komplex Russlands, hieß es nach Beratungen der EU-Außenminister.
2: Die Bundesregierung rechnet den Anschlagsversuch eindeutig Russland zu und hat bereits Vergeltungsmaßnahmen angekündigt. Dazu gehören unter anderem die Schließung des Generalkonsulats in Bonn und die Ausweisung zahlreicher Diplomaten. Russlands Präsident Putin bezeichnete die Maßnahmen als schweren Fehler und sprach von Beweisfälschung. Außenminister Wadefuhl wies die Vorwürfe zurück. Auch Frankreich und Finnland unterstützen weitere Sanktionen gegen Moskau. Laut Medienberichten haben die Ermittler inzwischen zwei Tatverdächtige im Visier. David Riemer, Berlin.
1: Nach dem Angriff auf das Stromnetz in Südbrandenburg gehen die Ermittler davon aus, dass auch die Störung an einem Umspannwerk in Bergheim bei Köln auf verfassungsfeindliche Sabotage zurückgeht. Unbekannte hätten Kabel über die Oberleitung gebracht und so einen Kurzschluss verursacht, sagte NRW-Innenminister Reul. Die Ermittler sehen Parallelen zu dem Fall in Brandenburg, wo Unbekannte bei einem Umspannwerk einen Angriff auf die Stromversorgung gestartet hatten. Vierjährige sollen künftig bundesweit nach denselben Regeln auf Sprache und Entwicklung getestet werden. Das Bundeskabinett hat das neue Kita-Gesetz von Familienministerin Prien gebilligt. Bis 2034 will der Bund dafür gut 9 Milliarden Euro ausgeben.
3: Prien sagt, noch immer entscheidet das Elternhaus viel zu stark darüber, welche Chancen ein Kind später hat. Genau deshalb will sie schon vor der Schule ansetzen. Es soll geschaut werden, wie gut Kinder sprechen, sich bewegen und sich generell entwickeln. Sozialverbände finden die Pläne natürlich gut. Der Paritätische Gesamtverband fordert ebenfalls mehr Geld dort, wo besonders viel Hilfe nötig ist. Die Grünen kritisieren allerdings die Finanzierung. Sie rechnen vor, dass der Bund künftig deutlich weniger Geld pro Jahr für frühkindliche Bildung bereitstellt. Zoe Tassovali, Nachrichtenredaktion.
1: Deutschland wird Nepal nach der verheerenden Sturzflut Hilfsgüter liefern. Ein Sprecher des Auswärtigen Amtes sprach von Planen, Wasserfiltern, Moskitonetzen und weiteren Hilfen für die Menschen in der Katastrophenregion. Das Material werde über das EU-Katastrophenschutzverfahren bereitgestellt.
4: Das Wetter. Das ist eine graue Angelegenheit. Hier und da kommt auch leichter Regen runter, teilweise auch Sprühregen. Also örtlich kann da ein bisschen was runterkommen und es wird relativ kühl in dieser Nacht. 11 bis 16 Grad erwarten wir. Nachher zieht zumindest der Regen dann so ein bisschen raus. Es bleibt aber ein bewölkter Donnerstag den Tag und wir bekommen Temperaturen zwischen 21 und 24 Grad. Hier und da kommt vielleicht auch mal die Sonne raus. Später, da können dann auch mal stürmische Böen drin sein. Also passt da ein bisschen auf. Und der Freitag, schauen wir noch schnell auf den, der wird bewölkt und es gibt wieder etwas mehr Regen. Die Franzosen, die sprechen das H ja nicht, ne? Also Hugel heißt der DJ, wenn ich es deutsch aussprechen würde. Aber weil er Franzose ist, heißt er Hugel. Das klingt viel besser, oder? Für mich der Spätsommer-Hit des Jahres. Moving to the Sun gibt's jetzt für eure Nacht.
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0: Nutella ist wohl nicht mehr die beste Nuss-Nougat-Creme. Hallo, welches dahergelaufene Institut behauptet denn sowas, Markus Steinerker?
1: Eine gewisse Organisation mit dem Namen Stiftung Warentest.
0: Ach so, die. Mhm. Naja, ich hab mal davon gehört. Mhm. So, die gucken ja mal sehr genau hin, ne?
1: Ja, absolut. Also die nehmen alles unter die Lupe. Inhaltsstoffe, Farbe, Geruch, Geschmack, Sensorik.
0: Was gibt es bei Nutella für Sensorik,
1: bitte schön? Ja, die haben sogar gecheckt, wie sich die Cremes streichen lassen. Die haben 18 Nuss-Nougat-Cremes getestet und zwei davon wurden besser bewertet als Nutella. Beide übrigens gleich auf mit der Note 2,0. Vor Nutella mit der Note 2,2.
0: So, welche beiden sind das? Bitte nicht Nuskati, bitte nicht Nuskati.
1: Die eine kriegst du an jeder Ecke mit dem großen A. Das ist Nuskati, die Nuss-Nougat-Creme von Aldi. Und die andere ist dunkle Haselnusscreme Crème mit Ä, Herr Eichhorn pur von der Firma Goldhelm.
0: Wer kennt sie nicht? Ne? So, viele Infos, viele Namen von der Stiftung Warentest, aber wir wollen es hier ja ganz genau wissen. Im Sinne der Wissenschaft und auch im Sinne unserer dicken Kinder werden wir selbst nochmal nachtesten. Die Stiftung Zimmertest.
1: Ja.
0: Also ich. Ja, ich kenne mich da sehr gut aus. Ja, schaut mich an, dann wisst ihr warum. So, ich weiß, welche Creme zu den besten Nuss-Nougat-Cremes wohl gehören wird. Gleich hier bei mir. Du kredenzt mir das, oder?
1: Ich bin gespannt.
0: Du, ich erst.
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Ein aktueller Hit wartet auf euch von einer Künstlerin, die den schönsten Künstlernamen hat, den ich kenne. Ich meine, er klingt wie eine lustige Comicfigur. Holly Humberstone. Holly Humberstone mit To Love Somebody gibt's direkt nach Linkin Park und Burn It Down. Euch eine schöne Nacht.

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0: Nutella.
1: Nutella ist nicht... Ja, was lachst du so? Es ist dramatisch.
2: Es ist dramatisch, absolut, absolut.
1: Nutella ist anscheinend nicht die beste Nuss-Nougat-Creme. Diese feine Kombination aus Palmöl und Zucker ist nicht die beste Nuss-Nougat-Creme. Die landet nur auf Platz 2. Auf Platz 1 landen Nuskati von Aldi und dunkle Haselnuss-Creme, also Creme mit hast du es gerade schon vorgestellt, von Herr Eichhorn pur. Kennt keine Sau, so. Aber gut. Stiftung Warentest kann uns vieles erzählen, Kollege Markus Steinacker. Wir wollen da auch im Sinne der Wissenschaft auf Nummer sicher gehen und nochmal nachtesten.
0: Ganz genau. Also deswegen rufen wir jetzt auch die Stiftung Zimmertest ins Leben. Du wirst jetzt hier live bei unserer Blindverkostung den Unterschied selbst herausschmecken. Du hast schon die Brille genommen, das ist wunderbar. Kevin, ich habe 3 Proben von Cremes für dich vorbereitet.
1: Kannst du bitte einmal den Sehtest machen, wie damals Thomas Gottschalk einmal dagegen hauen? Ich merke den Windzug.
0: Er zuckt überhaupt nicht. So, ich habe dir 3 Proben mit Cremes vorbereitet auf Knäckebrot. Du musst mir dann bitte den Testsieger herausschmecken. Ja?
1: Also ich muss die Nuskati rausschmecken.
0: Richtig, richtig, genau so. Ja, okay. Ich reiche dir die Löffel an. Los geht's, Löffel Nummer 1.
1: Drück mir das doch nicht so rein, mein Gott.
0: Ich will ja nicht, dass du dich verletzt. So.
2: Oh. Aber ich brauche ein Referenzprodukt.
0: Ja, okay. Dann kau erstmal auf.
2: Das war aber schon ganz gut.
1: Ich würde tippen, dass das schon Nutella ist, aber...
0: Achtung, hier kommt Probe Nummer 2.
1: Drück mir das nicht so in den Mund rein.
0: Ich möchte doch nur, dass du sicher bist und dass du es dir nicht überall hinschmierst.
2: Scheiße, warum schmecken die denn nicht so gleich?
0: Es sind unterschiedliche. Es sind wirklich unterschiedliche.
2: Ja, wirklich? Du hast 2 unterschiedliche?
0: Ich habe 2 unterschiedliche, ja, absolut.
2: Ja. Ich würde sagen, das könnte auch Nutella sein.
1: Probe Nummer,
2: ich glaube, das ist eher Nutella.
0: Okay, so, Probe Nummer 3.
1: Aber ich muss ja den Sieger rausfinden, ne?
0: Du musst den Sieger rausfinden.
1: Ich glaube
0: Probe Nummer 3, Achtung.
1: Ich glaube eigentlich...
0: So, okay.
1: Ich glaube eigentlich, dass ich mich am besten damit auskenne, weil ich bin super Nutella-Nerd.
0: Okay.
2: Ja.
1: Also, ich würde sagen...
0: So viel kann ich verraten, in Probe Nummer 3 ist etwas weniger Palmöl.
1: Was war es, Ketchup oder was?
0: Barbecue-Soße.
1: Das ist Nutella.
0: Okay, also musste natürlich halt so einer mit drin sein, ne? so einer, der auf die falsche Fährte führt. Aber was sagst du?
1: Also ich sage, ich muss ja den Testsieger rausschmecken.
0: Ja.
1: Ich sage Nummer 1 Testsieger, Nummer 2 Nutella, Nummer 3 auch gut.
0: Wow.
1: Aber,
0: ich muss sagen, Respekt,
1: Nutella.
0: Respekt, das ist vollkommen richtig.
1: Alles richtig?
0: Alles richtig.
1: So.
0: So sieht's aus.
1: Da sollen die nochmal von Stiftung Warentest um die Ecke kommen.
0: Also wir machen Stiftung Zimmertest jetzt noch. So.
1: Was machen wir jetzt eigentlich mit dem Rest?
0: Wie lange geht die Sendung?
1: Ja, wenn du es da lässt, bis zu Diabetes Typ 2.
0: Oh.
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